Guten Abend, Mannheim. Herzlich willkommen zu den Operating Tracks on Air. Live aus der alten Feuerwache in Mannheim auf den Frequenzen 89,6 für Mannheim und 105,4 für Heidelberg. Oder ihr könnt uns im Livestream hören unter www.bermudafunk.org. Am Mikrofon ist der Martin. Wir haben heute den 30.08.2026. Sollte das nicht so sein, hört ihr die Operating Tracks im Wiederholungsfunk. Und eben habt ihr gehört Black Egg mit Krieg. Und muss zugeben, das Song kannte ich gar nicht. Den habe ich gerade bei mir im Auto gehört. Dann habe ich irgendwo auf dem USB-Stick, weiß der Geier, wo ich das her habe. Auf jeden Fall fand ich das so schön. Dann dachte ich mir, ach, das wird jetzt ein schöner Opener für die Sendung. Ich entdecke immer wieder schöne Sachen bei mir im Auto. Ja, jetzt geht's weiter mit Letter Strip. Die habe ich jetzt am Freitag in Dortmund gesehen beim Muke-Konzert. Das Festival war ein schöner Abend und da hat, wie gesagt, auch Letterstrip gespielt. Und da hören wir jetzt vom letzten offiziellen, also letzt erschienene Letterstrip-Album, weil er bringt ja auch sehr viele Coverversionen raus. Das ist aber sein eigenes Album. Das Album heißt Fucking Perfect. Und da hören wir jetzt das Stück How the Castle Crumbles. Viel Spaß damit.

Was lange währt, wird endlich gut, oder wie man sagt. Das ist Glenn Love mit Be Good, Say Good Night. Ich weiß, ich bin mit dem Ding bemustert worden. Ich habe gerade geguckt, wann. Das war ja im Jahre 2011. Heute habe ich das erste Mal reingehört und mir gefällt es sogar. Also man sollte vielleicht nochmal früher reinhören. Also ich bin da ein bisschen zeitverzögert. Wie gesagt, das war aus dem Jahre 2011. Glenn Love vom Album Delusion of Reprieve. Schöne Scheibe anscheinend. Muss ich mal noch mehr anhören. Jetzt geht's weiter, auch mit der schönen Scheibe, aber die habe ich schon mal gehört. Mit Exorzist hören wir gleich The Gift.

Wir haben jetzt 22.30 Uhr. Ihr hört hier immer noch die Operating Tracks on Air live aus der alten Feuerwache in Mannheim bei eurem Bermuda-Funk auf den Frequenzen 89,6 für Mannheim, 105,4 für Heidelberg oder im Livestream unter www.bermudafunk.org. Am Mikrofon ist der Martin. Heute ist der 30.08.2026. Sollte das nicht sein, hört ihr mich im Wiederholungsfunk. Und heute habt ihr bisher gehört Pineal, Clan Zirbeldrüse mit Intro, Black Egg mit Krieg, Letterstrip mit House Castle Crumbles, Finny Tribe mit Ask a Silly Question, Glenn Love mit Be Good, Say Good Night. Hätte ich eigentlich am Schluss spielen sollen. Dann Exorcist mit The Gift und eben Object Dreamer Without Dreams. Gruß an Andy von Object. Jetzt geht's weiter mit einer CD. Ich weiß noch, wie ich mir die damals gekauft habe. War für mich nach dem Cover gekauft. Ich habe sie dann unhörbar gefühlt. Es ist Synomorph, recorded in hell, und das ist Programm. Also ich habe gerade reingehört und ich habe wieder das falsche Lied rausgesucht. Also hört mal in die CD rein, aber mit Vorsicht. Das sind Frequenzen, die machen euch das Ohr im Arsch. Also es war schon schmerzhaft. Da sind wie übelste Nummern drauf. Reingehört hatte ich gerade in Rhythm of Blood. Mir piepst das Ohr immer noch. Ich hätte leiser machen sollen vorher. Ich wusste nicht, was für Frequenzen kommen, aber man lernt es ja nicht. Jetzt ist mal ein bisschen ruhigeres Lied. Es ist aus dem Jahre 2006. Erschien auf dem Label, das sagt man auch überhaupt gar nichts. Apocalyptic Radio ist wohl Kirkel im Saarland. Sagt mir nichts. An die geneigte Hörerschaft, sagt noch jemand irgendwie dieses Label Apocalyptic Radio aus dem Saarland was? Mir nicht. Aber jetzt haben wir auf jeden Fall Synomorph mit Silence for You. Ich werde den Kopfhörer erst abziehen, bevor mir das Ohr wieder wegfliegt. Aber ich glaube, das ist wirklich ein ruhigeres.

Synapscape mit Razer X von der Split. Wie heißt das Ding? Scenes from a Galton's Walk. Das ist ein Split zusammen mit Asche. Ja, und das, was ich vorhin gesagt habe mit den Frequenzen von Synomorph, das ist kein Witz mehr, piepst immer noch das Ohr von unvorsichtigen Nutzen dieser CD. Also die könnt ihr, glaube ich, als Kriegsmittelführung benutzen. Also Synomorph recorded in hell. Wenn ihr eure Ohren nicht länger möchtet, hört die CD in voller Lautstärke. Und in voller Lautstärke sollte man auch hören Bongra vom neuen oder aktuellen Album. So neu ist glaube ich auch nicht mehr. Aber von ist es, wann ist es denn von? Steht nichts drauf. Aber wir waren zusammen auf dem... Herr Keller und ich waren zusammen in Frankfurt auf dem Konzert, letztes Jahr glaube ich, oder war das dieses Jahr, ach, die Zeit schwindet. Auf jeden Fall liebe Grüße, wir waren heute dort zum Grillen eingeladen, war ein sehr schöner Nachmittag und Abend. Leider musste ich schlagartig den Ort des Geschehens verlassen, weil ich ins Radio musste. Ich wäre noch gern länger geblieben, finde ich schade. Sollten wir mal wiederholen. Gruß an die Familie Keller-Muck, war ein sehr angenehmer Abend. Und jetzt hören wir Bongra mit Blissful Ignorance. Thank you.

Im Hintergrund läuft noch 5FX mit Boombox from Tatooine vom Album. Wir haben wieder so einen komischen Titel, weil die haben immer so, ah nee, das ist der coole Name, der lustige. Robbie Road, weil die haben immer so unleserliche Dreck-Titels gehabt früher, aber Robbie Road, das ist für die, die das Cover nicht kennen, das ist das berühmte Abbey Road Cover, wo Roboter drüber fahren, der R2-D2 und sonstiges, sehr, sehr geil. Ja, sehr, sehr geil, sind wir beim Thema. Bitte nach mir noch dranbleiben, danach kommt wieder Switch von Weber Punk mit der Sibel und Grüße gehen raus an die Grillgemeinde, die die Sendung auch schon kannte, falls sie dranbleiben nach meiner Sendung. Bitte weiter wieder dranbleiben. Es ist wie immer literarisch wertvoll, im Gegensatz zu meinem Gelaber. Danach wird's wertvoll. Ja, sie ruft von hinten, aber ich habe einen Kopfhörer, aber ich verstehe dich nicht. Aber jetzt geht's weiter mit Sid Nevalette, hören wir jetzt mit dem Song, wie heißt das Ding? Station Shop, glaube ich zumindest. Ich habe es von einem Auge nur gesehen. Aber jetzt kommt Sid Nevalette.

Das war Sydney Valette. Im Hintergrund läuft schon Tota Keke vom Album On the 1st of November. Ich habe dann von einem sehr schönen Label übrigens, Tympanic Audio, gibt es leider nicht mehr. Hab dann keine Liedernummern oder Liedernamen gefunden. Hab dann jetzt geschessend, kam raus, Anteil Nummer 6, weil die Lieder haben keinen Namen. Also das Lied Nummer 6 von dem eben genannten Album. Kommt gut durch die Woche. Das waren die Operating Tracks on Air. Live aus der alten Feuerwache beim Bermuda-Funk. Bleibt dran, jetzt kommt Sibel mit Switch Forever Punk. Auf Wiederhören. Es hat mich gefreut, wenn es euch gefreut hat. Wenn nicht, hat es mich trotzdem gefreut. Auf Wiederhören.

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Hallo und herzlich willkommen zu unserer heutigen Ausgabe von Clubbers Paradise, eure Sendung für elektronische Musik, News, Hintergrundinformationen und Veranstaltungstipps. Und das jeden 1., 3. und 5. Samstag bei Radio Darmstadt auf DAB+. Das Ganze natürlich auch weltweit im Radar-Livestream unter www.radiodarmstadt.de. Ihr könnt uns auch in der Sendungswiederholung jeden 2. und 4. Dienstag im Monat von 22 bis 24 Uhr auf Bermuda Funk, freies Radio Rhein-Neckar hören. Dort über UKW 89,6 MHz für Mannheim und Ludwigshafen und die 105,4 MHz für Heidelberg. Auch dort gibt es einen Livestream unter www.bermudafunk.org. Wer mehr über uns erfahren möchte, geht auf www.loversparadise.eu. 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Heute begleitet euch Markus Reich am Mikrofon und an der Technik in der Sendung. Heute habe ich das Beat-Set von Jens R. für euch am Start. Damit gehen wir jetzt und hören in das Set rein. Viel Spaß euch dabei!

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2: Aktuell befinden wir uns in der zweiten Stunde von Clubbers Paradise. Eure Sendung für elektronische Musik, News, Hintergrundinformationen und Veranstaltungstipps. Und das jeden ersten, dritten und fünften Samstag bei Radio Darmstadt auf DAB+. Das Ganze natürlich auch weltweit im Radar-Livestream unter www.radiodarmstadt.de. Ihr könnt uns auch in der Sendungswiederholung jeden zweiten und vierten Dienstag im Monat von 22 bis 24 Uhr auf Bermuda-Funk, freies Radio Rhein-Neckar hören. Auch dort gibt es einen Livestream unter www.bermudafunk.org. Aktuell befinden wir uns beim Set von Jens Air, das BD-Set. Und ich würde sagen, wir lassen es einfach weiterlaufen. Habt Spaß!

Wie ihr es immer gewohnt seid, auch heute wieder mit den aktuellen Paladin-Event-Tipps für die nächsten paar Tage und auch Wochen. Da wäre zum einen Petrified Phoenix Showcase, Day and Night, Open Air und Club am 5. auf 6. September 2026 im Tanzhaus West ab oder seit 15 Uhr. Draußen und drin, unter freiem Himmel und auf den Floors des Tanzhaus Westes in aus Frankfurt am Main im Sommergarten um 15 Uhr und ab 22 Uhr nahtlos im Club weitermachen und gemeinsam durch die Nacht ziehen, heißt es dort. Sowie auf ein Wiedersehen mit Petrified Phoenix sowie Kaufmann mit dabei sind außerdem Maria de Ruhe, Mattia Avocado, Dave Dinger und Justice, begleitet von unseren Residents und dem gewohnten Local Support. Und das Ganze mit Rallo auch noch, Anna Jan, die hatten wir ja auch schon in der Sendung zu Gast, Daryl Johnson, Flo Sarkus, Manu Lorenzo, Patrick Stumacher, Pi mal Daumen, Yannick Möbius, Einlass ab 18 und mit gültigem Originalpersonalausweis, kein Führerschein. Dann geht es hier weiter mit unter anderem am 11. September Eternal From Daylight to Eternity von We Are One mit unter anderem L2, Nicolas Binder, Part the Time Killer, Vichy and Lux, Formale Bassgestaltung, The Guzman, Eurodance 2000, Jadif, Casey, Penelope. Ab Freitag, 11. September, abig ab 18 Uhr, We Are One Eternal from Daylight to Eternity. 11 Stunden, 2 Stages und volle Energie von Tag bis tief in die Nacht. Aus Bounce, Trance und Hard Techno. Internationale Headliner, eine kompromisslose Crowd und pure Energie von den ersten Sonnenstrahlen bis tief in die Nacht. Eternal wird die härteste Eventreihe, die der Ocean Club bisher erlebt hat. Mit unter anderem Nicolas Binder, DJ Ghostlist, L2, Part-Time Killer Casey, DJ Cardio Session and Lux, Big to Back, formale Bassgestaltung, The Guzman, Vichy, Penelope, Nomitech mit Hypertrance, Techno und Trance und Hard Trance und so weiter und so fort ab 18 Jahren. Das We Are One Team. Dann haben wir noch die Toxic Family Anniversary am 2.10.2026 mit verschiedenen DJs in und um der Colors-Reihe oder der Toxic Family-Reihe. Line-up folgt und das ist der Geburtstag von Toxic Family. Der findet dieses Jahr etwas früher statt, nämlich am Vorfeiertag, dem 2. Oktober 2026. Der Rest der Tradition bleibt natürlich erhalten. Eine ausgelassene Feier mit vielen Freunden und Bekannten zu einem breiten Spektrum elektronischer Musik. Dann gibt es hier Save the Rave noch am 19.09.2026, alle Angaben ohne Gewähr, und zwar am Rossmarkt in Frankfurt am Main. Es ist Zeit, die Tagdanz-Demo wieder auf die Straße zu bringen. Viel zu lange war es still, während kulturelle Freiräume verschwinden, Orte des Zusammenkommens im öffentlichen Raum zunehmend unter Druck geraten und bezahlbare Räume für Kunst, Musik und Tanz immer seltener werden, wächst die Notwendigkeit, gemeinsam sichtbar zu werden. Deshalb laden wir alle Interessierten ein, Teil des Bündnisses zur Tagdanz-Demo 2026 zu werden und auch zu kommen. Am 19.09.2026, mehr Infos auch unter kontakt@savetherave.live, Instagram @savetherave.ffm oder savetherave.live im Internet via Homepage. Rossmarkt, Hauptwache Frankfurt Main, Rossmarkt Frankfurt am Main 60 311 Frankfurt. Und das waren sie wieder, unsere aktuellen Paladin-Event-Tipps. Zudem müsste es morgen am 6.9.2026 wieder eine Music Meets Art Veranstaltung geben in der 68 Galerie in Mannheim, Neckarstadt Ost, mit verschiedenen DJs und auch einer oder wechselnder Ausstellung und auch aus Kunst, Kultur und Musik eben von 13 bis 17 Uhr in der 68 Galerie Mannheim, Neckarstadt Ost. Auch
unter anderem präsentiert von der 68 Galerie und auch Fairytales Music Mannheim. Und das waren sie wieder, unsere aktuellen Party-Tipps. Die nächsten gibt es wieder in unserer nächsten Ausgabe in 2 Wochen.

Und das war's schon wieder mit 2 Stunden Clubbers Paradise. Eure Sendung für elektronische Musik, News, Hintergrundinformationen und Veranstaltungstipps. Und das jeden ersten, dritten und fünften Samstag bei Radio Darmstadt auf der

Guys, in 2 Wochen wieder live on air über Radio Darmstadt. Dann mit den beiden Gast-DJs Markus Heiler, Back-to-Back, Ugo Percoco, live on air in the Mix. Dazu auch die weiteren eventuellen Programmpunkte. Schaltet auch da wieder ein. Und jetzt gibt es anstatt der Radioshow der lange Samstagabend nach wie vor noch die Wiederholung von der Chartshow. Die ultimativen 50 Dance Charts. Bleibt auf jeden Fall weiter dran bei Radio Darmstadt jeweils und würde mich uns sehr freuen, wenn ihr in 2 Wochen wieder zuhört.

0: alles, was wir hätten denken müssen. Und niemals gedacht haben. Für alles, was wir hätten sagen müssen. Und niemals gesagt haben. Für alles, was wir hätten tun müssen. Und niemals getan haben.
1: Das ist die, je nach Glaube, Weihnachts-, Jahresend-, Jolmond-, Hanukkah- oder Silvestersendung von Almosch 2018 auf Bermudafunk 105.4 und 89.6 MHz über Antenne, 107.45 MHz über Kabel und als Livestream auf bermudafunk.org. Mein Name ist immer noch wieder DJ Timehater und gestern war Nikolaus, aber ich habe nix in meinen Socken gefunden außer Füßen. Also habe ich überlegt, ob ich einen Beitrag machen soll für diejenigen, die immer noch in abrahamitischen Monobanden liegen. Aber weil die das erstens so wollen und ich mir zweitens weder ein Rennpferd noch professionelle Bodyguards leisten kann, springe ich pünktlich zu diesem welthistorischen Monat auf den zeitgenössischen Neo-Biedermeier-Zug auf und halte das Maul, sage also nichts. Wenn nämlich keiner mehr was sagt und dadurch jeder Recht behält, ganz egal wer eigentlich im Recht ist, dann braucht sich niemand mehr im Selbst- und Weltbild angegriffen oder unterschieden vorkommen. Dieser Güter- und Schlechterzug kann ungebremst mit Volldampf, Brüder, zur Sonne, zur Freiheit, auf den alten Schienen weiterrauschen und sich dabei für Lucky Luke statt Thomas halten. Die Zeit zeigt, in welchem nächtlichen Tunnel er automatisch zum Stehen kommen wird, wie jedes Mal, wenn der Treibstoff weggebrannt ist. Ich halt's also diesmal von meiner Seite her kurz und bringe nur erstens einen satirischen Ausschnitt zu Gehör, der im Oktober 2008 unwidersprochen und ohne Beschwerden genau so auf diesem Sender hier gelaufen ist. Zweitens folgt der Hauptteil, ein 20 Jahre altes, anderthalbstündiges Meisterwerk von einem bislang noch nicht durch zentralistische Obrigkeiten geächteten Kraftgenie, DJ Spin Bad Rocks the Cash Bar, die 80s Megamix. Und zwar das Mastertapes-Release in voller Länge. Im Internet findet man dazu unter anderem folgenden Text, der bei mir ein Déjà-vu triggert. In the mid-90s, the mixtape game was kind of stale. As Spinbad puts it, a lot of the mixtapes that were coming out of New York at the time were the Clue type of tapes, where things weren't mixed together, there was no blending or scratching and they just shouted over the top. Basically, they had only exclusive songs on that and they shouted over them. And I hated it. I couldn't stand it and I wanted to do something that those people would absolutely despise. Sponsor dieser Sendung ist übrigens die Just This League, the biggest supergroup of the millennial, featuring laptop live acts by Superwoman, Batman, The Rewind, Green Torch, Planetary Person Hunter, Wonder Guy and DJ Fireman and his trusty companion MC Lighter. Da tanzen sogar die zwei Päpste. Und drittletztlich serviere ich als Fazit nochmal den Einmarsch der Gladiatoren im Humpa-Remix, weil er so schön zu allem passt. Nach dem Motto, viel Spaß, fröhliche Sanftnächte und gut Holz in den nächsten Sonnenlauf. Denkt an Brot statt Böller und Hirn statt Hinrichtungen. Was wäre heute eigentlich humanistisch? Darüber kann jeder mit Hirn selbst nachdenken. Hier geht's jetzt los mit Einleitung, Hauptteil und Schluss.
2: Deswegen zieht euch warm an, jetzt wird's richtig heiß. Achtung, dies ist eine Satire.
1: Lieber Bermudafunk.
2: Genau, das ist ein
3: Rest,
2: gut.
3: Also, weil der Rest ist leider nicht politisch korrekt.
2: Ja, korrekt, aber das geht schon ab. Halt mal jetzt bitte kurz, der wird nämlich gut. Also, Take One. Lieber Bermudafunk, mein Name ist. Ich schreibe dir heute, weil ich das dringende Bedürfnis dazu habe, dir ein paar Kleinigkeiten mitzuteilen. In letzter Zeit ficken wir nicht mehr so oft. Das bedauere ich sehr. Es hat mir immer sehr viel Spaß gemacht. Du hast ihn schön in den Mund genommen, ich habe fein geleckt und alles war toll. Nur meine Sexismen, die konnte ich als nicht so ausleben. Das finde ich doppelt schade. Jetzt habe ich neue Freunde kennengelernt und du bist wieder bei deinen Eltern. Ach, Funky. Was ist nur mit dir los? Ich weiß genau, dass ich völlig unbeteiligt bin an dieser Situation. Nichts, aber auch rein gar nichts, keine einzige meiner Handlungen ist dafür verantwortlich, dass die Beziehung zwischen uns so zu scheitern droht. Um genau zu sein, bin ich der festen Überzeugung, dass du allein schuld an allem und jedem Problem bist. Bitte, lieber Bermudafunk, hör doch auf. hör doch auf, so fies und niederträchtig zu sein. Das wollte ich dir mal sagen. Und bitte, lieber Bermudafunk, krieg das nicht in den falschen Hals. Ich meine es doch nur gut. Ich will doch nur dein Bestes. Ich freue mich auf ein baldiges Wiedersehen in alter Frische. Dein Miep. PS. Ich mag dich immer noch sehr. Das ist die Antwort, die der Bermudafunk an Mitglied zurückschrieb. Herr, du alte Drecksau, was willst du eigentlich immer? Du laberst die ganze Zeit irgendeinen Scheiß, kein Mensch versteht irgendwas. Du vergreifst dich immer im Ton. Du rätschst da rum, das will doch keiner wissen. Statt dass du dich mal auf den Fußballplatz stellst und mal ein bisschen den Fußball rumkickst, vergeudst deine ganze Energie mit so einem Scheißdreck. Immer musst du retten. Rette. Verzähle, aber handle, du tust gar nichts. Weißt, ich hab langsam die Schnauze voll von solchen Leuten. Das gibt's doch gar nicht. Und dann kommen noch andere Leute zu und wollen mir mein ganzes Ding doch kaputt machen. Das gibt's doch nicht. Ich bin ein ordentlicher Funk. Ich will ordentliche Mitglieder. So Leute, die sich ordentlich darum kümmern, dass ich gehört werde und dass ich mir sonst gar keine Gedanken mache. Weißt, das kann doch wohl nicht wahr sein. So, jetzt hast du mal. Herr, diese ständigen Verunglimpfungen, Provozierungen und all dergleichen, das gibt's doch gar nicht. Kannst du nicht einziges Mal einfach dein Maul halten? Sei doch mal normal, du Querulant. Da ist er wieder, der Funklacher, der kommt immer nur, wenn ich da bin. Das ist so ein konditioniertes irgendwas. Ach, hör mir doch auf mit, jetzt fang ich Aschen so an, so ein Scheißdreck da zusammen zu schwätzen. Das gibt's doch gar nicht, Konditionierung. Sowas ist verboten. Das gehört verboten, sag ich da. Und überhaupt, ich hab dir doch schon mal gesagt, du sollst nicht so in das Mikro reinschreien. Du gehst das Mikro nämlich nur kaputt. Verstehst du das eigentlich? Nein, lieber Bermudafunk. Ich verstehe ihn so langsam. Oh, der war passend. Der nett. Und weißt, was mich auch noch so richtig aufregt? Das sind diese komischen Musiksendungen, die immer das Mischpult kaputt machen müssen. Sei doch mal ein bisschen vorsichtig, Mann, das gibt's doch gar nicht. Das ist doch ein Gerät, das muss noch Jahre halten, wir haben doch kein Geld. Ring. Ja, hallo, ich bin's, der Schatzmeister, ich wollte nur mal sagen, was ist eigentlich mit den Geldern letztes Jahr passiert, wo ich so viele Vorschläge gemacht habe? Halt doch dein Maul, du Idiot! Was willst denn du eigentlich? So ein Schwachsinn, wenn ich das schon wieder höre, Herr.
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Das ist die zweite Stunde von Al-Mosht auf Bermudafunk 105.4 und 89.6 MHz über Antenne, 107.45 MHz über Kabel und als Livestream auf bermudafunk.org. Und das ist immer noch DJ Spinbad's 80s Megamix. Weiterhin viel Spaß und frohes Erkennen.

Das war die letzte Sendung von Almosht im Jahr 2018 auf Bermudafunk 105.4 und 89.6 MHz über Antenne, 107.45 MHz über Kabel und als Livestream auf bermudafunk.org. Ich meine ORG.

Willkommen zu einer neuen Ausgabe von Funky Styles. Hier bei Bermuda Funk Radio. 89,6 in Mannheim. 105,4 in Heidelberg. www.bermudafunk.org weltweit über Livestream. Funky Styles mit DJ Kade aus Mannheim. Hey, alles klar bei euch? Ich bin es mal wieder. Schön, dass ihr hier wieder live dabei seid. Hier zu den Funky Styles.

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Das ist die erste Runde Funky Styles. Hier bei Bermuda Funkradio. Nun kommt die zweite Runde Funky Styles. Auf 89,6, 105,4 in Mannheim und in Heidelberg empfangbar. Und auf www.bermudafunk.org weltweit über Livestream. Und das Ganze mit DJ KD aus Mannheim.

Und weiter geht's hier mit Teil 2. Funky Styles mit KD. DJ KD aus Mannheim. Hier bei Bermuda Funkradio auf 89,6 in Mannheim. 105,4 in Heidelberg. www.bermudafunk.org. Weltweit über Livestream empfangbar. Ja, und noch eine ganze Stunde haben wir zusammen.

Und wenn ihr auf coole, schräge Bässe steht, dann seid ihr hier genau richtig gelandet. Oder immer noch live dabei. Hey! Nur für euch, nur das Beste. Und nur hier, beim allerbesten Radio hier im Rhein-Neckar-Delta. Dem Bermuda-Funk. Jawohl, so muss das sein.

Okay, das war's. Das war Funky Styles, hier bei Bermuda Funk Radio auf 89,6 in Mannheim, 105,4 in Heidelberg empfangbar. www.bermudafunk.org, weltweit über Livestream. www.bermudafunk.org. Und das Ganze, wie immer, mit eurem Bermuda Funk DJ KD aus Mannheim, Germany. Yo, 2 Stunden Funky Styles, Trap Style gehen nun zu Ende. Hey, ich hoffe, es war genug dabei wieder für euch. Das nächste Mal wieder einschalten. Hier beim genialsten Radio. Hier im Rhein-Neckar-Delta. Dem Bermuda-Funk. Ja, Bermuda-Funk. Ja! Hey, ich verabschiede mich von euch. Und ich freue mich wieder auf das nächste Mal. Hey, schaltet wieder ein, wenn es soweit ist. Bis dann. Ciao und tschüss. Sagt euer KD.

0: Vengo.
1: El derecho de los campesinos a la tierra, el derecho del obrero al fruto de su trabajo, el derecho de los niños a la educación, el derecho de los enfermos a la asistencia médica y hospitalaria, el derecho de los jóvenes al trabajo, el derecho de los estudiantes a la enseñanza libre, experimental y científica.
2: Das Recht der Bauern auf das Land, das Recht der Arbeiter auf die Früchte ihrer Arbeit, das Recht der Kinder auf Erziehung und Bildung, das Recht der Kranken auf medizinische Hilfe und Behandlung, das Recht der Jugendlichen auf Arbeit, das Recht der Studierenden auf freie Forschung und Lehre, das Recht der Schwarzen und Indios auf die volle Menschenwürde. Das Recht der Frau auf rechtliche, gesellschaftliche und politische Gleichstellung. Das Recht der Menschen auf Sicherheit im Alter. Das Recht der Intellektuellen, der Künstler und der Wissenschaftler, mit ihren Werken für eine bessere Welt zu kämpfen. Erklärung Fidel Castros vor den Völkern Amerikas und dem Volke von Kuba, anlässlich seiner Ernennung zum Ministerpräsidenten am 16.02.1959.

Die Geschichte von den anderen. Es erzählten die Ältesten der Alten, die, die diese Ländereien besiedelten, dass die größten der Götter, die, die die Welt gebaren, nicht alle gleich dachten. Das heißt, sie hatten nicht die gleichen Gedanken, sondern jeder dachte auf seine Weise, und untereinander respektierten sie sich und hörten einander zu. Es sagen die Ältesten der Alten, dass es sehr wohl so war, denn wenn es nicht so gewesen wäre, dann wäre die Welt nie geboren worden, weil die ersten Götter die Zeit nur mit Streitereien verbracht hätten, denn ihre Gedanken, die sie fühlten, waren voneinander verschieden. Es sagen die Ältesten der Alten, dass die Welt deshalb so viele Farben und Formen bekam, ebenso viele, wie die größten Götter, die allerersten, Gedanken hatten. Es waren der größten Götter 7 an der Zahl, und 7 waren die Gedanken eines jeden, und 7 mal 7 sind die Farben und Formen, in die sie die Welt kleideten. Der alte Antonio erzählt mir, dass er die ältesten Alten fragte, wie es den ersten Göttern gelang, sich zu einigen und miteinander zu sprechen, wenn tatsächlich ihre Gedanken, die sie fühlten, voneinander so verschieden waren. Die ältesten Alten antworteten ihm, so erzählt mir der alte Antonio, dass es eine Versammlung der 7 Götter mit ihren jeweils 7 voneinander verschiedenen Gedanken gab und da sie sich in dieser Versammlung einigten. Der alte Antonio sagt, die ältesten Alten hätten erzählt, dass diese Versammlung der ersten Götter, die, die die Welt gebaren, lange vor dem Gestern stattfand, nämlich zu der Zeit, als es noch keine Zeit gab. Und sie sagten, dass in dieser Versammlung jeder einzelne der ersten Götter sein Wort sprach. Und sie alle sagten, meine Gedanken, die ich fühle, sind verschieden von denen der anderen. Und so dann schwiegen die Götter, denn sie bemerkten, dass, wenn jeder von den anderen sprach, er von verschiedenen anderen sprach. Nachdem sie eine Weile geschwiegen hatten, fiel den ersten Göttern auf, dass sie bereits eine erste Einigung hatten, nämlich dass es andere gab und dass diese anderen sich unterschieden. Also betraf die erste Vereinbarung der allerersten Götter das Erkennen der Unterschiede und die Anerkennung der Existenz des anderen. Und was blieb ihnen übrig, wenn sie doch alle Götter waren, allesamt die ersten und einander akzeptieren mussten, denn es gab keinen, der mehr oder weniger wert war als die anderen, sondern sie waren voneinander verschieden und so mussten sie zurechtkommen. Nach dieser ersten Vereinbarung ging die Diskussion weiter, denn eine Sache ist es, zu erkennen, dass es verschiedene andere gibt, aber das zu achten, ist eine ganz andere Geschichte. Also sprachen sie eine ganze Weile und diskutierten darüber, wie sich jeder Einzelne von den anderen unterschied. Und es war ihnen ganz gleich, dass sich diese Diskussion in die Länge zog, denn es gab ja schließlich noch keine Zeit. Dann schwiegen alle. Und ein jeder sprach von seiner Verschiedenheit. Und alle anderen Götter, die zuhörten, bemerkten, dass sie, wenn sie zuhörten und die Unterschiede des anderen kennenlernten, sich selbst und ihre Unterschiede bei weitem besser kennenlernten. Da wurden sie sehr froh und begannen, einen Tanz aufzuführen und verbrachten eine ganze Weile damit, aber es war ihnen ganz gleich, denn zu jener Zeit gab es noch keine Zeit. Nachdem die Götter ihren Tanz beendet hatten, vereinbarten sie, dass es gut sei, dass es andere gäbe, die verschieden sind, und dass man ihnen zuhören müsse, um sich selbst zu erkennen. Und nach dieser Vereinbarung legten sie sich schlafen, denn sie waren sehr müde vom vielen Tanzen. Vom Reden waren sie nicht müde, denn gut waren sie, was das Reden anbetraf, diese ersten Götter, die, die die Welt gebaren und die gerade das Zuhören erlernten.
Ich bemerkte nicht, wann der alte Antonio ging. Das Meer schläft schon. Und vom Rest der Kerze bleibt nur ein unförmiger Wachsfleck. Oben beginnt der Himmel, sein Schwarz im Licht des Morgens aufzulösen.

hypnotisch. Und die berühmten vier Akkorde natürlich, da freut sich ein Four-Chord-Maniac wie ich ganz besonders. Ein Jahrzehntstück würde ich fast sagen, jedenfalls eins der besten, die ich in den letzten Jahren überhaupt kennengelernt habe. Tess Parks haben wir hier gehört. Wow hieß das Stück und ja, wäre auch mein Ausruf zu diesem Stück. 2022 erschienen auf Fuzz Club Records, die LP And Those Who Were Seen Dancing. Ja, frische Luft, der Frühling ist da. Nicht ohne eine gewisse Melancholie bei diesem wunderschönen Stück. Und schönen guten Abend bei Hörsturz. Hörsturz Frühlingsoffensive 2026. Lasst 100 Platten blühen. Lasst 100 Blumen spielen.

0: Genauso seltsam und manieristisch muss es sich wohl anhören, wenn ein UFO landet. UFO hieß das Stück von dem, ich glaube, New Yorker Avantgarde-Projekt ESG schon Anfang der 80er Jahre. Und seit den 80er Jahren auch gerne und oft gesampelt, diese seltsamen Geräusche, die das Stück durchzogen haben, im zeitgenössischen Hip-Hop, vor allem der Spät-80er Jahre. Von ESG war das hier eine 12-Inch-EP, unbetitelt, auf dem Label 99 erschienen, wie gesagt, im Jahr 81.
1: Klar, aber für den Restaurantbesitzer steht ja wahrscheinlich auch viel auf dem Spiel. Jetzt hat er gerade einen Stern bekommen, ist überall erwähnt, sowas spricht sich ja auch schnell rum und dann ist er wieder weg.
2: Gut, okay, er weiß, dass er bei uns eben dieses Prädikat nur durch Leistung bekommt. Und wenn er die Leistung bringt, dann behält er es auch. Und wenn er es nicht bringt, dann müssen wir sie streichen, weil das Buch machen wir ausschließlich für unsere Leser. Nicht für die Gastronomie.

0: ist das auch schon wieder 7 Jahre her, ich hätte es kaum geglaubt. Piep Blom, holländische Band, benannt nach ihrer eigenen Sängerin, von der Platte Boat hier, 2019 herausgekommen auf Heavenly Records, und wir haben das Stück Ruby gehört. Hier bei Hörsturz, Beatmaschine und Melancholiegenerator in einem. 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

Karl Schulze. Tänzerin Dream. Ashra Temple.

seit 1965 Dame im Jahr bei Timo Siliri. 1969 Tim kandidiert in Kalifornien. Wahlen zum Gouverneur. US-Polizei greift an. Tim Tochter mit 14 Gramm Marihuana. Tim wird verhaftet. Verurteilt. 10 Jahre Gefängnis. San Luis Obispo Prison. Weitere Verfahren warten. 30 Jahre Gefängnis. Soll Tim im Gefängnis sterben? September 1970. Bessemann befreien ihn. Flug nach New York. In seinem Pass steht William John McNallis, Vertreter. Rosemarie und Tim gehen ins Kino. Woodstock.

24. Juni 1971. FBI greift ein. Schweizer Polizei verhaftet Tim. Er ist seit 2 Monaten in der Schweiz. Swiss Highlands. Gefängnis. Freunde helfen. Lord Krishna. Mr. Tarot. Malagiga. 25.000 Unterschriften. Schweizer Tradition der Freiheit für Verfolgte. Befreiung. Kaution. 75.000 Franken. 29. Oktober 1971. Das Urteil.

kannst das Bewusstsein des anderen nicht verändern. Du darfst den anderen nicht daran hindern, sein eigenes Bewusstsein zu verändern.

0: Hört sich ein bisschen an wie die 10 Gebote. Oder 2 oder 3. Sternenmädchen haben wir hier gehört. Ja, so hieß das Projekt oder nannte es sich. In den finstersten 70er Jahren oder in den erhellendsten, euphorischsten 70er Jahren, je nachdem wie man sie erlebt hat und was man damals getrieben hat. Sternenmädchen hier mit Tim bleibt bei uns. Und mit Tim war natürlich Timothy Leary gemeint, der LSD-Papst aus den USA. Also nicht der Erfinder aus der Schweiz, Albert Hoffmann, sondern Timothy Leary, der wirklich auch verknackt wurde und, wie ich gerade recherchiert habe, 1996 schon verstorben ist. Als Professor Timothy Leary kam er hier sogar vor. Ich weiß nicht, ob das Amtsanmaßung ist oder ob er wirklich ein Professor war. Gilles Zeitschiff hieß jedenfalls die Platte von Sternenmädchen und das war schon 1974 auf dem Label Kosmische Musik. Ja, und die war so kosmisch, dass sie 7 Minuten gedauert hat. Auch von Klaus Schulze war ja die Rede, diesem Elektronik-Musikbastler, auch aus den 70er Jahren schon. Der ist auch schon tot seit 4 Jahren. 2022 ist er nämlich verstorben und firmierte hier als Klaus Vierkanal Schulze.
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Ja, wenn man das hier so hört, ist man geneigt, diese Band für eine der besten New Wave oder Post-Punk-Bands zu halten. 1980 erschienen die Platte Strange Boutique von The Monochrome Set, die wir gerade hier gehört haben, mit dem Titelstück The Strange Boutique.

Und auch hier musste ich mich ad hoc schlau machen. Laryngitis hieß dieses Stück. Ich versuche es erst gar nicht auf Englisch auszusprechen. Und Laryngitis ist eine Kehlkopfentzündung, wenn ich da richtig informiert bin. Hier ein Stück von der Band mit dem ebenfalls tollen Namen Regurgitation. Und zwar ist das eine Band, da hat Jim Plotkin oder James Plotkin oder Jimmy Plotkin, wie er sich verschiedentlich nannte, mitgespielt. Späterhin nannte sich die Band OLD. Und ihre erste Platte hieß dann auch Old Lady Drivers. Dann wusste man auch, wofür die Buchstaben OLD stehen. Und hat dann auf Earache Records veröffentlicht, Ende der 80er, Anfang der 90er Jahre. Das hier war aber beträchtlich älter, nämlich von 1987. Und zwar kurioserweise auf dem Sampler Speed Metal Hell Volume 3. Und ja, mit viel gutem Willen kann man das noch gerade so Speed Metal nennen, denn OLD würde ich eigentlich schon eine Grindcore-Band nennen wollen. Und das ging ja hier auch schon in die Richtung eigentlich. Speed Metal Hell Volume 3, die ist damals auf New Renaissance Records erschienen. Und das Stück von Regurgitation, was da drauf ist, das heißt eigentlich ganz anders. Und dann ist da noch ein unverzeichnetes Stück, das habt ihr gerade gehört. Das war nämlich das zweite, versteckte sozusagen. Man könnte sagen, ein Hidden Track auf der Vinylplatte von Regurgitation. Und von der Old School, nun selten genug in Hörsturz, zur New School.

Was ist denn ein umgekehrter Heiliger, ein verkehrter Heiliger irgendwie? Inverted Saint, so heißt nämlich hier diese Stuttgarter Band, die wir gerade gehört haben, von 2023. Und wie gesagt, newschoolig, aber der Gesang war toll, fand ich. Ein bisschen laut abgemischt, aber hat mich auch sehr an OLD erinnert, dieser wie von einem wütenden Kind, das herumgiftet. Ja, The Gift of Corruption hieß das Stück hier von Inverted Saint und ihre Platte heißt Book of Apocalypse.

The Sunken Treasure, der versunkene Schatz, so heißt eine EP auf dem Label Underground Resistance, 2022 rausgekommen. Das Label gibt's ja schon seit den klassischen Zeiten der 90er Jahre, mindestens, wenn nicht vielleicht sogar schon seit den 80ern. Wave Jumpers haben wir hier gehört mit dem Stück, dem Track, Cetacean oder Cetacean Nation, wie auch immer man das aussprechen soll. Weiter mit den Shadows von 1961 von ihrer Platte Greatest Hits Volume 4, Kon-Tiki, die Shadows.

0: Oh, scheint wohl mein Lieblings-Breeders-Stück zu sein hier. Von 1992, Titelstück der EP Safari von den Breeders auf 480 Records.
1: Hier ist Technicolor F auf Querfunk bei der Sendung Hörsturz und er sagt Freak Out mit dem nächsten Stück.
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Jetzt wird's lauter, aber wir müssen langsam rausgehen. Die Sendung geht ihrem Ende schon entgegen. Moom hören wir hier aus Island. Bisschen verspult, aber nicht verstrahlt. Verstrahlt war ansatzweise Sternenmädchen. Ich sag nur, Tim bleibt bei uns. Aber hier, das sind wie gesagt Moom mit dem Stück I'm Nine Today. Von ihrer Debütplatte Yesterday Was Dramatic, Today Is Okay. 2005 schon rausgekommen auf More Music.

ja, lauter DJ-Fallen. Ich tapp jetzt auch mal rein. Core heißt das Stück hier von Dead Horse One, 2022 herausgekommen auf der Platte When Love Runs Dry. Auch ein schöner Titel, oder? Requiem pour une Twister, so heißt französischsprachig der Name des Labels. Und das war Hörsturz, Ausgabe 1581.

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0: 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Heute live für euch im Studio sind Tobi und Carmen. Es ist Sonntag, der 13. September 2026. Ihr hört uns live oder in einer Wiederholung. United Kids läuft immer am zweiten Sonntag im Monat von 14 bis 15 Uhr. Herzlich willkommen.
1: Herzlich willkommen. Auch diesen Sonntag lassen wir uns nicht lumpen und spielen Lumpen. Erste Band, die ihr gehört habt, aus Spanien, Barcelona. Lumpen hatten wir, glaube ich, vor ein paar Jahren auch schon mal hier. Die haben schon ein paar Sachen rausgebracht und es gibt sie auch schon ein paar Jahre. Haben aber jetzt eine neue EP veröffentlicht mit 4 Songs. Der Song, den ihr gerade gehört habt, hieß Progressor. Ja, oder Progressor. Nee, Progressor. Ich kann es nicht aussprechen. Spanische Kenntnisse sind leider nur bei
0: Progressor? Fragezeichen?
1: Einfach nur Progressor. Ich mache es zu kompliziert. Genau, Lumpen. Das war's. Bei mir.
0: Genau, hier in Mannheim, wir können hier aus dem Fenster blicken, runter auf die Brücke, weil wir sitzen ja im Bermuda-Funkstudio in der alten Feuerwache und es hat heute schon ganz schön ordentlich geregnet. Das heißt, es wird langsam herbstlich, auch wenn die Temperaturen für meinen Geschmack noch ein bisschen zu warm sind. Und ich möchte euch ein Album vorstellen, das vielleicht wahrscheinlich mein Album des Herbstes wird. Oho. Vielleicht auch mehr. Es geht um The Tubs aus London. Vielleicht einigen von euch ein Begriff. Die haben schon zwei fantastische Alben veröffentlicht. Und jetzt gerade am Freitag das dritte Album, das auch wieder richtig geil ist, heißt Hard Life. Auch wenn ich finde, es nicht so Hard Life Musik, ist eher so Soft Life Musik.
1: Also ich dachte erst hart, vielleicht von nach Herz, aber
0: nee, hart wie
1: Hardcore.
0: Hart, genau, ja. Ja, genau, hart wie Hardcore. Aber die Musik ist nicht so Hardcore. Allerdings, der Song, den wir jetzt spielen, der heißt Who's Gonna Love You Now und das hört sich irgendwie auch hart an.
1: Auf jeden Fall.

0: Das waren zwei Songs, wo es, glaube ich, um gescheiterte Beziehungen und die Emotionen danach geht. Ich finde, Herbst ist auch so eine...
1: Bestes Thema.
0: Ist es ein gutes Herbstthema.
1: Ja. Meinst du, der Herbst ist eine gescheiterte Beziehung? Ich glaube nicht, ich mag den Herbst.
0: Nee, aber es ist ja so dieses Aufblühen und Verblühen, melancholische, genau. Ich finde aber, das ist trotzdem... also die Texte sind natürlich traurig, aber die Musik ist, finde ich, schon ein bisschen beschwingt.
1: Mhm, okay.
0: Also ist jetzt nicht so dieses Rumgenöle.
1: Nö, auf keinen Fall. Da war schon ein bisschen Wumms dahinter. Noch mehr Wumms?
0: Darf ich noch sagen, wie die Band hieß?
1: Also, wir labern ja einfach.
0: Vielleicht interessiert es ja jemanden. Genau, das war ein Diary aus New York. Already Dead hieß der Song. Die haben gerade ein Album rausgebracht. Das heißt Spiral Bound. Und davor haben wir die fantastischen Tubs gehört aus UK. Jetzt darfst du.
1: Jetzt darf überleiten. Ich den Wumms ankündigen. An einem Tag wie heute, Sonntag, würde ich mich freuen, ich wäre Straight Edge. Deswegen spielen wir jetzt einfach was mit Straight Edge. Eine Band aus Florida, Strike Force, haben ein Album veröffentlicht, wobei ich glaube, es ist eigentlich kein richtiges Album, es ist eher so eine EP auf Fortress Records. Von denen hatten wir ja auch schon ein paar Mal Bands. Es ist ein auch sehr umtriebiges Hardcore-Label aus South Florida. Und wie gesagt, wir spielen jetzt als erstes Strike Force, die Band vom Album Strike First. Und der Song heißt The Coast. Und danach gibt's auch noch ein bisschen was auf die Backen.

0: Ja, verrückt. Das ist für mich so ein bisschen wie Aspirin. Also mir hilft es an einem Sonntag. Peace Test waren das aus Providence, Rhode Island, von ihrer neuen Platte Repercussion, der Song Total Power mit 1,43, der längste Song der Platte.
1: Mhm. Mhm. Und du hast gerade gesagt, auch der langsamste, ne?
0: Und der langsamste, ja, aber nicht desto, trotz, sagt man das so? Nicht desto wegen, ich habe kann nicht mehr erreden.
1: Nicht desto trotz kann man
0: nicht,
1: schon sagen.
0: Nicht desto trotz, ja. Das hört sich manchmal hören sich Wörter komisch an. Okay, sorry, nicht desto trotz, powervoll.
1: Tobi. Okay. Tobi und ich waren gestern auf der gleichen Veranstaltung, auf derselben Veranstaltung, aber mehrere Stunden Unterschied. Und ihr dürft jetzt raten, wer wann gegangen ist und
0: oder wer die Party beendet hat.
1: Ich dachte, ich war so krass fertig und auch heute Morgen, dass ich dachte, ich kann mir gar nicht vorstellen, wie es jetzt anfühlen würde, wenn ich gesoffen hätte. Also das, ich weiß nicht, vielleicht ist auch das Alter oder so. Ich könnte es gar nicht mehr verkraften. Aber ich hatte letztens einen Accidental Edge Break tatsächlich.
0: Oh mein Gott. Hast du gegessen? Eine Mozartkugel?
1: Nee, ich war auf einem Festival, als es so krass heiß war. So dieses 37, 38 Grad Zeit. Mhm. Und es gab da kein Trinkwasser auf dem Gelände, also zum Abfüllen, weil da kein Wasseranschluss war. Und dann mussten wir immer so sauteures Wasser kaufen und ewig lang. Eigentlich habe ich den ganzen Tag über viel zu wenig getrunken, komplett dehydriert. Wir waren da ab irgendwann mittags und dann sind wir abends um 11 noch essen gegangen, ja, zu so einem Vietnamesen. Und die und dann habe ich ein alkoholfreies Bier bestellt und war so, ich hatte so krass Durst, dass ich das genommen habe und ungefähr das halbe Bier mir direkt reingekippt habe. Und dann hat es mich... Dann haben die mir halt aus Versehen ein Bier mit Alkohol gegeben und es war echt so wie so ein, als hätte mir jemand einen Hammer auf den Kopf gehauen. Das Alkohol ist mir so sofort ins Hirn geschossen. Das war nicht so geil.
0: Ja, sowas passiert ab und zu. Ich glaube, es passiert eher so, wo war das, Richtung Österreich?
1: Lambertheim.
0: Ach, Lambertheim, ach Gott, in Lamberde. Da könnt ihr das manchmal auch nicht. Bei mir ist es in Bayern passiert, oder besser gesagt in Franken. Da ist ja so, ich glaube, es war sogar in Bamberg, ist ja so eine Bierstadt.
1: Ja.
0: Und ich habe da gerade halt keinen Alkohol getrunken und dann habe ich mich da hingesetzt und habe gemeint, ja, ich hätte gerne alkoholfreies und dann kommt da was und ich denke mir so, das schmeckt aber komisch.
1: Ja, mir ist es schon auch schon zwei, dreimal passiert, aber normalerweise trinke ich halt so einen Schluck und denke so, ah, ich glaube, da ist Alkohol drin, dann gebe ich es nochmal jemand anderem Tisch, die bestätigen, da ist Alkohol drin, okay, aber da war es halt, habe ich einen sehr großen ersten Schluck genommen.
0: Bei mir war es dann so ein Cheat Day. Das ging dann einfach los.
1: Das ist jetzt aber eine sehr gute Überleitung, weil wir machen jetzt weiter mit auch ordentlich Wumms mit einer Band aus Porto in Portugal. Die heißen Cobra Fuma. Der Song heißt Droga Total und ist von ihrem neuen Album Droga Total. Und ich spreche zwar kein Portugiesisch, aber ich glaube, dass die nicht straight edge sind.
0: Mal gucken, ob sie sich straight edge anhören. Wir hören rein.

0: State Power waren das aus Utrecht in Holland. Der Song, falls euch nicht aufgefallen ist, hieß Open Season. Sie haben es nur ungefähr 25 mal bis 30 mal gesagt in dem Song. Und davor haben wir gehört Cobra Fuma aus Portugal mit Droga Total. Beide Bands haben gerade eine neue Platte veröffentlicht. Wenn ihr auf schnelle, thrashige Gitarren steht, dann ist das wahrscheinlich was für euch. Tobi, wie machen wir weiter? Mit Wumms oder ohne?
1: Mit alles von Relevanz. Ich habe hier gerade einen Stift von Deutschlandfunk gefunden. Das ist denen ihr Claim. Alles von Relevanz. Ich finde, wir sind auch. Sind wir auch relevant?
0: Wieso liegen hier beim Bermudafunk Stifte vom Deutschlandfunk und wir keine eigenen Stifte?
1: Ich weiß es nicht. Ist auch egal. Wir machen weiter mit Dance Punk. Dance Punk ist zurück oder
0: das ist sehr relevant.
1: Post-Punk mit Dance, wie auch immer. Wer beim nächsten Song nicht das Tanzband schwingen möchte, dem weiß ich auch nicht zu helfen. Auf jeden Fall machen wir das jetzt, macht das eine Band aus Montreal, Kanada. La Sécurité heißen sie. Der Song heißt Deny und die Platte Bingo. Jo. Regler hoch, Musik an.

0: alte Bekannte mit frischem Song. Baby Muffler aus auch Providence, Rhode Island waren das. Also hatten wir schon eine Band aus dieser Ecke. Genau, Baby Muffler, Kassette heißt Birthday, sind 6 Songs drauf. Und das war der dritte, Cupid.
1: Ich hätte auch, wenn du jetzt nicht gesagt hast, die sind aus Rhode Island, hätte ich auch gedacht, vielleicht Australien. Ich finde, die haben so einen, diesen Australien-Sound ein bisschen.
0: Ein bisschen.
1: Jetzt machen wir weiter mit was, was gar nichts mit Australien zu tun hat. Und zwar ist ja Herbst. Ich glaube, wir haben es schon ein oder zweimal erwähnt. Herbst ist Halloween-Season. Und Devil Master aus Philadelphia, die ich sehr schätze, haben pünktlich zur Halloween-Season ein neues Album gedroppt. Und das soll euch jetzt einstimmen auf Spookiness. Sex with Succubus heißt der Titel.

0: Das war unser kleiner Themenblock Satanismus. Escupa habt ihr gerade gehört aus Costa Rica.
1: Am heiligen Sonntag.
0: Am heiligen Sonntag. Escupa aus Costa Rica mit Demonio und davor Devil Master mit Sex with Succubus. 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Und die Sendung vom Sonntag, den 13. Oktober 2026.
1: Richtig. Und wir spielen tolle neue Musik, wie die nächsten beiden Bands. Ein bisschen melodischer wird's, nichtsdestotrotz wunderschön. The Lizards aus, ich glaube, aus Kanada. Das Label Eat 'Em Up Records, wo die Platte veröffentlicht wurde, ist in Winnipeg beheimatet. Man findet nicht so viele Informationen über die Band, aber ich glaube, das Label bringt nur aus Winnipeg Sachen raus. Deswegen, ja, ist vielleicht auch nicht so wichtig. Wichtiger ist die Musik. Ja, die Platte heißt Cold to the Bone, hat 12 Songs und wir hören On and On davon.

0: endlich mal wieder geiler College Rock aus Pittsburgh. TV's Norm, die Band, der Plattentitel Dread und der Song hieß The Right Through, hat man vielleicht auch irgendwann mal gehört. Finde ich, passt auch irgendwie zum Herbst. So ein bisschen so Indian Summer.
1: Was nicht zum Herbst passt, ist, dass es immer noch so warm ist. Ich habe schon wieder Hitzewallung. Vielleicht ist es auch die Wechseljahre. Deswegen spielen wir für euch jetzt Hot in the City von Ruckus.

0: Grass is Greener von Red Cage aus Sheffield. Tobi war gerade schon überrascht. Sind langsamer geworden. Eine Akustikgitarre hat man ganz kurz gehört.
1: Irgendwie mehr Oi.
0: Ist gleich aber musikalisch ein vielfältiges Album. Lange erwartet. Ist, glaube ich, schon eine ganze Weile her, dass Red Cage das letzte Mal ein Album veröffentlicht haben. Und davor haben wir gehört Ruckus Hot in the City aus New York City.
1: Ja. Ich mache es jetzt auch kurz und schmerzlos. Noch zweimal schneller, kurzer, simpler, Hardcore. Demonstrate, die Band, United Front, der Song, Album Prove Me Wrong. Mehr muss man dazu wirklich nicht sagen. Außer, dass die Band aus Philadelphia kommt vielleicht noch. Ja, Abfahrt.

0: Das war nochmal eine Band von dem Label Fortress Records. Hatten wir jetzt hier schon einen Song gespielt von einer anderen Veröffentlichung. Das waren jetzt Collateral von ihrem ganz neu erschienenen Album The Reset. Und der Song hieß DOA. Ja, und wer auf so stumpfen, ein bisschen Negative Approach angehauchten Hardcore steht, mit, ich sag mal, Texten gegen die da oben, meine Anführungszeichen hat man jetzt nicht gesehen, aber ist ja nie falsch, dann, ja, voll gut.
1: Wir machen weiter mit Musik. Und zwar mit einer Band, die sich selbst als Mean Girl Hardcore beschreibt. Foot Fetish aus Buffalo, New York. Und Learn Your Place heißt der Song.
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0: Das war sehr melancholisch. Finde ich, eignet sich auch sehr gut für den Herbst. Generation Suicida, die gibt es seit, glaube ich, mittlerweile 16 Jahren. Schon einiges veröffentlicht. Tobi ist auch gerade gesagt, ein bisschen ruhiger geworden. Alos, wie hieß der Song? Kannst du Alos que deje atrás. An die ich zurückgelassen habe. Ist auch so herbstdüster-müster-mäßig. Und davor haben wir gehört Foot Fetish Mean Girl Hardcore aus Buffalo, New York mit ihrem Demo-Tape.
1: Ja, wir sind jetzt schon am Ende wieder von der Sendung, ne? Diesen Monat, September, ist die Sommerpause sozusagen rum für Konzerte. Jetzt geht's wieder von den Festivals indoor. Manche Leute gehen auch nur indoor vielleicht. Auf jeden Fall sind in den nächsten Wochen wieder tolle Konzerte. Schaut doch mal auf die üblichen Homepages und in die üblichen Läden. Im Jutz ist zum Beispiel am 18.09. am Samstag, ist es glaube ich? Nee, am Freitag. Am Freitag ein Punkkonzert mit diversen Bands. Ich glaube Suspectre und noch anderen Kram. Auf jeden Fall Empfehlung, 18.09. im Jutz. Und dann kann man auch ins Karussell in Heidelberg gehen, ne?
0: Nämlich am 30.09., da spielen nämlich Dark Thoughts, Tobis
1: schwacher Punkt.
0: Tobis Repeat-Album der Woche, des Monats, des Jahres. Steht auch aus Philadelphia, ja. Sehr zu empfehlen, düster, müster, Ramones Worship.
1: Oder Punk. Ramones of Crack könnte man auch sagen, einfach. Einfach doppelt so schnell. Nochmal, wie die Ramones spielen, genau, am 30. September war es, ne?
0: Mhm. Im Autohaus Heidelberg.
1: Im Autohaus Heidelberg. Genau, ja, das war's dann irgendwie. Die letzten zwei Songs kommen von Idiot Ape Records aus Paris. Hatten wir jetzt die letzten paar Mal auch schon des Öfteren. Die haben zwei Kassetten rausgebracht. Einmal eine Band aus Sydney, Big Modern. Da hören wir den Song Head in a Toaster. Und danach gibt's noch eine Band aus Brooklyn, Dr. Dance, mit Don't Know Nothing. Ja, beides mal sehr gut.
0: Und wir verabschieden uns jetzt schon, oder?
1: Ja.
0: Ja, das war United Kids im Bermuda-Funk, im freien Radio Rhein-Neckar. Ihr habt gehört die Sendung vom 13. September 26. Wir kommen zurück am zweiten Sonntag im Monat, 14 bis 15 Uhr. Das heißt, wir hören uns wieder am 11. Oktober. Und wenn ihr nochmal reinhören wollt, folgt uns bei Instagram, Jukebox vom Bermuda-Funk oder auch Bandcamp, um geliebte Sendungen nochmal zu hören.
1: Ciao.
0: Tschüss.

0: uns im September. Nee, das stimmt nicht. Wir hören uns.
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0: verheiratet zu sein, einen Lebensabschnitt nur jemand anderen zu schenken, ergibt keine katholische Ehe.
1: Hallo und herzlich willkommen zu der Sendung Wir sind, wer wir waren, hier im Bermudafunk, dem freien Radio in der Rhein-Neckar-Region. 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Wir sind, wer wir waren. Eine entwicklungspsychologische Sendung über die Entwicklung des Menschen von der Schwangerschaft bis zum Tod. Heute wollen wir über ein Kind im Alter von 15 Jahren sprechen. Nochmal ein kurzer Rückblick. In der letzten Sendung haben wir über Strafmündigkeit, die Religionsmündigkeit und Jugendschutz bei 14-Jährigen gesprochen. Heute wollen wir uns mit den Themen Hauptabschluss, Berufswahl, Stigmatisierung und Schülerpraktikum bei der Bundeswehr beschäftigen. Doch zuerst hören wir ein paar Lieder zur Einstimmung in das Thema.

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Das waren soeben Septa mit Caison, also 15 Jahren vom Album Essence Ordinaire, welches 1997 erschien. In diesem Lied geht es um die Jugendzeit, das Schicksal der Freunde, die das Leben nicht alle auf die gleiche Weise gemeistert haben. Und auch die Wehmut der Realität. Manche hat die Härte des Erwachsenseins hart getroffen. Und so kann es auch manchen unserer Jugendlichen ergehen, die mit 15 Jahren gerade ihren Hauptschulabschluss in der Tasche haben. Genau genommen gibt es in Baden-Württemberg keine reinen Hauptschulen mehr. Mittlerweile handelt es sich hier zum größten Teil um Werkrealschulen, die einen Realabschluss anschließend nach der 9. Klassenstufe durch den Übergang in die 9. Klassenstufe ermöglichen. Rein optional gibt es einige Möglichkeiten, die man mit einem Hauptschulabschluss hat. Besonders im Handwerk, im Handel, in der Pflege und in der Logistik gibt es Ausbildungsmöglichkeiten. Das wären zum Beispiel Berufe wie Maler und Lackierer, Dachdecker, Fahrzeuglackierer, Verkäufer, Alten- oder Kinderpfleger, Koch, Friseur und Gebäudereiniger. Dies sind nur einige der möglichen Berufe. Tatsächlich ist es jedoch so, dass der Hauptschulabschluss in Deutschland oft schon an Wert verloren hat. Junge Menschen mit Hauptschulabschluss tun sich einer Studie der Bertelsmann Stiftung aus dem Jahr 2023 zufolge immer schwerer, einen Ausbildungsplatz zu bekommen. Zwischen 2011 und 2021 verringerte sich der Anteil der Jugendlichen, die mit Hauptschulabschluss eine Lehre anfingen, demnach um ein Fünftel. Nach Einschätzung der Bertelsmann Stiftung wird es trotz tausender unbesetzter Ausbildungsplätze insbesondere für Jugendliche mit niedriger Schulbildung immer schwieriger, einen Ausbildungsplatz zu finden. Eine Rolle seien steigende Qualifikationsanforderungen und regionale Ungleichgewichte. Die Corona-Krise haben viele junge Menschen zusätzlich den Berufseinstieg erschwert, weil Praktika und andere Orientierungsangebote gefehlt hätten. Für diese Jugendlichen sei die Lage ganz besonders schwierig. Zudem bevorzugen viele Unternehmen bei der Vergabe von Lehrstellen gezielt Bewerber mit höheren Schulabschlüssen. Mittlerweile ist es so, dass sich viele Menschen mit einem höheren Bildungsabschluss für Lehrstellen auch im Rahmen von Handwerk interessieren und auch Ausbildungsplätze besetzen, für die auch jemand mit Hauptschulabschluss in Frage käme. Unternehmen klagen oft über fehlendes Grundwissen in Fächern wie Mathematik oder Deutsch bei Jugendlichen mit Hauptschulabschluss und setzen unbewusst oder bewusst auf Realschüler oder Abiturientinnen, die damit Hauptschüler verdrängen. Da die Berufe immer anspruchsvoller und komplexer würden, hätten Betriebe zunehmend Zweifel, dass HauptschülerInnen in der Lage seien, die kognitiven Anforderungen der Ausbildung zu bewältigen und würden deshalb die Einstellungsvoraussetzungen in Form von Schulabschlüssen und Noten anheben. Wer die schulischen Erwartungen nicht erfülle, würde demzufolge als weniger ausbildungsfähig angesehen und in Auswahlverfahren nicht berücksichtigt. Ein weiterer möglicher Grund sei der langjährige Trend zu höheren Bildungsabschlüssen. Die Erwartungen hätten sich schlicht geändert, die in Sachen Bildungsbewerb an die nachwachsende Generation gestellt werden. Ein Hauptschulabschluss genüge heute nicht mehr gesellschaftlichen Bildungsnormen. Jugendliche mit geringerer Schulbildung würde demnach nicht nur als weniger ausbildungsfähig diskriminiert, sondern als ausbildungsunfähig diskreditiert und daher von der betrieblichen Ausbildung ausgeschlossen. Damit rückt etwas in den Fokus, was in der Soziologie als Gatekeeping bezeichnet wird. Als Gatekeeper, wörtlich übersetzt Pförtner, werden wichtige Entscheidungsträger an Übergangspassagen im Lebensverlauf bezeichnet. Für den Übergang Schule-Ausbildung sind zunächst die ausbildenden Betriebe zu nennen. Sie bestimmen über die Auswahlverfahren und Kriterien bei der Einstellung von Auszubildenden. In der Soziologie und Berufsforschung bezeichnet man Personalverantwortliche in Betrieben als Gatekeeper, also Torwächter.
Studien zeigen, dass Bewerber mit Hauptschulabschluss oft direkt an der ersten Hürde, dem Sortieren nach Noten oder Schulform, herausgefiltert werden, obwohl sie die praktische Eignung für den Beruf mitbringen. Statistisch gesehen finden ca. 40% der Jugendlichen keinen Ausbildungsplatz nach ihrem Schulabschluss. Doch was bedeutet das für die Jugendlichen und welche Auswirkungen kann das haben? Und wie ist das für Kinder, auf eine Hauptschule bzw. Werkrealschule zu gehen? Ist es so viel anders als beispielsweise auf einem Gymnasium? Darüber sprechen wir nach Musik von Don Ton und Reis, Ramo und Unikat.

So, herzlich willkommen zurück zu der Sendung. Wir waren hier im Bermuda-Funk, heute unter anderem mit dem Thema Kinder, die ihren Hauptschulabschluss haben. Ja, das gab jetzt was auf die Ohren. In den Texten wird viel über Gewalt, Respektlosigkeit den Lehrern gegenüber und Drogen gerappt. Auf mich und vielleicht auch auf euch wirken die Texte sehr grob. Die Hauptschule unterscheidet sich von anderen Schulformen, vor allem durch ihren starken Praxisbezug. Ein gemäßigteres Lerntempo und die gezielte Vorbereitung auf eine handwerkliche oder betriebliche Ausbildung. Während das Gymnasium auf die Wissenschaft und das Studium vorbereitet, bildet die Hauptschule das Fundament für den direkten Einstieg in die Arbeitswelt. Wir haben jedoch schon festgestellt, dass die Hauptschule so in Baden-Württemberg nicht mehr existiert. Stattdessen gibt es nun Werkrealschulen. Diese sind jedoch nicht mit einer Realschule gleichzusetzen, auch wenn es möglich ist, an beiden Schulen einen Realabschluss erlangen zu können. Die Werkrealschule baut auf der Grundschule auf und richtet sich primär an SchülerInnen mit einer Hauptschulempfehlung. Die Realschule verlangt eine Realschulempfehlung und setzt ein höheres Lerntempo sowie eine stärkere theoretische Ausrichtung voraus. Das Schulklima unterscheidet sich zwischen Hauptschule, Realschule und Gymnasium meist durch die soziale Zusammensetzung, den Leistungsdruck und die pädagogische Ausrichtung. Während an Gymnasien oft ein hoher akademischer Wettbewerb herrscht, legen Hauptschulen meist einen stärkeren Fokus auf praxisnahe Unterstützung und intensive Beziehungsarbeit. Man kann durchaus sagen, dass es häufiger Konflikte gibt. Gründe dafür können unter anderem sein, dass viele Hauptschulen oder vergleichbare Schulformen wie Regelschulen, Mittelschulen oder integrierte Sekundarschulen sich überproportional häufig in sozialen Brennpunkten und stark belasteten städtischen Quartieren befinden. Jugendliche können dadurch das Gefühl von Frustration haben. Oft herrscht auch das Gefühl, vor abgestempelt zu werden. Die meisten von uns werden den Begriff Brennpunktschule kennen oder schon einmal gehört haben. Der Begriff Brennpunktschule beschreibt die harten Bedingungen. Das war eigentlich in den Liedern ganz gut zu hören. Doch anstatt die Schule allein damit zu stigmatisieren, greift zu kurz. Dennoch fehlt es oft an Geld oder einem multiprofessionellen Team. Jugendliche auf der Hauptschule wehren sich oft gegen diese Stigmatisierung, verstricken sich dabei aber manchmal in Verhaltensweisen, die Klischees dann ungewollt bestätigen. Doch Experten halten die Schule nicht mehr für zeitgemäß. So wie Andreas Schleicher, internationaler Koordinator der PISA-Studien. Aus seiner Sicht ist die Hauptschule im Industriezeitalter zwar eine tragende Säule gewesen, aber in der modernen Wissensgesellschaft droht sie zur Restschule zu werden, die das Potenzial vieler junger Menschen ungenutzt lässt und damit Chancenungleichheit verstärkt. Selbst wenn die Jugendlichen nach der Schule eine Lehre machen wollen, für die ein Hauptschulabschluss ausreichen würde, schicken die Eltern ihren Nachwuchs lieber auf die Realschule oder gleich aufs Gymnasium. Für alle Fälle. Aus diesem Grund besuchen in zahlreichen Städten und Gemeinden mittlerweile mehr als die Hälfte der Kinder ein Gymnasium. Früher war es umgekehrt. Da war die Volksschule, der Vorläufer der Hauptschule, noch eine Schule für die Mehrheit. Noch in den 70er Jahren betrug der Anteil der GymnasiastInnen unter 25%. Mittlerweile liegt er im Durchschnitt bei 40%. Und wie wir es in dem einen Songtext gehört haben, dass die Geschwister und Eltern auch auf die Hauptschule gingen, die Statistik des Statistischen Bundesamtes zeigt eine starke soziale Selektion. Bei etwa 75% der Kinder am Gymnasium haben die Eltern ein Fachabitur, Abitur oder einen Hochschulabschluss. An Haupt- und Mittelschulen trifft dies nur auf rund 25% der Eltern zu. Es gibt Jugendliche, die den Eindruck äußern, dass sich Anstrengung ohnehin nicht lohne, weil das System sie abgeschrieben habe. Doch es gibt jemand, der sich sehr für diese Jugendlichen interessiert. Die Bundeswehr. Mehr dazu nach Musik von Wool Vibes mit dem Titel Ich bin ein Niemand und danach von Lulu und die Einhornfarm Ihr seid alle scheiße.

1, 2, 3, 4, Bundeswehr. Willkommen zu der Sendung Wir sind, wer wir waren. Wir sprechen heute über Jugendliche, die ihren Hauptschulabschluss beendet haben und keine Ausbildung finden. An diesen Jugendlichen, von denen der ein oder andere perspektivlos erscheinen mag, hat die Bundeswehr sehr großes Interesse. Ein Schülerpraktikum bei der Bundeswehr ist für Hauptschüler ab 14 Jahren möglich und bietet Einblicke in zivile sowie militärische Berufsfelder. Sie bietet eine Vielzahl an Einstiegsmöglichkeiten. Da die Bundeswehr einen hohen Personalbedarf hat, stehen Menschen mit Hauptschulabschluss sowohl im militärischen Dienst als auch im zivilen Bereich viele Türen offen. Auf der Website heißt es: Entdecke deine Zukunft bei der Bundeswehr. Dein Praktikum wartet auf dich. Wenn du einen Blick hinter die Kulissen eines der vielfältigsten Arbeitgeber Deutschland werfen möchtest, bieten wir Praktika sowohl im militärischen als auch im zivilen Bereich an. Im zivilen Bereich erhältst du wertvolle Einblicke in zahlreiche berufliche Möglichkeiten und Entwicklungschancen. Praktika in unseren Ausbildungswerkstätten oder Bundeswehrdienstleistungszentren ermöglichen es dir, verschiedene Berufe kennenzulernen. Zudem hast du die Möglichkeit, im gewerblich-technischen Bereich ein Praktikum zu absolvieren. Wenn du dich für militärische Praktika interessierst, kannst du ebenfalls spannende Erfahrungen sammeln und Einblicke in den Dienst bei der Bundeswehr gewinnen. Dass die Bundeswehr ein starkes Interesse an HauptschülerInnen sowie an Jugendlichen mit niedrigeren oder gar keinen Schulabschlüssen zeigt, liegt an einer strategischen Neuausrichtung zur Bekämpfung ihres akuten Personalmangels. Nach dem Ausrufen der Zeitenwende steht die Truppe unter enormem Druck, tausende offene Stellen schnell zu besetzen. Die Bundeswehr ist wie eine Pyramide aufgebaut. Sie benötigt an der Basis eine enorme Masse an SoldatInnen für die operative Arbeit. Für die Laufbahn der Mannschaften, Infanterie, Objektschutz, Kraftfahrer und so weiter ist rechtlich kein Schulabschluss erforderlich. Das Erfüllen der allgemeinen Schulpflicht reicht aus. Hauptschüler passen somit ideal in das Anforderungsprofil für diese Einstiegsebene. Da, wie bereits erwähnt, Jugendliche mit Hauptschulabschluss auf dem zivilen Arbeitsmarkt oft auf harte Konkurrenz stoßen, nutzt die Bundeswehr dies und bietet als attraktive Arbeitgeberin starke Gegenleistungen. So ist es dort möglich, Abschlüsse nachzuholen. Wer ohne oder nur mit Hauptschulabschluss einsteigt, kann an Bundeswehrfachschulen höhere Abschlüsse wie den Realschulabschluss im Dienst nachholen. Auch gibt es die Möglichkeit zur Berufsausbildung. Die Truppe bietet über 50 zivile und militärische Berufsausbildungen, vor allem in handwerklich-technischen Bereichen, für die ein Hauptschulabschluss vollkommen ausreicht. Damit die Bundeswehr die Jugendlichen früh erreicht, hat sie ihre Informations- und Werbemaßnahmen an Schulen in den letzten Jahren massiv verstärkt. Jugendoffiziere und Karriereberater besuchen gezielt auch Haupt-, Real- und Gesamtschulen, um direkt vor Ort für den freiwilligen Wehrdienst oder Ausbildungen zu werben. Nicht alle sind von dieser Strategie begeistert. Kritiker wie Lehrergewerkschaften und linke Politiker werfen der Bundeswehr regelmäßig vor, die Schulen als Rekrutierungsbörsen zu missbrauchen und gezielt Jugendliche in sozial oder wirtschaftlich schwierigeren Situationen mit Aufstiegsversprechen anzulocken. Kritiker argumentieren zudem, dass Schulen neutrale Räume sein sollen. Politische und sicherheitspolitische Bildung gehöre in die Hände ausgebildeter PädagogInnen und nicht in die von Militärangehörigen. Unter Slogans wie »Kein Werben fürs Sterben« wird kritisiert, dass militärische Gewalt und Krieg durch Uniformen im Klassenzimmer verharmlost oder als alltäglich dargestellt werden. Exakte offizielle Gesamtstatistiken, wie viele HauptschülabsolventInnen exakt pro Jahr zur Bundeswehr gehen, werden von Bundesministerium der Verteidigung nicht fortlaufend isoliert veröffentlicht. Aus den allgemeinen Bewerber- und Bildungsstatistiken der Streitkräfte lässt sich jedoch ein klares Bild ableiten. Rund 20% aller BewerberInnen bei der Bundeswehr bringen einen Hauptschulabschluss mit. Bei den bereits aktiven SoldatInnen, Berufssoldaten und Soldaten auf Zeit, stellen Personen mit Realabschluss ca. 45%
und mit Hochschulreife ca. 25 bis 32% die Mehrheit. Der Anteil der HauptschulabsolventInnen konzentriert sich vor allem auf bestimmte Laufbahnen. Da die Bundeswehr mit rund 186.400 aktiven SoldatInnen und jährlich Zehntausenden Neueinstellungen einer der größten Arbeitgeber des Landes ist, bleibt sie für HauptschulabgängerInnen ein wichtiges Ziel für den Berufseinstieg. Zusammengefasst, so verrückt es dem einen oder anderen erscheinen mag, ja, Jugendliche können in Deutschland entscheiden, Soldat oder Soldatin zu werden. Allerdings gelten natürlich für Minderjährige strikte gesetzliche Voraussetzungen und Schutzregeln. Jugendlichen zum Beispiel können frühestens mit vollendetem 17. Lebensjahr den Dienst an der Waffe antreten, entweder im freiwilligen Wehrdienst oder als Soldat auf Zeit. Da 17-Jährige noch nicht volljährig sind, ist die schriftliche Einwilligung aller Erziehungsberechtigten zwingend erforderlich. Um die UN-Kinderrechtskonvention einzuhalten, sind Jugendliche im Dienst stark geschützt. Sie werden nicht in Auslandseinsätze geschickt, ein Glück. Sie dürfen Schusswaffen nur zu Ausbildungszwecken verwenden, natürlich. Sie leisten keine Wachdienste in Kasernen, da dort ein Ernstfall Waffengebrauch drohen könnte, wer weiß. Jugendliche müssen, genau wie Erwachsene, die allgemeine Schulpflicht erfüllt haben, sowie die körperliche und geistige Eignung in einem Auswahlverfahren nachweisen. Aus entwicklungspsychologischer Sicht ist die Frage, ob Jugendliche, insbesondere 17-Jährige, die mit Zustimmung der Eltern freiwillig Dienst leisten können, bereit für die Bundeswehr sind, höchst umstritten und wird von der Fachwelt skeptisch beurteilt. Während die Bundeswehr betont, dass der Dienst die Persönlichkeitsentwicklung und Reife fördert, warnen Entwicklungspsychologen vor erheblichen Risiken. Das Kernproblem liegt in der biologischen und emotionalen Reifung des Gehirns, die in diesem Alter noch längst nicht abgeschlossen ist. Der Bereich des Gehirns, der für langfristige Planung, rationale Risikoabwägung und Impulskontrolle zuständig ist, reift biologisch gesehen erst bis zum ca. 25. Lebensjahr vollständig aus. Jugendliche neigen daher entwicklungsbedingt eher zu emotionalen und risikoreichen Entscheidungen. Mehrere JugendpsychologInnen plädieren deshalb dafür, dass solch weitreichende Entscheidungen erst mit Mitte 20 getroffen werden sollten oder dürften. Die Bundeswehr wirbt gezielt um Jugendliche mit Begriffen wie Kameradschaft, Abenteuer und persönliche Weiterentwicklung. Da sich die eigene Identität mit der Spätadoleszenz noch in der Findungsphase befindet, sind Jugendliche besonders empfänglich für solch emotionale Botschaften und können die realen, existenziellen Konsequenzen des Soldatenberufs wie Traumata, Verletzung, Töten und Sterben oft noch nicht vollständig erfassen. Das strikte hierarchische System, militärischer Drill und extreme körperliche sowie psychische Belastungen treffen auf eine sensible Entwicklungsphase. Dies kann die Entstehung von psychischen Belastungsreaktionen natürlich begünstigen. Bevor wir zum Ende kommen, hören wir noch einen Song von Bettina Wegner, Soldaten.

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Das war soeben Bettina Wegner mit dem Titel Soldaten. Willkommen zurück zu der Sendung Wir sind, wer wir waren hier im Bermuda-Funk. Wir sind nun schon fast am Ende der Sendung. Heute haben wir viel gesprochen über Jugendliche mit Hauptschulabschluss, die Problematik und die Stigmatisierung mit diesem Abschluss sowie die mögliche Schwierigkeit, einen Ausbildungsplatz zu finden. Zuletzt sprachen wir über die Bundeswehr, die vor allem Jugendliche mit niedrigem Schulabschluss für sich gewinnen möchte. Wie war das denn bei euch? Was für einen Schulabschluss habt ihr gemacht? Habt ihr euch in eine Schublade gesteckt gefühlt? Wie habt ihr eure Schulform erlebt? Wie war das bei euch mit 15? Wie es auch gewesen sein mag, es hat uns in irgendeiner Art und Weise geprägt. Manche von uns mussten schon früh weitreichende Entscheidungen treffen. Andere gingen einfach weiter zur Schule. Manche von uns mussten oder wollten Geld verdienen. Andere haben ihr Leben noch von Angehörigen finanziert bekommen. Bei manchen schien es leichter gewesen zu sein, bei anderen schwieriger. Hat uns das Bequeme weniger resilient gemacht? Hat uns das frühe Arbeiten einen realistischeren Blick auf das Leben geschenkt? Umsonst geht nur die Sonne auf. Ich wünsche euch, dass ihr ein kostenloses Zulächeln einer unbekannten Person, eine helfende Hand beim Einkauf tragen, eine Person, die freundlich mit eurem Kind spricht, trefft. Einfach so. 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Ich bin Hanna, bis bald und danke fürs Zuhören.

Es gibt so viele Dinge, über die man eigentlich sprechen müsste in diesen Tagen. Zum Beispiel über die tägliche Gewalt gegen Flüchtlinge. Seit Jahresbeginn verging in Deutschland praktisch kein einziger Tag ohne einen Anschlag auf ein Flüchtlingsheim. Und es grenzt an ein Wunder, dass es bisher noch keine Toten gab. Nur öffentlich gesprochen wird darüber so gut wie gar nicht. 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

Ich bin Annette Lennartz und diese Sendung ist der Freiraum im Bermudafunk. Es ist der 3. April. Jeden Samstag um 19 Uhr und sonntags immer um 16 Uhr gibt es den Freiraum. Und heute geht es, wie ihr hören könnt, um ein besonderes Instrument, um das Akkordeon und um einen sehr besonderen Künstler aus dem Rhein-Neckar-Delta, Laurent Leura, Laurent der König am Akkordeon. Ein Akkordeon, das ist das Schnaufen und der Rhythmus eines jeden Volks-, Kneipen- und Familienfests. Schon zu seinen Anfängen war es unter den Musikern nicht besonders beliebt, machte es doch einige von ihnen arbeitslos. Denn es konnte in den Vorzeiten der Strommusik wütend oder sinnlich, fortissimo oder pianissimo, allein den Rhythmus, den Bass, die Melodie bedienen und ließ seinen Bezähmer sogar die Möglichkeit, dazu zu singen. Es lebt und besitzt eine eigene Lunge. Es ist ein wahres Schweizer Messer unter den Musikinstrumenten. Schnell ging es auf Reisen über alle Meere und verbreitete sich über den ganzen Globus. Bei uns gern als altmodisch, kitschig verpönt, bleibt es eines der meistgespielten Instrumente der Welt und erlebt in letzter Zeit eine verdiente Renaissance. Entpuppt sich also das hässliche Entlein als wunderschöner Schwan?

0: Ja, mit diesen Zeilen beginnt das Buch, das Laurent Leroy gerade herausgegeben hat. Da sind alle seine Stücke in Noten gefasst, alle, die auf der CD Souvenirs zu hören sind. Hallo Laurent, toll, dass du da bist, klasse. Hört man deine Musik, dann denkt man natürlich überhaupt nicht an hässliches Entlein, sondern an den wunderschönen Schwan. Und ja, deine Liebe ist das Akkordeon, die Liebe deines Lebens. Weshalb? Was ist es, was dich am meisten fasziniert?
1: Ach Gott, ich bin da eigentlich, wie soll man sagen, reingefallen, als ich klein war, auch so wie ein kleines Entlein in den Teich und so. Und ich komme ja aus dem Elsass und da ist das Akkordeon, damals in der Zeit, das war ja noch Mitte in den 60ern so, hat man da noch viel Akkordeon gespielt. Und irgendwann war es ganz einfach so, dass in der Schule, in der Grundschule, in der ich war, eine Musikschule, Akkordeonschule aufgemacht habe und irgendwie hat mich das...
0: Und heute? Was liebst du heute?
1: Heute liebe ich auf jeden Fall die Vielseitigkeit vom Akkordeon, was man alles mitmachen kann und es ist ja wirklich möglich, alles Mögliche, jede Art Musik zu spielen mit dem Akkordeon, obwohl man das früher eigentlich gar nicht gesehen hat, weil es ja sehr folkloristisch behaftet ist oder war. Und ja, es ist mein Instrument, das spiele ich jetzt schon über 50 Jahre, also es geht.

0: Da kommen wir gleich mal zu deiner neuen CD, die heißt Souvenirs. Und die ist, und das Notenbuch dazu, ist auch noch in Englisch und auch in Französisch abgefasst. Wie kam es überhaupt zu der Idee, ein Notenbuch und eine neue CD herauszugeben? Und ganz solo, ist das deine erste Solo auch, gell?
1: Ja, genau, ja. Das ist das erste Mal, dass Aufnahmen von mir gibt, solo. Ja, die Idee hatte ich schon länger irgendwie, weil es ist auch so, dass das Akkordeonrepertoire als Noten so, gibt es eigentlich gar nicht so viele neue Sachen. So, wenn ich so sehe, was man so kaufen kann, das ist, sind immer noch die gleiche viele davon Lieder, die ich damals mit 8 schon angefangen habe zu spielen. Es gibt zwar viele Leute, immer mehr, die sich dem Akkordeon widmen, aber es gibt wenige Akkordeonliteratur und Notenliteratur. Und das war so mein Gedanke, weil ich erstmal auch dachte, naja, die Stücke sind so gar nicht so schlecht, das kann man doch weitergeben.
0: Und das waren Stücke, die du schon vorher komponiert hattest.
1: Genau, die CD heißt ja Souvenir. Und es sind praktisch so Mitbringseln aus verschiedenen Reisen, die ich in den letzten, ja gut, 20 Jahren gemacht habe. Und andere Leute machen Fotos und ich habe einfach Stücke dann gemacht, wenn ich dann irgendwo war und so, als Erinnerung, als Souvenir.
0: Und du hattest jetzt wegen Corona mehr Zeit dazu als früher, oder?
1: Das war dann praktisch das Ausschlaggebende, ja genau. Also es gab ja auch die... So, was mache ich jetzt überhaupt? Corona, keine Konzerte mehr von einem Tag auf den anderen. So, ich kann mich genau daran erinnern, das war letztes Jahr Freitag der 13. Und, so, und ab dann war es aus für uns mit einem kurzes Zwischenintermezzo im Sommer. Dann durfte man wieder so unter drakonischer Auflagen doch wieder ab und zu ein bisschen spielen. Und dann nach dem Sommer... kennt man ja die Story, dann kam es wieder und jetzt seitdem ist ja praktisch außer Streaming oder gibt es ja keine Konzerte mehr.
0: Ja, und du bist ja auch nicht so der Streamer, du bist ja eigentlich auch ein Straßenmusiker, du kannst dich überall hinstellen, gell?
1: Ja, war ja auch eigentlich einer meiner Ursprünge in Mannheim, als ich ankam in den 80ern. Genau. Da habe ich mich auf die Straße gestellt und habe so praktisch meine Musikerkarriere als solches als Straßenmusiker angefangen. Ja.
0: Genau. Wie viele Konzerte, schätzt du, hast du verpasst in diesem Corona-Jahr?
1: Ach Gott, das ist schwer zu sagen. Das ist jetzt irgendwie, es waren an die 40, 50, die direkt abgesagt worden sind, plus alle die nie gekommen sind.
0: Na, du hast ja sonst schon über 100 Konzerte im Jahr, das hast du
1: so in dem Dreh. Ja.
0: Genau. Wie überlebt man als Musiker dann so? Oder überlebst du?
1: Naja, gut. Ich muss sagen, ich hab das Glück, dass ich nicht alleine bin. Familie, meine Frau arbeitet auch noch und sie ist nicht betroffen davon. Aber gut, ja, es ist einfach, es fällt halt was. Obwohl, es wurde auch was gemacht in diesbezüglich. Es gab ja auch Hilfen und so die berühmte Corona-Hilfen, die dann von Land zu Land total verschieden waren. Und da ich in Rheinland-Pfalz lebe, hat bei mir so gegriffen, und was eigentlich auch der Auslöser für die CD und das Notieren, dass es in Rheinland-Pfalz eine Unterstützung gab in der Form eines Stipendiums. Also das heißt, da gab es nicht einfach nur Corona-Hilfen, einfach nur so Geld bekommen, man musste was tun. Mhm. Und da habe ich mal überlegt, ja, was mache ich überhaupt? Und so bin ich dazu gekommen, das Notenbuch und die CD zu machen, zu veröffentlichen.
0: Mhm. Du hast jetzt ja die Lieder alle jetzt richtig toll notiert, also ganz sorgfältig. Hast du das immer schon gemacht, wenn du Lieder komponierst hast, dass du die aufgeschrieben hast, oder war das meistens doch in deinem Kopf und es blieb da?
1: Ist verschieden. Also eigentlich doch immer wieder notiert, aber eher so skizzenartig und so.
0: War das besonders schwierig jetzt, so ein ganzes Buch rauszugeben? Musstest du da was Besonderes beachten? Oder?
1: Ja, es war gut. Das Notieren an sich war nicht so schwierig, aber das Umsetzen, weil ich musste mich dann mit einer Software auseinandersetzen, die ich nicht so beherrsche.
0: Du hast ja selbst gesagt, Souvenirs sind Mitbringsel aus aller Welt auf dieser CD. Und du selber bist Franzose oder Elsässer, aber von Geburt her.
1: Ja, ja.
0: Praktizierend bist du Kurpfälzer hier seit 40 Jahren, gell? Und hast aber alles drauf, was man sich so vorstellen kann, an Melodien, an Rhythmen, Tango, Jazz, was weiß ich, Klezmer,
1: naja,
0: Balkan-Jazz.
1: Ich versuche alles, und ja, jeder mit seinen Mitteln. Aber es ist so, das gehört zum Akkordeon, wie ich in meinem Vorwort geschrieben habe, das Akkordeon ist so eine Art Schweizer Messer. Unter den Instrumenten und damit kann man eigentlich alles spielen. Also Wenn man jetzt nicht unbedingt ein Purist ist, kann man auch einen Tango auf dem Akkordeon hören und nicht unbedingt auf dem Bandoneon oder irgendein Jazz-Tune oder alles Mögliche. Ja. Und Musik ist ja erstmal für mich eine offene Sache, also daher gibt es ja eh keine Verbote.
0: Jetzt da habe ich gelesen, da ist dabei Musette, Tarantella, Milonga, Pasillo. Oft sind die ja wirklich ein bisschen schmalzig, aber bei dir hört sich das nicht so an. Bei dir ist es zwar emotional, aber nicht schmalzig. Okay. Und das Titelbild passt ja auch zu diesen südamerikanischen Tänzen.
1: Es kommt auch aus Südamerika. Das Bild, die Vorlage für das Cover, ist ein Foto, was gemacht wurde auf der Hausberg von Quito. Also das ist auf 4600 Meter.
0: Ja, man sieht praktisch dich da oder so ein Mann, der aussieht wie du. Zottelige Haare, ja. Quetsche, ja.
1: Mit den Haaren.
0: Akkordeon auf dem Schoß und du sitzt da an einem Pfahl gelehnt, der so
1: das ist der Berg,
0: Schnitzereien hat, ne?
1: Bergkreuz und so.
0: Ja, so Inka-Schnitzereien. Also man merkt auf jeden Fall, das ist irgendwo in Südamerika und es war Ecuador.
1: Genau.
0: Und du hast aber ein Lied geschrieben, auch extra, und das ist ein Lied für diesen Vulkan Chimborazo, diesen hohen, 6000 Meter hohen Vulkan.
1: Höchster Berg, glaube ich, sogar von Ecuador.
0: Der hat dich beeindruckt.
1: Ja, also beziehungsweise die Menschen, die dort in den Anden auf dem Hochland leben, die haben mich beeindruckt und die haben mich dazu gebracht, das Stück zu schreiben. Deswegen ist es auch ein ganz schneller 6/8-Takt. So, damit wollte ich einfach dieses Kurzatmischen, was wenn man 4000 Meter hoch wohnt, lebt und so, wollte ich eigentlich mit ausdrücken. Und die Lebensfreude, was die Menschen da oben haben. Also als wir dort oben waren, da haben wir ja auch mit den Menschen gespielt, die haben getanzt und es war verrückt, was die für eine Energie entwickelt haben. Und ein Teil dieser Energie soll irgendwie dieses Stück versuchen auszudrücken.

0: Also du warst wie damals da mit den Kaloimes, den Straßenjungs sozusagen übersetzt, ja, ja, so ungefähr. Das war, ich habe nochmal nachgeschaut, 1998. Kann das sein?
1: Ja, stimmt. Gut,
0: und da warst du einen Monat lang in Ecuador und ich weiß, wir hatten danach schon mal zusammen gesprochen und das war wohl eine ganz aufregende Reise. Was habt ihr damals eigentlich gemacht? Was wolltet ihr da?
1: Ja, das Ganze damals eigentlich eher entstand aus der Idee eines Regisseursfreunds, der Sigmund Thies, den wir hier aus Mannheim kennen und schon lange Jahre in Mannheim vorher gewohnt hat, bevor dass er nach Ecuador ausgewandert ist. Und der hatte die Idee eigentlich, dass wir da irgendwie ein Treffen der Welten mehr oder weniger, also Musiker aus hier aus Mannheim, also wir kannten uns und sein Wunsch das war, uns zusammenzubringen mit verschiedenen Musikern aus verschiedenen Teilen von Ecuador, weil in Ecuador gibt es ja auch ganz verschiedene Arten von Musikern. Es gab, wir waren zum Beispiel da in Guayaquil, was eher eine spanisch geprägte Kultur ist, die dann die Musik des Pasillos und Rumbas, also was man so von der spanischen Art der Musik kennt, das war eine Hafenstadt, das ist die größte Stadt sogar von Ecuador, glaube ich. Und da, diese Musiker haben wir da getroffen. Dann waren wir auch im Hochland, wie gesagt, wo Chimborazo entstanden ist. Und dann später auch im Dschungel, wo dann eher die schwarze Kultur vertreten war, also alte entlaufenen Sklaven, die sich da Jahrhunderte eher versteckt haben und eine eigene Kultur da geprägt haben. Daher kommt die Marimba eigentlich auch in die ecuadorianische Folklore vor. Ja, und wie gesagt, so verschiedene Kulturen treffen. Und das war so der Idee mit dem Hintergrund immer wieder, also oder beziehungsweise eher im Vordergrund, die ganze ökologische Chaos, was es da in Ecuador gibt, von Abholzung des Dschungels bis hin zu Garnelezucht mit Antibiotika in den Mangroven. Und das war eigentlich so kurz resümiert.
0: Ja, das sind auch schöne Bilder in diesem Notenbuch drin, wo du und die anderen Musik macht auf der Straße und in Kneipen mit den Leuten da, sieht toll aus. Die kamen auch mal her, oder?
1: Ja, klar. Ja? Aus dieser Geschichte haben wir dann eine CD produziert, eine erste. Die Arbeitsweise war folgende. Wir haben dann hier Stücke komponiert und die Bänder wurden dann praktisch über den Teich geschickt und die haben dazu gespielt und uns natürlich im Gegenzug auch eigene Stücke rüber geschickt, die wir dann weiter verarbeitet haben. Und daraus ist dann die erste CD entstanden, die hieß Vision. Und dann 2-3 Jahre später gab es sogar die zweite, die hieß dann Vision 2. Da kamen die Musiker hier nach Europa und wir haben hier eine kleine Tournee mit denen gemacht. Das war dann noch im Rahmen der Expo in Hannover. Wann war die? 2000, glaube ich. Ja.
0: Sind da noch mehr eigentlich auf deiner jetzigen CD, die aus Ecuador kommt?
1: Zwei Stücke sind
0: da. Zwei Stücke noch? Welche sind das?
1: Das zweite ist Aprendame. Das sollte eigentlich eher so das Feeling rübergeben von der Musik in Guayaquil.

0: Habt ihr noch Kontakt zusammen, also mit den Ecuadorianern?
1: Nein, das ist irgendwie verlaufen. Außerdem, die Menschen kamen zum Teil, manche sind einfach wieder runtergetaucht, genau wie sie damals aufgetaucht sind, so gerade die Menschen aus Guayaquil. So, es gibt noch Kontakt über den Sigmund Thies und seine Frau, die noch dort leben, zu den Menschen aus der Provinz Esmeralda. Und so, da gibt es noch ein paar Kontakte, aber auch zu allen nicht mehr. Das ist auch einfach so traurig, es ist. Es war einfach nur das Projekt, was das Ganze ermöglicht hat. Und danach ist wieder jeder dahin, wo er vorher war.
0: Das sind natürlich jetzt sehr viele Kulturen versammelt auf deiner CD. Auch eine, die da Rack heißt. Und ist das ein amerikanisches Stück?
1: Ja, das kommt aus, ich war irgendwann noch mal eine Zeit lang in New Orleans, Louisiana, und das ist die Musik, die Cajun Musik, Musik aus der Gegend. Die Cajun Musik oder Zydeco, die hat auch einen französischen Ursprung, und das Akkordeon ist ein ganz wichtiges Instrument in dieser Musik. Und ich war dort, sechs Wochen lang, habe auch eine Zeit lang sogar jeden Abend gespielt in New Orleans, also in einer Kneipe mit Jungs von dort. Und ja, das soll eigentlich diesen Teil mal schildern.
0: Mhm. Und das ist so afroamerikanisch gemischt mit Französisch?
1: Genau.
0: Oder wie würdest du das beschreiben?
1: Ja, genau. Die Rhythmen sind eher aus dem Afroamerikanischen, und ansonsten ist eine Mischung aus Blues und französischer Folklore aus dem 18. 17. Jahrhundert. Und die sprechen ja auch noch ein Französisch, was aus der Zeit ist praktisch, also immer weniger. Aber wenn die wenigen, die da noch Französisch sprechen, da denkst du ein bisschen an einen alten Film, so mit Ludwig XIV. Oder sowas, mit den Ausdrücken, die noch haben. So. Natürlich mit schwerem amerikanischen

0: Wann warst du in New Orleans?
1: Oh, New Orleans war das vor Ecuador. Ich überlege gerade. Du fragst mich Sachen, Mann. Es war vor Ecuador. Ja, Ende der 80er, Anfang der 90er, sein, schätze ich.
0: Aber durch die Musik hast du noch die lebendige Erinnerung bewahrt.
1: Ja,
0: gell?
1: Klar, natürlich. Mhm. Und gut, es war ja in Louisiana war das nochmal ganz anders, weil da war ich ja wirklich alleine mit meinem Instrument. Und da haben sich die ganzen Kontakte von allein getan. In Ecuador war ja doch alles vorher abgeklärt, mit wem man sich trifft. Da gab es ja ein riesiger Apparat drumherum, der sich um alles bekümmert hat und so.
0: Mhm. Und da war Uli Krug dabei,
1: genau,
0: ne? Erwin Ditzner.
1: Erwin Ditzner, und wir waren zu dritt da, damals und so. Und in Louisiana war es ja wirklich dann nur alleine mit meiner Quetsche, wie man so schön sagt, oder auf Amerikanisch die Squeezebox, und habe einfach dort gespielt. In Brasilien war es genauso, und da habe ich einfach gesehen, wie einfach es ist, mit Musik an Menschen zu begegnen und was für eine Art von Qualität die Begegnung dann hat. Das ist was ganz anderes, da kommst du in ganz andere Ecken, das ist einfach toll.
0: Hast du auch ein brasilianisches Stück?
1: Ja, da ist auch eins, das nennt sich Carnaval im Olimpo.

0: Da war ich mit dem Karneval in Olinda, eine wunderschöne Kleinstadt in der Nähe von Recife im Norden von Brasilien in der Provinz Pernambuco. Und ja, da war die Alegria Locura jeden Abend, 2 Wochen lang und so. Das war, da bin ich jeden Abend raus und habe einfach gespielt. Und meistens immer am gleichen Platz in der Nähe, wo ich gewohnt habe. Und irgendwann kamen dann die Leute, weil die wussten, ab 7 Uhr spielt er da so. Und dann hatte ich mein kleines Publikum, so was dann immer dazu kam, bevor das dann die riesen Blockos durch die Straßen gingen und dann der wirkliche Wahnsinn angefangen hatte bis tief in die Nacht.
1: Wahrscheinlich heute noch so.
0: Ja, klar, natürlich.
1: Ja, denke ich auch.
0: Ich glaube, das ist einer der schönsten Karneval in Brasilien. Sollte man gar nicht sagen, so, es soll so bleiben.
1: Genau.
0: Sollen alle nach Rio fahren.
1: Jetzt gehen wir mal kurz zurück. Ich meine, du bist ja Franzose, 40 Jahre jetzt hier, haben wir schon gesagt. Kommst aus dem Elsass, bist aber auch, ja, oder bist auch da aufgewachsen,
0: Ja,
1: in
0: klar.
1: Straßburg vor
0: Ja,
1: allem.
0: ja.
1: Und aber in einem ganz schön rauen Viertel, hast du mir mal erzählt. Da sprach man schon herbes Französisch auch, gell?
0: Naja, herbes Französisch, zwar schon ein herbes Viertel, aber was eigentlich jetzt viel derber geworden ist. Also ich bin aufgewachsen auf der Mainau, der Platz, wo jetzt der berühmte Racing Straßburg Fußball spielt und sein Stadion hatte und so. Ich bin ja 60 geboren und so, meine Eltern sind da in die Siedlungen gezogen. So, das waren ja alles Sozialwohnungen und damals ist ja gerade der Algerienkrieg zu Ende gegangen. Und da kamen ganz viele Menschen, sowohl alte Pieds-Noirs nennt man die dann, das waren Menschen, die als in Klammer Kolonialisten nach Algerien waren und wieder zurück nach Frankreich gekommen sind, also die französische Wurzeln hatten im Ursprung, und ganz viele Menschen, die einfach maghrebinische Wurzeln hatten, die dann flüchten mussten oder wollten. Und da bin ich in diesem Melpott aufgewachsen. So. Und Französisch war dann praktisch die Verständigungssprache damals, weil es waren so viele Menschen aus verschiedenen Kulturen. Da war Französisch die Sprache. Ich habe zu Hause Elsässisch gesprochen mit meinen Eltern. Aber zum Beispiel habe ich denen auf Französisch geantwortet und die haben mit mir Elsässisch gesprochen. Es war eigentlich damals in der Zeit gar nicht so derb. Es war eher so ein Arbeiterviertel, wie man es halt so kennt. Ja, hier aus der Gegend. Derb wurde es dann später. Viel später und jetzt auch. Also es ist ja wirklich so. Es ist so eine Art Ghetto geworden in Straßburg, die Mainau und so. Das ist keine Ecke, wo man gerne hingeht
1: Ja.
0: oder wohnt.
1: Ja. Und da bist du auf die Musikschule gegangen und hast
0: Genau,
1: Akkordeon gelernt?
0: ja.
1: Oh.
0: Da hat es angefangen.
1: Dann hattest du aber auch ziemlich berühmte Lehrer. Das war dann später, ne?
0: Jein, also beziehungsweise die Musikschule war von diesem einen Lehrer, von Gilbert Veit. Der hatte seine Hauptschule im Zentrum von Straßburg und hat sich dann nach und nach expandiert und ist dann in die Vorstädte gegangen und hat so normale Musikschulen aufgemacht und dann später weiter im ganzen Elsass in verschiedene Dörfer und so weiter. Hat es einfach expandiert und so.
1: Gilbert Veit war ja Weltmeister im
0: Ja,
1: Akkordeon. Das gibt es scheinbar, Weltmeisterschaften.
0: das Akkordeon ist eines der wenigen Instrumente, was auch als Sport getrieben wird, zu seinem großen Leid, meiner Meinung. So, aber es gibt wirklich Weltmeister, da werden. Und ich hatte auch damals an solchen Wettbewerben teilnehmen müssen und so. Und na gut, es gibt ja jetzt hier ja auch noch in der Form, bloß nennt sich es dann anders, dann sind es halt Jugendmusiziert und so weiter, ist im Grunde ja auch nichts anderes und so. Plus gab es dort halt noch wirklich Pokale und so. Obwohl ich glaube, bei Jugendmusiziert gibt es auch Pokale oder nur ein Diplom, keine
1: Ich habe
0: Ahnung.
1: noch nie gewonnen dort, ich habe nicht mal teilgenommen. Ja. Und was hast du da so gespielt? Was waren das für Rhythmen? Was waren das für
0: Ach, das waren
1: klassisch?
0: dann, nein, das war eher so folkloristische Geschichten, so was da gespielt worden. Also das war, an solchen Wettbewerben habe ich teilgenommen, da war ich noch wirklich noch ganz jung, da 10 oder so war so. Und es wurde auch nicht unbedingt die klassische Musik da gelehrt in den Schulen, das war schon die folkloristische Ebene dann so. Also, zwar man hat da die Theorie und so natürlich gelernt, aber das Repertoire war dann schon eher sehr französisch Musette geprägt und so. Also.
1: Was ist denn auf der CD Souvenirs, ein französisches Souvenir, am meisten französisches Souvenir?
0: Ja, das ist vielleicht in Petit Walser Paradis.
1: Ah ja, in Petit Walser Paradis. Dann hören wir das auch.

0: Ja, jetzt, wie ging es dann weiter? Du warst also auf der Schule, aber ich meine, da warst du nicht immer. Hast du durchweg Akkordeon gespielt und hast gesagt, ich werde jetzt Musiker, ich werde
1: Nein, nein,
0: Akkordeonist?
1: überhaupt nicht, überhaupt nicht. Also ich hab dann irgendwann sind meine Eltern aus Straßburg weggezogen und dann haben wir in der Nähe von Hagenau gewohnt, im Norden vom Elsass. Und da habe ich dann praktisch habe ich in ein ganz normaler Akkordeonverein Musik gemacht. Also das ist praktisch so ein, wie man es ja hier auch so kennt mit der Blasmusik oder Akkordeonvereine gibt es ja hier auch noch einige und so. Und dann habe ich da praktisch das Orchesterspielen kennengelernt und so. Und hatte doch ein ganz toller Lehrer, der Herr Ziegler hieß der wirklich ein wirklich guter Musiklehrer war, der mir vieles beigebracht hat. Und dann habe ich da viel zu verdanken. Aber da kam es genau, weil du mich fragst, wie es mit meiner Karriere war. Da habe ich mit so etwa mit 14, 15, 14, habe ich das Interesse am Akkordeon absolut verloren, weil ich konnte mich da überhaupt nicht mehr identifizieren mit dem Instrument und mit der Musik. Da habe ich ja ganz andere Musik mir angehört und so. Das war,
0: Rock,
1: ja,
0: ja.
1: natürlich, da habe ich lieber AC/DC, Led Zeppelin, Bob Marley und alles Mögliche gehört und so. Und da war mit dem Akkordeon nicht mehr viel zu holen und so. Dann habe ich auch angefangen, so schlecht wie recht Schlagzeug zu spielen und so. Also immer, doch noch immer mit Musik in Begegnung zu sein, aber ohne Akkordeon. Und das Akkordeon an sich, das war wirklich, das habe ich hier in Mannheim wieder entdeckt. Als das eher aus der Not, als ich ja in Mannheim war, war ich ja zeitlang in einer WG und hatte hier einen Job, der dann aufgehört hatte. Und hier hat er so viele nette Menschen getroffen. Die Kurpfalz hat es mir angetan, auf jeden Fall. Und habe überlegt, was mache ich jetzt? Ich hatte nichts direkt in dieser Zeit, was mich im Elsass zurückgebracht hätte, geholt hätte. Und ich musste einfach gucken, dass ich von was lebe. Und dann bin ich nach Straßburg, habe mein Akkordeon geholt und habe mich auf die Planken gestellt. Das war der Anfang.
0: Super. Aber vorher warst du ja schon auch noch auf Reisen. Also du bist ja
1: Ja,
0: scheinbar mit
1: klar.
0: 18, habe ich.
1: Ja, ich war mit 16 schon in Marokko und unterwegs und dann mit 18 in Asien und ja, irgendwas,
0: Hast du
1: was
0: dann
1: ich immer.
0: marokkanisches Akkordeon gespielt oder asiatisches?
1: Na, da habe ich kein Akkordeon mit dabei gehabt. So. Das war so meine Zeit ohne Akkordeon sozusagen. Das
0: Und hat
1: waren
0: das
1: so
0: dann
1: die
0: später
1: wilden
0: irgendwie noch
1: Zeiten.
0: Einfluss gehabt auf deine Komposition, zum Beispiel
1: Ja,
0: arabische Musik?
1: klar. Das eine Stück, das ist eigentlich, sage ich jetzt einfach, das kommt aus dieser Zeit. So, als ich doch da, als ja, ich war nicht einmal 16, 15, als 15-Jähriger mal knapp 2 Monate in Marokko da rumgestromt bin.
0: Und das ist auch dir drauf.
1: Ja, das ist Ashuya de Passo.
0: Ah, Nummer 4.
1: Eine ganz kleine Kleinigkeit, eine Wenigkeit, das ist was ganz Kleines. Auf Elsässisch würde man sagen, ein Muckesäckel. Also so ein Muckesäckel von einem kleinen Passo ist es.
0: Kannst du uns auch mal ganz kurz anspielen, dass wir einmal hören können?

0: diese CD führt bis in deine frühe Jugend zurück, bis zum 16. Lebensjahr.
1: Das ist gar nicht klar. Ein, ganz, jetzt
0: ein Lebensbuch sozusagen, ein Lebens-CD. Ja, dann sind wir jetzt mal in Mannheim und mich wundert, du bist ja dann in Mannheim geblieben, Musiker geworden. Hast du jemals vorgehabt, einen anderen Beruf zu ergreifen?
1: Nein, es war klar, dass ich jetzt einfach dabei bleibe, weil es mir einfach gefällt. Und, so.
0: Und wie hast du da Fuß gefasst in Mannheim? Was hat dir da sozusagen den Auftrieb gegeben, dass du gesagt hast, oh ja, hier kann ich damit auch Geld verdienen und mein Leben sozusagen?
1: Gut, das hat sich mehr oder weniger von allein getan. So, ich muss sagen, warum ich ursprünglich hier gerne bleiben wollte, war einfach, weil ich Mannheim eine tolle Stadt fand. Da war auch richtig was los damals, viele Clubs und so, da überall Musik, da war Straßburg ein Dorf dagegen in den Jahren. Da war überhaupt nichts. Alles, was ein bisschen an Subkultur war, wurde damals bereinigt, weil es irgendwie den Anspruch hatte, europäische Stadt zu werden und so. Und es gab keine großen Musikclubs, ein paar Discos und das war's dann. Und hier, überall wurde Musik gespielt. Das war die Großzeit vom Milieu und dem Café Old Vienna. Und da war einfach für mein Alter damals war die richtige Stadt. Und
0: heute immer noch.
1: Und heute immer noch.
0: Sind wir uns einig. Aber du hast dann auch irgendwie Engagements bekommen, offensichtlich.
1: Ja, klar. Gut, durch die Straße hat man da, trifft man viele Menschen so und offensichtlich gab es da auch Paare, die fanden, das ist gar nicht so schlecht, was ich da mache so und habe da erstmal Musiker kennengelernt, die mich angesprochen haben, ob ich was machen will. Also meine allererste Band, Combo, war ein Duo mit einem Saxophonisten, der heißt Ottmar Sauer. Grüße ich, falls das hören sollte. Und wir haben da damals Sax Akko gegründet. Das war praktisch so das Kunstwort aus dem Saxophon Akkordeon. So, was haben wir uns jetzt wirklich was sehr Außergewöhnliches ausgesucht als Namen. Und mit dem Ottmar habe ich dann praktisch meine erste Schritte in die improvisierte Musik getan. So,
0: weil, so Jazz?
1: Genau, weil eigentlich das konnte ich ja gar nicht. Als ich mein Akkordeon Straßburg damals geholt habe, so, da wusste ich ja erstmal, was spielt sie denn jetzt überhaupt jetzt dann. Und ich wusste ja gar nicht, dass ich Akkordeon spiele kann ohne Noten, weil man früher ging ja alles mit Noten und so. Und dann, vielleicht war es einfach nur diese lange Pause, dass ich nichts gemacht hatte zwischendrin, 4-5 Jahre kein Instrument angerührt in dieser Art. Und dann habe ich angefangen, was läuft denn überhaupt noch aus den Fingern raus? Und auf einmal lief was raus aus den Fingern und das war das, was ich dann angefangen habe zu spielen. Und ab dem Zeitpunkt, ja, eigentlich mich schon eher von den Noten gelöst habe, auch wenn es natürlich immer noch ein Teil von meinem Leben ist. Aber das war auch ganz wichtig. So.
0: Und dann hat es wieder richtig Spaß gemacht.
1: Ja, klar, auf jeden Fall. Und dann wirklich die Begegnung. Und so, zum Beispiel habe ich damals ganz früh, als ich dann einen Auftrag gekriegt habe, zu spielen im Nationaltheater, so, das hat mich total umgehauen. So, da kam der Jürgen Busse, ganz berühmter Regisseur, Schauspieldirektor oder war Intendant, Schauspieldirektor auf jeden Fall, und hat mich angesprochen, ob ich Lust hätte, in einem seinem Stück zu spielen und so. Und ich sagte, natürlich, und dann war ich zum ersten Mal dann im Nationaltheater, Riesenapparat und so, 1000 Menschen, die da um dich rum arbeiten und so. Und dann hat er gemeint, stell dich hin und mach, was du immer machst und so. Dann hat mir eine Pudelmütze aufgesetzt und dann hatte ich meinen Job im Nationaltheater, hatte dann praktisch eine ganze Spielzeit, ein sicherer Job, also ein paar Auftritte, die dann immer wieder kamen. Das war, wie hieß denn das? Der Preispokal, genau hieß das Stück, kann ich mich noch erinnern.
0: Und hast du dann immer komponiert auch?
1: Das war frei gespielt, das kann man gar nicht als komponiert nennen, so, das kam ja, vielleicht war ich zu blöd, hatte ich einfach meinen Namen drunter geschrieben, erst komponiert gewesen, aber ich habe mich einfach hingestellt und gespielt.
0: Klasse. Und ist das so, dass du dann weiterhin Theatermusik gemacht hast, oder war das einmalig?
1: Nein, das gab es mehrmals, also dann hatte ich dann irgendwie Ja gut, ich war immer länger da und man hat mich ja immer mehr gekannt und so und hatte dann bei mehreren Stücken dann gespielt, wirklich, dann durfte ich Mutter Courage spielen und dann bei manchen Stücken, dann kam irgendwann mit den Colomes zusammen der Strubelpeter, was wirklich sehr erfolgreich war. Das haben wir, glaube ich, 3 oder 4 Spielzeiten, auf jeden Fall 3 Spielzeiten wurde es gespielt und so. Und in der Zeit war, und dann kam noch, Kretchen, genau, habe ich auch noch gespielt, von Kleister. Und da durfte ich die Musik komponieren, genau.
0: Ja, und dann kam ja deine Band, die erste war Colomes, ne?
1: Genau, aber das kam eigentlich alles gleichzeitig, also nicht gleichzeitig, aber in diesem Zeitraum, das war nicht abwechselnd, also das, 85 rum oder sowas.
0: Mhm. Das war auch
1: ein paar Jahre früher. Das ja. War dann ganz früh, also als allererstes war dieses Saxaco-Projekt, Saxaco mit dem Ottmar Sauer. Mhm. Und durch ihn habe ich eigentlich den Erwin Dietzner, Uli Krug kennengelernt und so, weil die waren irgendwie auch eine Clique zusammen und so sind wir zueinander gekommen. Davor gab es sogar noch genauso eine Band mit dem Michael Herzer zusammen, mit dem ich noch das Tango-Duo jetzt mittlerweile habe. Und das nannte sich Laurent Laurent. Da haben wir praktisch, das war auch meine eigentliche, so die Anfänge mit dem Ottmar zusammen, wo man dann angefangen hat, so eine Art amerikanische Dinner-Musik geprägt mit französischem Hintergrund und so, Musette zu spielen. Und na gut, da habe ich auch zum ersten Mal auf Girl von Ipanema und Desafinado und diese ganze Titel improvisiert und kennengelernt.
0: Ne? Ja, ja. Und jetzt bei den Colomes, da war ja dann noch der Matthias Dersam dabei, oder?
1: Genau, dann.
0: Herzner, Dersam und...
1: Also die Colomes waren eigentlich Dietzner. Ich, der Dietzner und der Krug, also Erwin Dietzner, Uli Krug und Matthias Dersam war so als vierter Mann dabei. Wir haben damals sehr viel zu dritt gespielt und manchmal zu viert.
0: Weil er hat jetzt ja, bei ihm hast du jetzt ja auch im Studio die CD aufgenommen, also eine lange Freundschaft.
1: Ja, auf jeden Fall. So die allererste der Colomes haben wir schon bei ihm aufgenommen. Also ich habe fast alle meine CDs bei Matthias aufgenommen und so. Das ist eine sehr lange Freundschaft, auf jeden Fall. Mhm. Und als die Colomes sich aufgelöst haben, ist dann daraus die Gruppe Le Primitif geworden. Dann kam am Platz vom Uli Krug der Michael Herzer am Bass, der Erwin Dietzner blieb und der Matthias Dersam ist dann praktisch als viertes, aber diesmal vollwertig war er schon immer, aber
0: war immer dabei.
1: Wir versuchen jetzt wirklich nur zu viert zu spielen, damit es da keine Ambiguitäten mehr gibt. Und außerdem ist es schöner.
0: Mit welcher Band spielst du denn jetzt am meisten?
1: Am meisten? Keiner.
0: Mit so viel, ne?
1: Ja, ich meine, aber jetzt spielt ja kein Mensch mehr.
0: Naja, jetzt, aber ich meine, sagen wir mal, wenn es wieder losgeht.
1: Ich glaube, am meisten ist es schwer. Es ist sehr gefächert. Ich glaube, es gibt im Momentan keine Band, mit der ich groß viel spiele. Ich spiele auch viel mit dem Bernd Köhler zum Beispiel auch. Der hat ja auch ein paar CDs gemacht und so, bei denen ich immer vertreten war.
0: Und da ist es ja nun sehr politisch geworden. Es ist ja wieder eine ganz neue Richtung mit politischen Songs.
1: Ja, na gut, das ist ja der Bernd, so wie er lebt, bleibt und lebt. Und das finde ich auch eine gute Sache, dass man irgendwie was zu sagen hat und da spiele ich auch gerne mit.
0: Und er singt zum Akkordeon.
1: Er singt, genau. Ja.
0: Hast du eigentlich schon jemals versucht zu singen?
1: Ich habe meine allererste CD habe ich gesungen. Das war die allererste, die hieß Laurent Leroy in das Dombing Zeideko. Das war in der Zeit, als ich in Louisiana war und habe da versucht, hier so eine rockige Musik zu spielen und fröhliche Musik auf jeden Fall. Und da habe ich alle Titel praktisch auch selber geschrieben und auch gesungen, also Musik und Texte. Aber irgendwann ist es doch zerlaufen. Es war auch komplizierter zu spielen. Dann muss man immer große Anlage haben, also Soundanlage. Und wir waren 5 Leute, da hatte Hans Reffert noch Gitarre gespielt mit. Ja, wir waren eine richtig gute Band, die hier schon ein paar Erfolge gefeiert haben in der Gegend. Aber es hat sich dann irgendwie zerlaufen. So.
0: Ja, es kommt, es geht. Geht die eine Tür zu, geht die andere Tür auf.
1: Ja, ja.
0: Und mittlerweile spielst du mit so vielen Musikern zusammen. Aber viel jetzt auch wirklich mit Bernd Köhler. Ich habe, sind so viele CDs mit dem zusammen entstanden.
1: Das sind ja auch, das ist ja auch im Laufe der Jahre jetzt passiert. Ne? Das ist ja schon auch ein kleiner Rückblick über mindestens 10 Jahre oder noch mehr. Ne?
0: Ja, ja. Welches Land haben wir jetzt noch nicht besprochen, was da auf der CD?
1: Weil das Italienische ist auch schön.
0: Oh, warst du länger in Italien oder wie kommt das jetzt dahin?
1: Italien ist halt, da war ich immer wieder im Laufe der Jahre. So, da waren wir oft in Braccio, das ist in der Nähe vom Lago Maggiore, so ein kleines Dorf, was so 200 Meter oben oberhalb der See ist, so richtiges altes, eingesessenes, absolut nicht touristisches Dorf und so, wo noch ganz wenige Menschen leben und sieht aus wie eine Filmkulisse. Da gibt's wirklich noch so die Straßen, da kommt nicht mal mehr ein Fiat vorbei. So eng sind die mit alten Pflaster und so, die jahrhundertalt sind. Und da gibt's ja diese Tradition in Italien von diesen Circolos. Also die eher ein politischer Hintergrund haben, ist, glaube ich. Das kommt ja aus der kommunistischen Zeit, wo die Leute sich damals treffen. Und das sind ja jetzt mittlerweile auch kulturelle Treffs geworden. Und da in diesem Braccio waren da immer, in diesem Circolo, nebendran hat dann die Blaskapelle geübt immer und so. Und die haben da so ganz wilde Blasmusik gespielt und so. Und dieses Tarantella ist eigentlich eine Verarbeitung von einem Stück, was schon mal drauf ist, aber was ich als Tarantella dann geändert habe. So.
0: Welches Stück ist das schon?
1: Das ist Aperitipa. Was Aperitipa ist eigentlich ein Tango-Walz. Und irgendwann habe ich gedacht, da kann man noch was anderes machen aus diesem Stück. Und habe dann diese Vision gehabt von Braccio, die Blaskapellen, und habe es dann von einem Tango-Walz in einen wilden italienischen Tarantella dann praktisch

0: deiner Familie, Frau und Kindern oder mit Musikern?
1: Sowohl als auch. Mhm. Da waren wir als Musiker auch schon dort unterwegs und auch da war ich mehrmals auch mit Familie.
0: Schön. Ja, der letzte Titel auf deiner CD, jetzt Souvenirs, ist ja was ganz Schräges. Ne? Er verkörpert irgendwie dich als Franzose und dich als Deutschen gleichzeitig, gell? Und die wechselvolle Geschichte der beiden Länder ist irgendwie sehr schön auf eine ganz bestimmte Weise da zusammengekommen. Und gerade jetzt, wo wir die 150 Jahre Pariser Kommune feiern, finde ich, passt der Titel ganz wunderbar. Da wurden ja die ersten Schritte gewagt in Richtung Moderne, in Richtung Demokratie. Und was hast du dir gedacht bei diesem Titel?
1: Es war wirklich, wie du sagst, einfach das Zusammenbringen einfach des Ganzen und so. Es ist ja, als Elsässer ist man kein Franzose und kein Deutscher. Ne? Von überall wirst du als Rucksackmensch gesagt. Aber es soll jetzt keine, ne, es soll einfach nur ein Blick nach Europa. Also es war eigentlich eher meine Message einfach. Scheiß Grenzen und ein Stück, was zwei Hymnen verbringt, was zusammenbringt, was soll halt mehr an Fraternität geben und so. Mhm.

0: Zum Schluss noch eine Frage. Wie siehst du das Akkordeon heute? Wie ist die Beliebtheit, die Verbreitung?
1: Ich glaube, es sieht ganz gut aus. Ich glaube, es gibt immer mehr Leute, die spielen, die sich trauen. Ich sage ja jetzt mittlerweile outen und so. Und lange Zeit gab's vielleicht was wirklich so behaftet, dass man gar nicht getraut hat zu sagen, ich spiele Akkordeon und so. Und ich glaube, es ist wieder in eine positive Richtung und so. Erstmal, weil es sich auch vielleicht auch löst von diesem absolute folkloristische Geschmäckle, wobei ich wirklich sagen muss, folkloristisch finde ich überhaupt nicht schlecht. Also eher Schlager, dann, dass man vielleicht so kann man es vielleicht eher sagen. Folklore gibt es überall auf der Welt und es ist eigentlich daraus entsteht ja da das meiste und so. Und also selbst die großen klassischen Komponisten haben Folklore als Idee, als Grundidee genommen. Ja, daher ist Folklore eigentlich eine tolle Sache, so würde ich jetzt sagen mal.
0: Genau, und das Akkordeon kann eben auch Folklore zu wunderbaren Höhen da steigen lassen.
1: Und es ist auch ein Instrument, was ja auch sehr einfach ist. Es ist ja nicht wie ein Klavier, es wiegt keine Tonnen, man kann es überall mitnehmen. Gut, etwas schwerer als eine Gitarre zum Lagerfeuer, aber nur gut, dafür hat es halt auch so seine andere Vorteile.
0: Kann auch mehr als eine Gitarre.
1: Begleitung oder so, ja genau, Schweizer Messer, sind wir wieder beim Thema.
0: Genau. Ja, dann danke ich dir sehr, dass du uns deine Erinnerungen mitgeteilt hast, die alle in diesem wunderbaren Buch und auch in der CD nachzulesen und nachzuhören sind. Souvenirs kann ich nur empfehlen. Kann man direkt beziehen über dich, gell?
1: Ja, genau. Ja. Über meine Homepage, also www.laurentleroy.de.
0: Ja, dann vielen Dank, Laurent. Das war der Spielraum im Bermuda-Funk, dem freien Radio Rhein-Neckar. Zu Gast war der Akkordeonist Laurent Leroy mit seiner neuen CD Souvenirs und ich bin Annette Lennart. Ihr hört jetzt immer noch den Bermuda-Funk und zwar über Heidelberg UKW 105,4, Mannheim UKW 89,6, Kabel 107,45 oder eben als Livestream im Internet. Tschüss.
1: Salut.

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2: Das Wetter heiter bis wolkig, Temperaturen morgen bis 34 Grad.
3: Das war der Song Fremd im eigenen Land von der Heidelberger Musikgruppe Advanced Chemistry. Geschrieben wurde der Song von Torch schon 1992. Willkommen zum Freiraum bei Bermudafunk. Der Freiraum ist ein offener Sendeplatz und bietet eine Möglichkeit für Radiointeressierte, eine einmalige Sendung oder ein Radioprojekt zu machen. Am Mikrofon begrüßt euch André. 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Heute hört ihr einen Freiraum rund um das Thema Wahlen. Dieser Freiraum wurde von Menschen gestaltet, die die Kampagne »Hier lebe ich, hier wähle ich« in Mannheim unterstützen. Mit dieser Kampagne soll für mehr Partizipation und Demokratie in Deutschland geworben werden. Über 5,3 Millionen volljährige Bürgerinnen in Deutschland dürfen weder bei der Bundestagswahl noch bei Landtags- oder Kommunalwahlen wählen. Sie haben keinen deutschen und keinen EU-Pass, leben hier aber seit durchschnittlich 16 Jahren. In dieser Sendung informieren wir euch über die Hintergründe der Kampagne »Hier lebe ich, hier wähle ich«, die auch in Mannheim von Menschen aus dem Migrationsbeirat und verschiedenen Gruppen wie der Föderation der Demokratischen Arbeitervereine DITEV unterstützt wird. Und ihr hört die Stimmen von Mannheimerinnen und Mannheimern zum Thema Wahlen. Mitgewirkt an der Vorbereitung der Sendung haben Nalan, Inan, Sarah und André. Als ersten Beitrag hören wir Hintergrundinformationen über das Wahlrecht und die Kampagne von Sarah. Danach der Song Parquet von der chilenischen Künstlerin Anna Tijou.
4: Das Wahlrecht in Deutschland. Das Wahlrecht in Deutschland hängt mit der Staatsangehörigkeit eng zusammen. Ohne die richtige Staatsangehörigkeit hat man auch kein Wahlrecht. Ob bei der Kommunalwahl, der Landtagswahl oder bei der Bundestagswahl. Die deutsche Staatsangehörigkeit oder auch Staatsbürgerschaft genannt, ist durch das Grundgesetz besonders geschützt. Im Grunde kann sie einem niemals entzogen werden. Es gibt natürlich Ausnahmen. Man kann sie nur verlieren, wenn man dadurch nicht staatenlos wird. In den letzten Jahren gab es einige Veränderungen im Staatsangehörigkeitsrecht. Eine davon ist die Möglichkeit, von hier geborenen Kindern, deren Eltern nicht die deutsche Staatsangehörigkeit haben, diese per Geburt zu bekommen. Vorausgesetzt natürlich, die Eltern leben hier seit 8 Jahren ununterbrochen und haben ein unbefristetes Aufenthaltsrecht. So kommt es, dass viele Kinder zwar deutsche Staatsbürger sind, aber ihre Eltern nicht. Denn die Voraussetzung, um als Erwachsener quasi eingebürgert zu werden, sind noch viel höher. Wie ist es denn dann mit der Bundestagswahl? In Deutschland können alle deutschen StaatsbürgerInnen, die bereits 18 Jahre alt sind, bei der Bundestagswahl mitwählen. Jedoch lässt das 14% der Bevölkerung ohne Wahl zurück. Das sind über 5,3 Millionen volljährige BürgerInnen in Deutschland. Denn diese Menschen haben die deutsche Staatsbürgerschaft nicht und dürfen nicht mitbestimmen. In Mannheim sind es 75.000 BürgerInnen der Stadt, die nicht wählen dürfen bei der Bundestagswahl in diesem Jahr. Auch bei den Landtagswahlen durften nur deutsche Staatsbürger wählen dieses Jahr. Bei der Kommunalwahl dürfen zwar zusätzlich die EU-BürgerInnen noch mitwählen, und das schon ab 16 Jahren, doch sind davon auch 36.811 Personen in Mannheim betroffen, die nicht wählen dürfen. Diese Menschen sind von politischen Entscheidungen mit betroffen, jeden Tag, jahrelang, aber können sie nicht mit ihrer Stimme beeinflussen. Wir vom Migrationsbeirat sind der Ansicht, dass vor allem beim Kommunalwahlrecht Veränderungen so schnell es geht herbeigeführt werden sollten. Denn das Grundprinzip jeder Demokratie ist das Recht zu wählen. Wenn wir allen die Möglichkeit geben, dieses Recht zu nutzen, es wahrzunehmen, fördert es die Integration, da es damit ausdrückt, dass wir auch diese Stimmen hören wollen. Es wird zu mehr Partizipation und Teilhabe führen in politischen Prozessen, da man die Gedanken und Ideen aller Menschen gleich wertschätzt. Aus diesem Grund haben wir uns dem Netzwerk Wir wählen angeschlossen, um für das kommunale Wahlrecht zu werben. Dieses Jahr gibt es bundesweit eine Kampagne, die symbolische Wahlen, Bundestagswahlen, organisiert. Das bedeutet Wahlen für Menschen, die die deutsche Staatsbürgerschaft nicht haben, um bei den Bundestagswahlen am 26. September diesen Jahres nicht mitwählen dürfen. Diese Möglichkeit gibt es dieses Jahr online. Auf der Seite wirwählen.org kann man sich da registrieren oder an unseren Ständen. In den letzten Wochen haben wir das vermehrt in Mannheim gemacht und wir haben eine gute Rückmeldung bekommen. Die Menschen möchten wählen. Sie möchten die Möglichkeit haben, mitzubestimmen, mitzuentscheiden. Und ich denke, wir denken vom Migrationsbeirat, dass das ein Zeichen sein sollte für die Politik, da etwas zu ändern.

0: Ich bin Maria Krstanovic, ausländische Staatsbürgerin und Mitglied des Mannheimer Migrationsbeirates. Ich würde gerne wählen, um das politische Leben in Deutschland, in dem ich seit fast 30 Jahren lebe, auch in meinem Sinne zu beeinflussen. Insbesondere aber, um den ausländerfeindlichen Bewegungen entgegenzuwirken. Da ich aber nicht wählen darf, möchte ich zumindest symbolisch signalisieren, dass ich ein hohes Interesse an den politischen Entwicklungen Deutschlands hege.
1: Das war das Statement von Maria Krstanovic, warum sie die Kampagne »Hier lebe ich, hier wähle ich« in Mannheim unterstützt. Bevor wir noch mehr andere Stimmen aus Mannheim hören, haben wir für euch noch Stimmen aus Freiburg ausgesucht. Denn in Freiburg werden seit 2002 symbolische Wahlen von der Gruppe Wahlkreis 100% organisiert. Der Freiburger Wahlkreis 100% ist eine unabhängige ehrenamtliche Organisation, die sich seit 2002 für die Integration und Partizipation, konkret das gleichberechtigte Wahlrecht von Migrantinnen, einsetzt. Bei der Kommunalwahl 2009 nutzten 800, bei der Bundestagswahl 2013 über 1000 Freiburgerinnen den Wahlsonntag, um in einem der 20 symbolischen Wahllokale ihr Votum für Gleichberechtigung und Partizipation abzugeben. Bei der Kommunalwahl 2014 gaben 485 Freiburgerinnen ihre Stimme in 5 Wahllokalen ab. Bis zur Einführung eines Wahlrechts für Migrantinnen wird symbolisch gewählt. Von der Radiosendung Südnordfunk haben wir die Statements von Valerie, Daniela Raul und dem Freiburger OB Horn für die Kampagne »Hier lebe ich, hier wähle ich« erhalten.
2: Hallo, ich bin Valeria da Silva Fekete, eine Journalistin aus Brasilien, die seit 18 Jahren eine Freiburgerin ist. Und weil ich gerne hier lebe, nehme ich an den kommunalen Entscheidungen teil. Für mich ist das Wahlrecht das höchste Gut in einer Demokratie. Um eine Stimme zu bekommen, habe ich mich vor 12 Jahren einbürgern lassen. Aber viele Menschen können dies nicht tun. Und ich bin davon überzeugt, Demokratie sollte nicht von einem Pass abhängig sein. Deswegen mache ich beim Wahlkreis 100% mit. Der Wahlkreis 100% ist eine wichtige Initiative im Kampf für das Wahlrecht für alle, die hier ein zweites Zuhause gefunden haben. Denn erst wenn Mann oder Frau an der Demokratie teilhaben kann, ist man 100% zu Hause. Wir vom Wahlkreis 100% führen symbolische Wahlen durch, um der Politik klar zu zeigen, wie viele Migranten und Migrantinnen gerne am demokratischen Prozess teilnehmen möchten. Wir brauchen deine Unterstützung. Mach mit!
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5: Ich komme aus Argentinien.
3: Und ich aus Spanien.
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5: Y hace 4 años que vivo en la ciudad de Freiburg, la ciudad que elegí para vivir. Aquí no puedo votar. Seit 4 Jahren, dass ich in Freiburg wohne, der Platz, der ich liebe. Und ich darf hier nicht wählen.
3: Und ich darf seit dem 3. Monat, dass ich hier lebe, wählen. En cambio yo, desde el tercer mes que vivo aquí, por ser europeo puedo votar. Lo cual es una injusticia. Das ist ein großes Unterschied. Und deswegen wollen wir, dass du unsere Kampagne unterstützt.
5: Damit jeder Mensch, egal von welchem Land kommt, hier wählen darf. Así que te invitamos a que seas parte de esta propuesta de que todas las personas, no importa de qué nacionalidad vengan, puedan tener aquí el derecho a voto.
3: 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Ayúdanos, comparte esta iniciativa y aporta tu donativo. Danke.
5: Danke.
3: Muchas gracias.
5: Gracias.
6: Also wir sind heute hier auf dem CSD und auf dem CSD demonstriert man für Vielfalt, für Toleranz und gegen Diskriminierung. Aber wir brauchen halt auch Teilhabe, echte Teilhabe. Und das heißt, Menschen müssen vor Ort auch die Möglichkeit haben, mitzumachen, sich partizipieren. Und für eine lebendige Demokratie brauchen wir eben auch lebendige Wahlmöglichkeiten, sodass möglichst viele Menschen ihre Stimme abgeben können. Und 14%, Roundabout der Menschen in Deutschland haben keine Möglichkeit mitzuwählen. Und daher müssen wir doch über eine schlaue, über eine angepasste Reform nachdenken, sodass wir mehr Menschen die Möglichkeit geben, sich vor Ort, wo sie leben, wo sie wohnen, sich auch engagieren, dort auch demokratisch einzubringen für Mandate, aber eben auch dann Bezieherkreuzen machen.
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0: Nach dem Stück Che Bivouac von der französischen Gruppe La Caravane Pass hören wir Stimmen von Mannheimerinnen zum Thema Wahlen und Wahlrecht. Knapp 75.000 Mannheimerinnen dürfen nicht an Wahlen teilnehmen, weil sie keinen deutschen Pass haben. Dazu haben wir bei den Infoständen zur Kampagne O-Töne gesammelt und die Mannheimerinnen gefragt, was sie davon halten.
1: Wir stehen hier in der Neckarstadt West am Neumarkt und hier ist gerade ein symbolisches Wahllokal aufgebaut. Da geht es um die Kampagne Wahlrecht für alle. Und ich wollte Sie mal fragen, dürfen Sie hier wählen?
2: Ja, ich darf hier wählen.
1: Sie sind Bürger von Mannheim und haben türkische Wurzeln?
2: Jawohl, ich habe türkische Wurzeln, aber ich lebe seit über 50 Jahren hier in Mannheim. Und ich bin seit 89 auch deutscher Staatsbürger. Deswegen kann ich wählen.
1: Ja, viele Leute dürfen ja nicht wählen, sind ja fast 14% von den Menschen, die hier leben, die haben nicht die Möglichkeit zu wählen. Was denken Sie darüber?
2: Es ist unser Lebensmittelpunkt ist hier und wenn wir hier leben, dann sollten wir auch hier leben dürfen. Wählen dürfen. Entschuldigung.
1: Was denken Sie, was die nächsten Schritte sind, um sowas stärker umsetzen zu können? Was denken Sie, so eine Aktion mit dem Wahllokal ist auch ganz gut dafür?
2: Ja, Aktion mit dem Wahllokal. Aber man sollte auch, wenn Wahlen stattfinden, Kommunalwahlen zum Beispiel, da sollte man stärker darauf hinweisen, dass 14% wirklich viel zu viel. Und ich kenne Leute, die wirklich seit Jahrzehnten hier leben und nicht wählen dürfen.
1: Ja, für Mannheim gibt es tatsächlich auch Zahlen. Es sind ungefähr 70.000 Leute bei 340.000 Einwohnerinnen, die hier nicht wählen dürfen. Das ist ein sehr großer Anteil.
2: Ich persönlich habe ja auch hier jahrzehntelang gelebt, wo ich nicht wählen durfte. Ne? Ich finde, das ist eine, ungerecht, aber auch als Demokrat finde ich, das ist auch ein hinkender Bein, würde ich sagen, ne? Aus Sicht der Demokraten.
1: Ne? Darfst du wählen?
3: Nein.
1: Warum darfst du nicht wählen?
3: Weil ich türkischer Staatsbürger bin.
1: Und was hältst du davon?
3: Ich finde das scheiße. Ich bin hier geboren und aufgewachsen und kann nicht mitentscheiden.
1: Und denkst du, so eine Kampagne fürs Wahlrecht hilft dabei, dass man sowas stärkt, dass also alle Leute, die hier leben, auch wählen dürfen?
3: Also ich hoffe es. Ich hoffe es, dass es irgendwo Gehör findet.
1: Hallo, wir machen hier eine Umfrage zum Wahlrecht. Das ist hier ein Aktionstag zum Wahlrecht. Ich habe eine Frage an Sie. Dürfen Sie hier wählen bei den Bundestagswahlen?
4: Ja.
1: Sie haben die deutsche Staatsbürgerschaft und dürfen bei der Bundestagswahl wählen. Was halten Sie davon, dass ungefähr 70.000 Menschen in Mannheim nicht wählen können?
4: Also für Demokratie ist es sehr schlimm, ja. Ich finde diese undemokratische Lage, also für ganz Deutschland. Viele Leute hat keine Rechte wählen und so ihre Stimme oder ihre Zukunft und viele Kinder entscheiden lassen. Also das ist sehr schlimm, finde ich.
1: Wir haben hier gerade einen Infostand zum Wahlrecht. In Mannheim sind ungefähr 70.000 von 340.000 Einwohnern nicht wahlberechtigt. Jetzt wollte ich Sie mal fragen, ob Sie wählen dürfen bei den Bundestagswahlen.
5: Ja, wir dürfen wählen. Also ich darf wählen, ja. Auf jeden Fall, ja. Ja, das ist unverständlich für mich, sowas zu hören. Ich wusste das nicht, aber genau, ich finde, jeder Mensch sollte wählen und das auch schon ab 16.
6: Da müsste ich mich ehrlich gesagt erstmal ein bisschen mit beschäftigen. Also warum die jetzt wirklich genau nicht wählen dürfen, ich weiß es halt nicht. Also der will mich da jetzt zu einer Aussage hinreißen lassen. Ja. Also prinzipiell ist es natürlich immer tragisch, wenn Minderheiten nicht gehört werden. Ja. Und also eine wirkliche Minderheit ist es ja auch nicht. Ne? Aber einfach, also klar, also jeder, der nicht gehört wird hier, aber eigentlich gehört werden sollte, das ist natürlich schlecht. Ja, klar.
1: Also in Mannheim sind ungefähr 70.000 Menschen ausgeschlossen von der Wahl, weil sie nicht die bundesdeutsche Staatsbürgerschaft haben oder nicht EU-Wahlberechtigte sind. Was hältst du davon?
7: Schwierig. Ich muss sagen, ich habe mich jetzt mit dem Thema noch nicht inhaltlich so wirklich auseinandergesetzt. Ich bin hier gerade am Stand, wo hier zu dem Thema Information ausliegt. Und ich habe jetzt mal die deutsche Version genommen und werde mir mal das in Ruhe Muße zu Hause durchlesen. Also im Prinzip bin ich aber dafür, dass Menschen, die in einem Land leben, da auch politisch gehört werden müssen. Das heißt, Vertreter sein müsse, das heißt eigentlich auch wählen können müssen. Also ich war selbst schon Migrant in der USA und durfte dort nicht wählen und das fand ich natürlich nicht so toll. Ich hätte nach 5 Jahren dann aber die Staatsbürgerschaft bekommen können, dann hätte ich auch wählen können. Bin nur, ja, ich habe es halt nie angenommen. Ne? Aber ich finde, wenn man da, wo man lebt, sollte man eigentlich schon wählen gehen können.
1: Okay, ich bedanke mich.
7: Ja.
1: Was halten Sie davon, dass ungefähr 70.000 Mannheimerinnen und Mannheimer nicht wählen dürfen, weil sie keine deutsche Staatsangehörigkeit haben?
2: Ungerecht. Ungerecht. Meistens die sind seit 60 Jahren da, die wohnen hier und die wissen, dass die positive und negative alles die leben zusammen, erleben zusammen. Und normalerweise die müssen wählen. Die haben Recht zu wählen.
1: Okay, ich bedanke mich.
2: Bitte.
8: Ich habe hier studiert und arbeite, trotzdem kann ich nicht wählen, weil ich türkische Pass habe. Also fast mein Leben ist hier, das ist ein bisschen Unrecht, denke ich mir. Also ich werde auch hier sterben. Am Schluss möchte ich auch meine Zukunft oder meine Kinderzukunft.
1: Ihre Kinder haben die?
8: Die haben schon alle deutscher Pass. Aber ich und meine Frau haben wir nicht. Also vor der Türkei haben wir Probleme, deswegen bleiben wir in der türkischen Pass.

0: Das war ein Stück der Gruppe Asien Dub Foundation mit dem Titel Access Denied. Ihr hört die Sendung Freiraum heute über die Wahlrechtskampagne Hier lebe ich, hier wähle ich. Und nun hören wir noch einen Beitrag von Sarah über das Staatsbürgerrecht und die doppelte Staatsbürgerschaft. Sarah informiert uns, welche Hürden und Schwierigkeiten es hier gibt, bis Mensch die deutsche Staatsbürgerschaft beantragen kann.
1: Das deutsche Staatsangehörigkeitsrecht. Das deutsche Staatsangehörigkeitsrecht oder Staatsbürgerschaftsrecht war immer schon etwas kompliziert. Bis ins Jahr 2000 galt Deutschland als ein Verfechter gegen die Mehrstaatigkeit, das heißt gegen die doppelte Staatsbürgerschaft. Es war nicht möglich, seine erste Staatsangehörigkeit zu behalten, wenn man die deutsche Staatsbürgerschaft beantragen möchte. Das hat sich im Jahr 2000 geändert. Jedoch nicht ohne Komplikationen. In der Politik wurde es schwer diskutiert, ob man das denn überhaupt zulassen möchte. Es gab sogar eine Unterschriftenaktion, an denen sich ganz viele BürgerInnen beteiligt haben. Dadurch musste in der Politik ein Kompromiss eingegangen werden. Und dies ist dann nach dem Gesetz passiert. Mit dieser Reform hat man auch zugelassen, dass doppelte Staatsbürger möglich sind, vor allen Dingen bei Menschen, die aus der EU kommen. Das bedeutet, wenn jemand die Staatsangehörigkeit eines EU-Landes hat, ist es möglich, auch die deutsche zu bekommen und sie zu beantragen. Man verliert nicht sofort die erste Staatsangehörigkeit. Das ist jedoch auch nicht sehr einfach, denn das ist nur dann möglich, wenn die Einbürgerung von deutschen Staatsbürgern im betroffenen Land auch möglich ist. Außerdem können viele Menschen hier sich immer noch nicht einbürgern, ohne die Staatsbürgerschaft verlieren, auch nicht in der EU, weil das Recht des ersten Landes das verbietet. Für Menschen aus Nicht-EU-Ländern ist die doppelte Staatsangehörigkeit noch schwieriger zu bekommen. Zum Beispiel können Menschen, die aus dem Irak kommen und die Staatsangehörigkeit haben, nicht die deutsche Staatsangehörigkeit erlangen, ohne die irakische vorher aufgegeben zu haben. Man kann es aber auch so sehen, dass die Staatsangehörigkeitsgesetze verschiedener Länder so unterschiedlich sind, dass teilweise eine doppelte Staatsbürgerschaft nicht verhindert werden kann. Hierzu kann man sich natürlich überlegen, ob es denn dann Sinn macht, solche Einschränkungen einzuführen. Wie kann man denn in Deutschland überhaupt eingebürgert werden? Welche Voraussetzungen müssen dafür erfüllt sein? Im Grunde lässt sich das ganz einfach im Gesetz nachlesen. Ein unbefristetes oder auf Dauer angelegtes Aufenthaltsrecht zum Zeitpunkt der Einbürgerung ist nötig. Die Identität und die Staatsangehörigkeit der Person muss geklärt sein. Es muss eine Bekenntnis zur freiheitlich-demokratischen Grundordnung des Grundgesetzes geben und grundsätzlich die Bereitschaft, die bisherige Staatsangehörigkeit aufzugeben. Außerdem wird eine mündliche und schriftliche Sprachprüfung, deutsche Sprachprüfung genommen, das dem Niveau B1 gleicht. Es gibt es den Einbürgerungstest, indem man die Kenntnisse der Rechts- und Gesellschaftsordnung und der Lebensverhältnisse in Deutschland abgefragt bekommt. Außerdem muss man die Lebensgrundlage haben. Das heißt, man muss eigenständig seinen Lebensunterhalt sichern können. Die Gewährleistung der Einordnung in die deutschen Lebensverhältnisse muss gegeben sein. Und vor allen Dingen keine Verheiratung gleichzeitig mit mehreren Ehegatten und keine Verurteilung wegen einer Straftat. Und das alles muss seit 8 Jahren bestehen. Das heißt, man muss seit 8 Jahren dauerhaft und rechtmäßig in Deutschland leben. Das hört sich eigentlich nach einer Liste an, die man schon erfüllen könnte. Jedoch kann so eine Einbürgerung Jahre dauern, ohne dass diese Menschen die Möglichkeit haben, hier in Deutschland mitzuwählen. Man darf zwar hier leben und arbeiten, jedoch hat man nicht die Möglichkeit, mitzubestimmen, welche Gesetze und welche Entscheidungen getroffen werden. Außerdem gibt es einige Punkte auf dieser Liste, die schwierig sein können. Zum Beispiel die Identität und die Staatsangehörigkeit, die geklärt sein muss. Manchmal ist es sehr schwierig, besonders bei Flüchtlingen, diese hundertprozentig zu klären.

0: Nach dem Stück Miliadat von Dam aus Israel-Palästina hören wir noch ein paar Eindrücke von der Straße und antworten auf die Frage, was halten Sie davon, dass 14% der Bevölkerung in Mannheim nicht an den Wahlen teilnehmen darf?
1: Ich halte eigentlich davon nichts, weil Wählen ist ja das Bestandteil eines demokratischen Systems. Das heißt letztendlich, mit meinem Wahl lege ich ja fest, ja, welchen Parteien oder welche politische Angelegenheiten meinen Angelegenheiten betreffen oder mich vertreten. Und von damit ist es letztendlich, sollte ein Bestandteil der Demokratie sein, dass alle Menschen den gleichen Recht haben und den gleichen Wahl auch durchführen. Dass Menschen hier ihre Lebensmittelpunkt haben und seit Generationen hier leben, und eine andere Nationalität besser haben, aber letztendlich durch und durch deutsch sind und sich dafür auch interessieren, wie ihre Umgebung, ihre kommunalen Ebene, was dort getan wird. Und daher ist es eigentlich das A und O, dass diese Menschen wählen dürfen. Ja? Weil letztendlich entscheiden sie, wie die Straßen vor ihrer Haustür aussieht, wie die Schulen, die ihre Kinder besuchen, dementsprechend aussieht. Und somit ist es, sollte eigentlich ein Bestandteil eines Demokraties sein, dass diese Menschen auch in ihrer Umgebung die Kommunalwahlen, die Landesebene, die Bundesebene wählen dürfen, weil die haben letztendlich ihren Lebensmittelpunkt hier in Deutschland und nirgendwo anders. Ja?
2: Hallo.
3: Hallo, ich habe eine Umfrage vor. Ich möchte gerne Mannheimerinnen und Mannheimerinnen fragen, ob sie wählen gehen am 26. Dezember.
2: Ja, muss ich. Am 6. muss ich wählen gehen. Das ist eine Pflicht. Die alle, die wohnen und deutsche Pass besitzen, die müssen auch wählen gehen. Ja.
3: Ich habe gerade Kollegen von Ihnen gefragt und Sie haben wahrscheinlich auch mitbekommen, 14% der Bevölkerung dürfen nicht wählen gehen, weil sie keinen deutschen Pass haben. Was denken Sie darüber?
2: Das finde ich wirklich schade. Ich kann nicht mehr sagen, aber das finde ich schade, dass die Leute, dass die meisten, die Steuern zahlen und so, nicht wählen dürfen, ja? Ja, das ist, kann ich nicht viel sagen, aber der Einzige, was sagen, das ist schade, ja.
4: Deutsche Staatsbürger kann wählen, alle anderen nicht, aber zumindest das Kommunalwahlrecht, das ist zwar jetzt, glaube ich, nicht angesagt. Es ist ja jetzt nur die Bundestagswahl, aber das gleiche Problem, was man ja überwinden könnte, gäbe es eigentlich beim kommunalen Wahlrecht, dass wenn man wenigstens mal, es gibt hier Türken, die 30 Jahre lang hier leben, wenigstens wenn man 3 Jahre gelebt hat oder 1 Jahr oder 2 Jahre, dass man da wählen dürfte. Bei der Bundestagswahl bin ich mir da nicht ganz so sicher, wie man das handeln sollte. Aber ich denke, jemand, der 30 Jahre lang hier lebt, sollte sogar an der Bundestagswahl wohl teilnehmen dürfen. Und zwar nicht nach 30 Jahren, sondern schon viel früher, vielleicht 5 Jahre, vielleicht 10 Jahre. Im Endeffekt, wenn jemand hier wirklich seinen unbefristeten Aufenthalt hat, sollte er schon auch mitbestimmen dürfen, wie regiert wird. Und insbesondere dieses krasse Beispiel, halt Leute, die 30 Jahre hier leben und immer noch nicht wählen dürfen, finde ich natürlich irgendwo auch nicht angemessen. Auch wenn man eben kein deutscher Staatsbürger ist, so wie ich irgendwann mal die Staatsbürgerschaft angenommen habe, sollte man doch auch als Ausländer, der sehr lange Zeit in Deutschland lebt, eigentlich wählen dürfen.
3: Bei den EU-Staatsbürgern ist es, soweit ich das weiß, die dürfen, glaube ich, nach einem Vierteljahr, wenn die hier wohnen, dürfen die wählen. Also wenn ich jetzt zum Beispiel aus Spanien hierher kommen würde und würde hier anfangen zu arbeiten.
4: Aber nur nicht bei der Bundestagswahl, sondern nur bei den kommunalen Wahlrecht zum Beispiel. Finde ich natürlich wieder unfair. Ich mache mal wieder das krasse Beispiel. Türke 30 Jahre lang in Deutschland, Bulgare 3 Monate, der darf mitbestimmen. Der andere lebt hier nicht nur seit 30 Jahren, sondern zahlt Steuern, ist hier quasi verwurzelt, die Kinder hier geboren und etc. Ich bin schon 3. Generation hier, der Kleine ist 4. Generation. Ja, gut, die dürfen ja jetzt, wenn man nach 2000 gewisse Voraussetzungen erfüllt, wird man ja als deutscher Staatsbürger dann geboren.
3: Das heißt, Sie haben einen türkischen Pass abgegeben dafür, oder?
4: Musste ich abgeben, weil ich erst nach 2000 mich eingebürgert habe, bin ich nur deutscher Staatsbürger.
3: Eine Frage, am 26. Dezember sind Bundestagswahlen und dürfen Sie wählen? Ne?
5: Nein, ich darf nicht wählen.
3: Und warum dürfen Sie nicht wählen?
5: Weil ich keinen deutschen Pass habe.
3: Und wie finden Sie das, dass Bürger, die hier leben und arbeiten, nicht wählen dürfen, also wenn sie keinen EU-Pass haben?
5: Ich finde diese Vorgehensweise nicht korrekt. Insoweit, ich persönlich lebe seit über 21 Jahren hier in Deutschland, habe unbefristeten Aufenthaltsstatus und darf nicht an dem Tag wählen.
3: Ja, also ich war auch überrascht. Also in Mannheim sind es fast 75.000 Menschen. Das ist ja fast ein Viertel der Bevölkerung, die nicht wählen gehen darf. Was wären Ihre Vorstellungen oder was könnte man machen, um das zu verändern? Oder was denken Sie darüber, was man am besten verändern könnte?
5: Ich glaube, vor allem wenn wir den Raum Mannheim betrachten, wie Sie eben auch erwähnt haben, von ca. 33.000 Einwohnern, 75.000 dürfen nicht wählen gehen. Das ist ca. ein Viertel. Und dieser Alltag, was wir als Alltag bezeichnen, wird bestimmt über ein Drittviertel und ein Viertel macht schon was aus. Und ich glaube auch, deren Meinung ist ganz wichtig. Also wie ein Mannheim möchten wir hier und wie soll unsere Leben gestaltet werden und die sollten da auch aktiv mitwirken dürfen.
3: Also zumindest dann beim Kommunalwahlrecht oder halt auch bei den Landtagswahlen zum Beispiel?
5: Erstmal würde ich sagen eher lokal, also auf kommunaler Ebene auf jeden Fall. Und je nachdem, man kann auch bestimmte Voraussetzungen setzen auf Landesebene, aber auch so wie am 26. auf Bundesebene.
3: Okay, ich bedanke mich für das Interview. Vielen Dank.
5: Danke.
3: Was hältst du davon, dass ca. 75.000 Leute in Mannheim nicht wählen gehen dürfen, weil sie keinen deutschen Pass haben?
6: Ja, das ist auf jeden Fall eine riesige Ungerechtigkeit, wenn man sich überlegt, dass diese Leute hier leben, die arbeiten hier, die sind hier zur Schule gegangen, sind hier voll Teil der Gesellschaft und werden aber ausgeschlossen von demokratischen Wahlen. Das ist natürlich ungerecht.
3: Was wären dann entsprechende Forderungen, um sowas zu verändern? Oder was könnte man machen, um die Leute mehr gesellschaftlich teilhaben zu lassen?
6: Ja, ganz einfach mal halt Wahlrecht für alle, so wie es die DD fordert. Und halt gucken, dass diese Leute keine Menschen zweiter Klasse sind und da halt ihre Stimme abgeben können. Genau.
3: Okay, ich bedanke mich mal. Ja. Entschuldigung, darfst du wählen gehen?
7: Nein.
3: Warum darfst du nicht wählen gehen?
7: Weil ich keine deutsche Staatsbürgerschaft habe.
3: Und wie findest du das?
7: Ja, scheiße.
3: Hallo. Ich bin vom Bermuda Funk, freies Radio. Ich habe eine Frage. Dürfen Sie bei den Bundestagswahlen am 26. September wählen?
8: Nein.
3: Und warum dürfen Sie nicht wählen?
8: Weil ich vertraue keine Parteien mehr.
3: Also Sie hätten quasi Wahlrecht?
8: Ich habe ein Wahlrecht, bin Deutschbürger und ich würde auch wählen gehen, aber zurzeit, ich vertraue niemanden.
3: Also Sie haben das Vertrauen in die Politiker verloren?
8: Genau.
3: Okay. Können Sie da ein paar Gründe aufzählen oder könnten Sie sagen, warum Sie das Vertrauen verloren haben? Sind das eher die Versprechungen der Politiker? Oder?
8: Versprechen, Politiken, Außenpolitik, wie soll ich sagen, Arbeitsmarkt. Wie soll ich sagen, Jugendrechten oder Zukünften, Gesetzen, alles. Ja, von A bis Z. Da muss man einmal so Durchblick machen, aber drüber gehen, gucken, was man da verbessern kann.
3: In Mannheim sind ungefähr 75.000 Leute von 320.000 Einwohnern überhaupt nicht wahlberechtigt. Das sind Leute, die leben und arbeiten hier und haben kein Stimmrecht, weil sie keine deutschen Staatsbürger sind. Was halten Sie davon?
8: Gut, ich meine, in Deutschland gibt es halt nur Gesetze, in anderen Ländern ist es genauso, ja. Wer zu diesem Land keine, also Bürger von diesem Land ist und hat, darf auch nicht wählen gehen, ja. Aber ich meine, man sollte schon wählen gehen, ja. Sonst kann man auch nichts verbessern, ja.
0: Wer hier lebt, der gehört dazu, unabhängig vom Pass. Das waren einige Eindrücke von Menschen aus Mannheim über Wahlen und das Wahlrecht. Die Auswahl der Stimmen ist nicht repräsentativ. Aber sie vermitteln einen Eindruck, dass das Thema Wahlberechtigung die Menschen beschäftigt. Über 5,3 Millionen Menschen, volljährige Bürgerinnen in Deutschland, dürfen weder bei der Bundestagswahl noch bei Landtags- oder Kommunalwahlen wählen. Seit 1994 können volljährige EU-Staatsangehörige kommunal wählen und gewählt werden. Nicht-EU-Staatsangehörige haben bis heute kein Wahlrecht. Das wollen wir ändern. Das Recht zur Teilhabe an Wahlen ist ein Grundprinzip jeder Demokratie. Das Wahlrecht ausländischer Bürgerinnen fördert Integration und ist Ausdruck gesellschaftlicher und politischer Gleichberechtigung. In 14 von 27 EU-Staaten ist das bereits unaufgeregte Praxis. Zum Abschluss unserer Sendung hören wir noch einen Beitrag von Ihnen über Wahlrecht für Jugendliche.
9: Warum dürfen keine Menschen ab 16 Jahren wählen? Die Menschen, die gegen eine Alterssenkung sind, nehmen oft an, dass Jugendliche unter 18 Jahren nicht die nötige persönliche Reife, das politische Wissen und das Interesse haben. Tatsächlich aber stieg das Interesse der Jugendlichen von 2002 bis 2019 ganze 11%. Das Alter und ihre politische Bildung stehen nicht in direktem Zusammenhang, sondern eher der Grad an Bildung, der ihnen in der Schule zugetraut wird, um ihr Wissen und Interesse zu fördern. Ich persönlich und viele Freunde fühlten uns mit 16 Jahren eher vernachlässigt und von oben herab behandelt. Wenn Jugendliche ab 16 Jahren wählen könnten, hätten sie ein echtes Mitbestimmungsrecht und könnten helfen, ihre eigene Zukunft zu gestalten. Jugendliche müssten sonst mit den weitreichenden Entscheidungen von anderen Menschen zurechtkommen. Viele Jugendliche machen eine Ausbildung oder arbeiten Teilzeit und sind noch minderjährig und zahlen Steuern, sollten deshalb auch mitentscheiden können, was mit ihren Steuern passiert. Durch das Senken der Altersgrenze würden Politiker auch die Jugend verstärkt ernst nehmen, was dazu herbeiführen würde, dass ihre Interessen besser vertreten werden. Nach diesen Änderungen würden Jugendliche eine höhere Identifikation mit der Demokratie haben und ein größeres Interesse am politischen Leben. Das sind die Dinge, die die DDIF und die DDIF-Jugend erreichen wollen. Wir wollen politische Weiterbildung anregen und sind ein Ort für Menschen zum Lernen und Erkunden. Wir bieten auch öffentliche Orte zum Austausch an, wie unsere Stände jeden Freitag und Samstag, deren Orte man auf Facebook nachsehen kann. Falls man also Interesse an Politik hat, sind wir bereit, um euch zu helfen, denn nur gemeinsam sind wir stark.

Das war die Sendung Freiraum auf Bermudafunk. Heute zum Thema Wahlen und der Wahlrechtskampagne Hier lebe ich, hier wähle ich. An der Sendung haben mitgewirkt Nalan, Inan, Sarah und André und all die Mannheimerinnen, die uns bereitwillig auf unsere Fragen geantwortet haben. Mehr Informationen zu der Kampagne findet ihr auch im Internet unter wirwählen.org. Hier könnt ihr auch symbolisch eure Stimme abgeben. Wenn ihr diese Sendung nicht am 18. September hört, hört ihr eine Wiederholung. Die Sendung kann auch in unserer Mediathek nachgeholt werden. Macht's gut und bis bald auf Bermudafunk.

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Na, Pause, bin ich jetzt wieder live für euch da. Wenn ihr hier eingeschaltet habt am Sonntag, 13. September 2026, habe mich so in den letzten Wochen und auch während dem Urlaub mit einigen doch tollen Indie-Platten beschäftigt, wie sich dann jeweils herausgestellt hat, nachdem ich sie mir ein paar Mal angehört habe. Und die möchte ich euch heute hier alle vorstellen, ja, auch in größerem Umfang. Das heißt, ich spiele meistens oder bei fast allen Platten, die ich euch hier heute näher bringen möchte, drei Songs. Und da möchte ich heute in die Sendung einsteigen mit einer belgischen Band. The Haunted Youth heißt diese Truppe. Und ihr neues Album heißt Boys Cry 2, am 8. Mai veröffentlicht. Ja, und dieses Album folgt auf ihr Debütwerk, was schon 4 Jahre alt ist, war auch schon ein erstes Ausrufezeichen im Jahr 2022, Dawn of the Freak. Ja, und jetzt sind sie wieder da und diese Platte gefällt mir richtig gut. Ich habe sie mir natürlich ein paar Mal angehört und habe überlegt, an was erinnert mich ihre Musik. Also es sind schon so ein paar Bedroom-Pop-Elemente, vielleicht auch Shoegaze. Also mich hat es öfters mal an The XX erinnert, aber auch so ein bisschen vielleicht an die Editas. Ja, und ihr bildet euch jetzt selbst mal ein Urteil. Ich steige ein mit den Songs Deathwish und Emo oder Emo-Song von der belgischen Indie-Pop-Band The Haunted Youth.

Ihr habt Musik gehört der belgischen Band The Haunted Youth. Ihr aktuelles Album heißt Boys Cry 2. Es ist ihr Zweitwerk und dieses Album ist bereits im Mai erschienen. Ja, und ich habe es erst so in den letzten Wochen für mich entdeckt. Ich habe da einige Platten gehört, hatte im Urlaub dann etwas mehr Zeit. Und ich muss sagen, dieses Album von The Haunted Youth hat mich mit am meisten beeindruckt und ich kann jetzt schon ankündigen, also das kann man ja auch mal Mitte September tun, dass man mal so ein bisschen zurückblickt, welche Platten haben einen beeindruckt im Jahr 2026 und diese Platte hat mich auf alle Fälle schwer beeindruckt und es wird ein Wiederhören geben, das kann ich jetzt schon ankündigen, wenn wir dann im Januar als Musikredaktion unseren Jahresrückblick gestalten werden und unsere Lieblingsalben aus dem Jahr 2026 vorstellen, da wird dieses Album garantiert in meiner Auswahl dabei sein. Ja, was gefällt mir an denen? Also erstmal diese verträumten Sounds, also die dahin gehauchten Vocals zum Teil. Sie arbeiten auch so ein bisschen mit Klangflächen, erinnert mich auch etwas an Beach House. Ja, also wirklich ein tolles Album, das sie über Play It Again Sam Records rausgebracht haben. Ja, und ich schließe die Albumvorstellung ab mit einem dritten Song. Das ist das erste Stück auf dem Album, mit dem sie hier einsteigen und das geht gleich mal etwas über 8 Minuten. Schöner Einstieg in dieses Album Boys Cry 2. Ja, und dieser Song von The Haunted Youth heißt In My Head.

Ihr hört immer noch die Sendung Fast and Quiet und die hört ihr beim Bermudafunk in Mannheim auf der 89,6, in Heidelberg auf der 105,4. Und man kann Fast and Quiet auch als Austauschsendung hören. Da läuft sie dann in Karlsruhe beim Querfunk, dort auf der Frequenz 104,8. Am Mikrofon ist der Markus und ich habe euch eben Musik vorgestellt, auch aus einem, wie ich finde, sehr herausragenden Album, das jetzt auch schon fast ein halbes Jahr auf dem Buckel hat, und zwar von der schottischen Band Twilight Sad. Am 27. März über Rock Action Records veröffentlicht, das ist das Label der schottischen Band Mogwai. Ja, und jetzt stelle ich es euch endlich mal vor, jetzt bin ich auch auf den Trichter gekommen, was für ein tolles Album sie da rausgebracht haben. Ist das 6. Album der Band The Twilight Sad, und sie haben es auch im April bei 4 Konzerten, die sie in Deutschland gespielt haben, vorgestellt. Es war allerdings nur so eine, ja, leider, wie es viele Bands machen, eine Medienstädtetour, also München, Berlin, Hamburg, Köln haben sie gespielt. Und ja, vielleicht habt ihr sie auch live erleben dürfen, denn sie haben auch bei 3 Konzerten von The Cure gespielt im Vorprogramm. The Cure haben am 10., 11., 12. Juli in Berlin in der Wuhlheide 3 Open Airs gespielt und da waren im Vorprogramm auch Twilight Sad zu hören. Ja, wirklich ein tolles Indie-Rock-Album. Da verarbeitet der Sänger und Songschreiber James Graham natürlich auch ein paar, ja, nicht so schöne Geschichten. Es ist ein persönliches Album geworden. Es geht auch, ja, um Verlust von lieben Menschen. In diesem Fall geht es um seine Mutter, die zunächst an Demenz erkrankt ist und dann leider auch verstorben ist. Also das wird hier in den Texten nochmal aufgearbeitet oder hat zumindest einen ziemlichen Einfluss auch auf die Texte, die er geschrieben hat. Ja, ich stelle euch noch 2 Songs vor aus diesem neuen Album von The Twilight Sad. Es heißt übrigens It's the Long Goodbye. Ja, gehört habt ihr schon den Opening Track Get Away From It All. Und die 2 Stücke, die ihr jetzt noch zu hören kriegt, heißen einmal The Ceiling Underground und gleich danach der Song Dead Flowers.

Ihr habt Musik gehört aus dem neuen Album der schottischen Band The Twilight Sad. Drei Songs habe ich euch aus ihrem neuesten Album It's the Long Goodbye vorgestellt. Ja, und auch das nächste Album hat mich beeindruckt. Und zwar, jetzt machen wir ein kleines Kanada-Special. Es geht jetzt zunächst mal um die Band Metric, die auch schon eine ganze Weile jetzt im Geschäft, im Musikbusiness tätig sind. Kein Wunder, dass das aktuelle Album, das sie im April, am 24.04.2026 rausgebracht haben, auch schon ihr 10. Album ist. Es heißt Romanticize the Dive. Ja, und ich muss sagen, so auf dem Schirm hatte ich sie eigentlich nicht mehr. Ich habe ein paar Alben zu Hause im Regal stehen, habe eigentlich den Werdegang auch so vielleicht ein bisschen aus Distanz verfolgt in den letzten Jahren oder im letzten Jahrzehnt, sage ich jetzt mal. Und jetzt finde ich das aktuelle Album schon wieder ein starkes Statement, gefällt mir richtig gut. Die Band besteht aus Emily Haynes am Gesang, an den Keyboards Jimmy Shaw, Produzent, Gitarre, Keyboard Joshua Winstead, am Bass und ebenfalls am Keyboard, und Jules Scott Key am Schlagzeug. Und sie arbeiten seit über 20 Jahren als kreatives Team zusammen. Und die beiden Musiker, einmal Emily Haynes und Jimmy Shaw, die waren auch mit dabei oder zählen zu den Gründungsmitgliedern einer weiteren wichtigen Band aus Toronto, nämlich Broken Social Scene. Zu denen komme ich heute auch noch etwas später in der Sendung. Aber sie haben von Anfang an klar gemacht, dass ihr wichtiges Ding die Band Metric ist. Ja, und die Hauptstädter, die kommen jetzt am 19. September in der Columbia-Halle in den Genuss eines richtig schönen Musikpaketes. Da spielen nämlich Metric, Broken Social Scene und die Band Stars. Also da wird einiges geboten an dem Abend, aber wir beschäftigen uns jetzt zunächst mal mit dem neuen Album von Metric, Romanticize the Dive. Ja, und da gibt es jetzt hier mal zwei Songs hintereinander. Und zwar hören wir uns an einmal Loyal und danach Anti-Gravity.

schmissiger Indie-Pop aus Kanada, ja, mit fetten Keyboard-Sounds natürlich auch. Ihr habt eben den Song Anti-Gravity gehört, ja, der kanadischen Band Metric aus Toronto. Ihr aktuelles Album heißt Romanticize the Dive, ja, und weil ich es so gut finde, stelle ich euch jetzt noch ein drittes Stück vor, und dieser Song heißt Wild Rut.

Das war Musik aus dem neuen Metric-Album, veröffentlicht am 24. April, Romanticize the Dive. Und ich habe es bereits erwähnt, Emily Haynes und Jimmy Shaw von Metric sind auch Gründungsmitglieder des Band-Kollektivs Broken Social Scene, ebenfalls aus Toronto. Und sie haben ja in der Zeitspanne von 2002 bis 2017 auch Songs für diese Band geschrieben und auch mit eingespielt. Ja, und das ist doch dann ein schöner Übergang, denn Broken Social Scene haben auch ein neues Album rausgebracht. Da hören wir jetzt gleich mal rein. Das Album heißt Remember the Humans. Und ich stelle euch jetzt hier mal als erstes den Song vor. Only the Good I Keep. Damit sage ich in der ersten Stunde schon mal Tschüss. Ihr habt eine Stunde hier Fast and Quiet gehört beim Bermudafunk in Mannheim auf der 89,6 in Heidelberg auf der 105,4 und als Austauschsendung auch zu hören in Karlsruhe beim Querfunk dort auf der 104,8. Am Mikrofon war der Markus. Schön, dass ihr hier zugehört habt. Und jetzt Musik, wie angekündigt, von Broken Social Scene.

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Herzlich willkommen zur Sendung Fast and Quiet beim Bermudafunk in Mannheim auf der 89,6, in Heidelberg auf der 105,4. Man kann die Sendung auch als Austauschsendung hören, da läuft sie dann in Karlsruhe beim Querfunk auf der 104,8. Ja, und ihr könnt natürlich auch im Livestream unsere Sendungen verfolgen unter www.bermudafunk.org. Am Mikrofon ist

25 Jahre ungefähr 20 Musiker, Musikerinnen mit beteiligt. Also die aber meistens auch noch in anderen Bands und Projekten in der kanadischen Musikszene aktiv sind. Also ein fester Bestandteil ist sicherlich Kevin True. Und der hat hier für die neue Platte auch wieder zahlreiche Musiker und Musikerinnen begeistern können. Und die haben dieses Album mit ihm eingespielt. Mit dabei ist auch David Neufeld als Produzent. Der war schon bei den ganz frühen Platten You Forgot It in People und Broken Social Scene, also die Alben aus den Jahren 2002 und 2005, war er mit dabei und auch verantwortlich für den Sound. Und ja, ich kann eigentlich sagen, dass diese Band, die 99 gegründet wurde und ihr erstes Album 2001 rausgebracht haben, mich eigentlich auch die ganze Zeit, seitdem ich hier beim Bermudafunk eine Sendung moderiere, bekleidet hat. Am Anfang noch habe ich die Sendung ja noch zusammen mit Gunda gemacht, jetzt seit vielen, vielen Jahren auch schon alleine. Ja, und da ist es irgendwie schön, wenn es auch Bands gibt, die so lange zusammenhalten, die es immer noch gibt. Und deswegen habe ich mich natürlich auch gefreut, dass es was Neues gibt von Broken Social Scene. Sie haben jetzt das erste Studioalbum seit 2017 veröffentlicht. Dabei ist unter anderem Feist, Lisa Lobsinger, Hannah Georges. Und musikalisch bekommt man natürlich auch wieder einiges geboten, was man von der Band erwarten darf. Also es gibt Gitarren, ein bisschen Elektronik, es gibt ein paar Bläser, also es wird schon ein bisschen was aufgefahren. Ja, und wir hören weiter rein in dieses neue Album Remember the Humans, und der nächste Song, der kommt, heißt The Call.

0: So klingen Broken Social Scene also im Jahr 2026. Ihr habt aus ihrem neuen Album Remember the Humans gerade den Song The Call gehört. Ja, und auch hier werde ich euch noch ein drittes Stück vorstellen, auch eins meiner Lieblingslieder aus diesem neuen Album der Band. Und dieser Song heißt Life Within the Ground.
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Ihr habt Musik gehört von einer Band, die auch einen langen Atem bisher bewiesen hat. Die sind sogar ein bisschen länger aktiv als die zuvor gehörten Kanadier Broken Social Scene. Es geht jetzt um das neue Album der Band Death Cab for Cutie. Die haben 1997 zusammengefunden in Bellingham, Washington. Ja, und natürlich sind nicht alle dabei geblieben, aber auf alle Fälle ein sehr wichtiges Mitglied und Mitbegründer ist der Sänger und Gitarrist und auch Songschreiber Ben Gibbard. Ja, und sie können immer noch tolle Songs schreiben. Also sie werden ja eher so ein bisschen im Indie-Rock, Alternative-Rock-Bereich angesiedelt. Das machen sie richtig gut. Eher so ein bisschen die gediegenere Variante, vielleicht etwas ruhiger. Also sind jetzt keine Rockschweine. Und die meisten Kritiker und Kritikerinnen sind sich einig, dass ihr Meisterwerk aus dem Jahr 2003 stammt, Transatlantic Schism. Sicherlich eine tolle Platte, aber auch mit dem neuen Album sollte man sich beschäftigen. Ist richtig gut geworden, heißt I Built You a Tower. Ja, und auch da möchte ich euch ein bisschen mit reinnehmen, eben gehört Pep Talk. Und wir machen gleich weiter, hören uns den nächsten guten Song an aus diesem Album. Das Stück heißt How Heavenly a State. Ja, und damit schicke ich mal Grüße raus an die Kerstin, der ich dieses tolle Album zu verdanken habe. Also jetzt wieder Musik von Death Cab for Cutie.

Nach 4 Jahren Albumpause melden sich die Amerikaner Death Cab for Cutie wieder zurück mit einem neuen Album. I Built You a Tower heißt diese Scheibe und daraus habt ihr eben gehört, How Heavenly a State. Was ist noch neu bei Death Cab for Cutie? Sie haben das Label gewechselt. Sie haben jetzt eigentlich in den letzten 20 Jahren über Atlantic Records veröffentlicht und jetzt sind sie gelandet bei Anti Records. Das ist ein Unterlabel von Epitaph Records. Und wir hören uns noch ein Stück an aus diesem schönen neuen Album von Death Cab for Cutie. Und das ist jetzt der Titelsong, der wird hier aufgeteilt bei diesem Album in nämlich einmal I Built You a Tower A und jetzt bekommt ihr von mir hier vorgestellt I Built You a Tower Teil B.

Ihr hört immer noch die Sendung Fast and Quiet beim Bermudafunk in Mannheim auf der 89,6 in Heidelberg auf der 105,4. Man kann Fast and Quiet auch in Karlsruhe hören beim Querfunk. Da läuft die Sendung nämlich als Austauschsendung auf der 104,8. Ihr könnt natürlich auch im Livestream zuhören unter www.bermudafunk.org. Am Mikrofon ist der Markus. Ich habe euch eben Musik vorgestellt von Ed O'Brien. Ich hoffe, ihr könnt mit dem Namen des Musikers etwas anfangen, denn der ist Mitbegründer der ja, so erfolgreichen Band Radiohead. Und kann es aber auch alleine. Das hat er schon vor 6 Jahren bewiesen, als er sein Soloalbum Earth veröffentlicht hat, damals noch über das Plattenlabel Capitol Records. Und auch dieses Jahr hat er ein Album rausgebracht, am 22. Mai, veröffentlicht über Transgressive. Das Album heißt Blue Morpho. Ja, und gefällt mir richtig gut, erinnert natürlich immer mal wieder auch an die Hauptband Radiohead. Vielleicht habt ihr es ja jetzt schon irgendwie gemerkt, geahnt. Ihr habt eben das Stück Incantations gehört. Ja, und weil mir auch hier die Platte richtig gut gefällt, machen wir weiter noch mit 2 Songs aus diesem Soloalbum von Ed O'Brien, Blue Morpho. Und da kommen jetzt noch die Songs Sweet Spot und Teachers.

Ihr habt Musik gehört des britischen Musikers Ed O'Brien, Mitbegründer übrigens auch von Radiohead. Er hat dieses Jahr sein zweites Soloalbum veröffentlicht, Blue Morpho heißt es. Und ihr habt eben hier zum Schluss noch die Stücke daraus gehört, Sweet Spot und Teachers. Jetzt geht's weiter mit einem Bandjubiläum. Wir dürfen Konstantin Kropper und seinem Musikprojekt Get Well Soon zum 20-jährigen Bandjubiläum gratulieren, und die Band selbst und er feiern das auch mit zwei Veröffentlichungen, also zwei Alben, die im Jahr 2026 erscheinen sollen, beziehungsweise ein Album ist bereits Ende Mai veröffentlicht worden, es heißt Minus the Magic. Ja, und da hat man vom Sound her mal so ein bisschen abgespeckt, also nicht ganz so dick aufgetragen wie auf früheren Alben, wo Orchester zum Einsatz kamen, viele, viele Streicher und, sondern so ein bisschen, bisschen rougher produziert hier. Und es ist auch das erste Album in seiner Karriere, das er mit seiner kompletten Band live im Studio eingespielt hat. Ja, und ich stelle euch jetzt hier auch mal ein paar Stücke aus diesem Album Minus the Magic vor. Wir fangen mal an mit den Songs The Golden Toilet Heist und Sky-Fi Gulag. Musik von Get Well Soon.

Ihr habt Musik gehört aus dem Jubiläumsalbum der Band Get Well Soon. 20 Jahre gibt es die Band jetzt schon. Und das aktuelle Album heißt Minus the Magic. Soll dieses Jahr noch ein weiteres Album erscheinen. Ihr habt eben zwei Stücke schon gehört aus diesem aktuellen Werk, nämlich The Golden Toilet Heist und Sky-Fi Gulag hier zuletzt. Ja, und mit Musik von Get Well Soon möchte ich mich dann auch aus der zweiten Stunde Fast and Quiet verabschieden. Ihr habt diese Sendung hören dürfen beim Bermuda-Funk in Mannheim auf der 89,6, in Heidelberg auf der 105,4. Fast and Quiet läuft auch als Austauschsendung in Karlsruhe beim Querfunk dort auf der 104,8. Am Mikrofon war der Markus, hat mich gefreut, dass ihr zugehört habt. Ja, und zum Abschluss nochmal Musik aus dem neuen Album von Get Well Soon. Und da stelle ich euch hier zum Abschluss der Sendung noch den ersten Song vom Album vor. Auch eines meiner Lieblingsstücke. Und dieser Song heißt The 4-2-3 Days. Macht's gut, bis bald.

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In meiner letzten Sendung vor 4 Wochen ging es um Zahlen. Genauer gesagt um Zahlen, die in Titeln von Rock- und Popmusik auftauchen, manchmal titelgebend oder zumindest als Teil davon. Mitunter sind die Zahlen fast genauso berühmt wie der Songtitel selbst. Allein ihre Erwähnung genügt, den ganzen Titel aufzudecken, zum Beispiel hinter der 48 oder hinter 66 steht natürlich 48 Crash oder Route 66.

Das war Charles Trenet mit dem Titel Route Nationale 7. Diese schöne Chanson aus dem Jahr 1955 stammt von Charles Trenet, wie schon gesagt, einem 1913 in Narbonne geborenen Schauspieler, Sänger und Komponisten, der mit diesem Chanson der beliebten Reiseroute, die Paris mit der Küste Italiens verbindet, ein Denkmal setzt. Der Dank für diesen Tipp geht an Karin. Also, jetzt geht es mit der 8 weiter. Die Zahl ist offensichtlich beliebt. Sie hat sich gleich in drei Titeln festgesetzt, die jetzt hintereinander vorgestellt werden.

Wir hörten jetzt drei Songs hintereinander mit jeweils der Zahl 8 im Titel. Eigentlich ist es schon verwunderlich. Drei verschiedene Musiken und jedes Mal sind die Autoren oder Komponisten der Meinung, es braucht irgendwie die 8. Die 8 ist hier gemeinsamer Nenner. Da war als erstes ein etwas vernuscheltes Liebesdrama mit Billie Eilish und einer vereinzelten 8 als Titel. Da steht einfach die 8 ohne irgendwelches Beiwerk. Gefolgt von den Birds, die 8 Meilen hoch über uns in psychedelischen Klängen schweben. Der Song kam 1966 heraus. Wegen Anstiftung zum Drogenkonsum wurde er aus allen Radiosendungen verbannt, was schließlich ins Leere führte. 8 Miles High wurde ein Welthit. Und zuletzt plädierten die Beatles für eine Liebelei, die über die 7-Tage-Woche hinaus noch einen 8. Tag einführt. Originell finde ich die Einführung der 9, unsere nächste Zahl.

Den Titel konnte man in diesem Fall nicht erraten, wohl aber den typischen Gitarrensound des leider viel zu früh verstorbenen Gitarristen Hans Ressert, einer der bekanntesten Musiker der Stadt Mannheim, der das Instrumental einfach nach einer Straßenbahnhaltestelle zwischen Ludwigshafen und Bad Dürkheim benannte, westlich BB9. Jetzt machen wir einen Sprung von der 9 zur 25, der ersten Zahl einer kleinen Zahlenreihe, die den vollständigen Titel 25 or 6 to 4 trägt, was wiederum eine Uhrzeit ist, nämlich 25 oder 26 Minuten vor 4 Uhr morgens. Es ist exakt die Uhrzeit, da ein Mitglied der Band Chicago mit der Komposition eben dieses Songs begann. Sowas nennt man Verknirbeln, ein Ausdruck aus der Küche des Zahlensalats.

Die nächste Zahl ist der Knüller. Es ist die 36, veröffentlicht 2007 und seitdem ein Sommerhit, generell und auch einer meiner ganz persönlichen Sommerhits.

Das war das Duo Zweiraumwohnung, bestehend aus Inga Humke und Tommy Eckert. Und wie schon gesagt, 36 Grad zählt zu meinen Lieblingssommerhits, auch wenn es jedes Jahr heißer wird, häufig sogar über 40 Grad, aber damit hat man 2007 noch nicht gerechnet. Und jetzt geht es auf die Straße. Die Zahlen 40, 61 und 66 suchen ihre zugehörigen vollständigen Titel. Wisst ihr schon welche? Also, die 40 startet mit 40 Miles of Bad Road von Duane Eddy aus dem Jahr 1959.

Das war nun Duane Eddy mit dem Titel 40 Miles of Bad Road. Im Hintergrund die Schreie sollen möglicherweise den Unwillen der Fahrer ausdrücken über den Zustand, schlechten Zustand der Straße. Es folgt jetzt die Nummer 61 mit dem ruhmreichen Titel Highway 61 Revisited. Ein großartiger Bob Dylan-Titel.

Ja, das war jetzt ein ziemlich schwungvoller Bob Dylan mit der Nummer 61 und dem Titel Highway 61 Revisited. Ein großartiger Bob Dylan-Titel aus dem Jahr 1965. Und der dritte Highway-Titel ist mit Route 66 wohl der legendärste, hier in der frühen Version von Nat King Cole aus dem Jahr 1946. Ein Titel, der ewig lebt.

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1: Ja, das war eine wunderbare Version von Route 66 von Nat King Cole. Er hat den Song nicht geschrieben, aber im Jahr der Veröffentlichung, oder da er geschrieben wurde, 1946, als erster wohl auf Platte gebracht. Ja, Route 66. Die nächsten Zahlen, denen der Einstieg in die Titelliste gelungen ist, sind 74-75. Die Bedeutung der Zahlen kenne ich nicht, aber der Song ist ein Wunderwerk. Herausgegeben 1993 von den Cornells. 74-75 zählt zu meinen Lieblingsliedern und wird mich immer an Alex erinnern, einem Freund, der mit diesem Song jedes Publikum verzaubert.

Ja, diesen Song könnte ich stundenlang hören. Aber wir haben noch einiges vor. Wir bleiben immer noch auf der Straße und peilen die Hausnummer 77 auf dem legendären Sunset Strip an, Namensgeber einer weltweit bekannten Fernsehserie. Die Erkennungsmelodie spielt das Warren Barker Orchester ein. A Warner Brothers Television Production.

Ja, dieses abrupte Ende ist nicht dem Techniker hier zu verdanken, sondern es ist einfach in dem Stück so. Ja, die komplizierteste Reihenfolge haben wohl die Simple Minds erfunden. Sie rufen gleich en bloc Jahreszahlen auf, und zwar die 81, die 82, die 83 und die 84 und verbinden damit länger anhaltendes Glück, wie auch ihr Song vom New Gold Dream erkennen lässt.

Das waren jetzt die Simple Minds mit dem Titel New Gold Dream. Das ist nur ein Teil des Titels, denn es folgen noch die Jahreszahlen 81, 82, 83 und 84. Jetzt gibt es eine ganze Weile keine Zahleneinträge in die Titelleistungen von Song, bis die 409, die 409 auftaucht. 409 steht stellvertretend für einen bestimmten, vielfach umgebauten Autotyp, der typisch für die kalifornische Surfer-Szene ist. Und natürlich sind die Beach Boys damit unterwegs. Der Song heißt schlicht 409.

Bevor ich nun ebenfalls einsteige und mit an den Strand düse, noch kurz die übliche Durchsage in eigener Sache. 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Ihr hört uns in Mannheim auf 89,6 MHz, in Heidelberg auf 109,4 MHz und über Kabel auf 107,45 MHz und weltweit im Internet auf bermudafunk.org. Den ersten Sprung in die Tausende schaffen die Tiger Lilies mit Thousand Violins. Sie überlegen, wie das wohl klingen mag.

0: Hallo, zu wie schnell ist es jetzt genau genommen zur 62. Ausgabe?
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0: So wie im Internet unter www.bermudafunk.org und als Austauschsendung bei Querfunk. Wir haben Mitte August 2026, sollte ein anderes Datum sein. Seid ihr nicht von Sinnen gezwungenermaßen, sondern hört vielleicht eine Wiederholung.

0: Und am Mikrofon sind selbstverständlich Katja und
1: Alex.
0: Und das Lied, was ihr eben hörtet, war von Laurel Meets the Obsolete. Ein Titel namens Fosas Limitadas von 2020, aber in einer remixten Version.
1: Davor waren Harmonia mit Dino zu hören für 1974.
0: Und ganz am Anfang das etwas kürzere Stück, das war natürlich unverkennbar Napalm Death mit The Kill. Allerdings in der Version der Peel Sessions von 1987, ja, meines Erachtens dem Zeitpunkt, als die Band auf der Höhe ihrer Kunst war und die auf dieser Aufnahme zum Ausdruck gebracht hat, ja, nicht ganz so kunstvoll geht's weiter.
1: Mit Misfits, My Die Die, My Darling.

0: Ja, eigentlich weiß ich gar nicht, ob es überhaupt so fair ist, wenn man den Misfits jeglichen Kunstsinn
1: Das
0: abspricht.
1: habe ich mir auch gedacht.
0: Ja, ich, keine Ahnung, das bot sich einfach so brückenmäßig an, wegen der Behauptung von Napalm Death und ihrer Kunsthöhe, also die sie da erreichen. Aber eigentlich sind Misfits Kunst durch und durch, würde ich fast sagen.
1: Ja, schon fast so Warhol-like.
0: Ja, eigentlich schon. Also jedenfalls Designkünstler. Also weil
1: Das stimmt, ja.
0: ja, also das Logo und der Schädel, also das hat ja fast so was Ikonisches, ja, wie Suppendosen bei Warhol oder Marilyn Monroe. Oder auch das Coca-Cola-Logo oder das Einstürzen Neubautenmännchen. Ich glaube, Synecdoche nennt man so etwas. Ja, aber auch das nächste Stück, ist das nicht sogar auch so Akademie-Fuzzi-Zeug?
1: Könnte sein, ich weiß es aber auch nicht.
0: Es ist jedenfalls von Sonic Youth, Sugarcane.
1: Gerne gehört.
0: Ja, und zwar 1992, als wir uns noch nicht so viele Gedanken über Kunst machten. Also, wie gesagt, als nächstes kam dann, also auf Misfits folgend sozusagen, kam noch Sonic Youth, Sugarcane. Jetzt geht's allerdings mit etwas problematischer Musik weiter. Magst du es vielleicht mal ansagen? Ich glaube, man kann dann hinterher irgendwie noch mal sagen, was da irgendwie so ein bisschen schwierig erscheint.
1: Sind Dead Can Dance mit Children of the Sun.
0: Ja, das geht nicht unkommentiert über die Bühne, aber das kommt danach. Also jetzt erstmal Dead Can Dance mit einem Stück, was vielleicht den unheilvollen Kern der anderen anderweitig schönen Hitze irgendwie gut zum Schillern bringt. Genießt erstmal, hinterher spoilern wir es.

0: Der Musikwunsch war jetzt eigentlich der Kampf von mir mit Dead Can Dance. Ich habe seit frühester Jugend unglaublich viele Dead Can Dance-Platten mir zugelegt und deshalb ist es Teil der Sammlung und ich wollte deshalb auch davon was spielen.
1: Ist ja auch naheliegend, atmosphärisch. Also ja, ich glaube, weil wir uns zurzeit wenigstens auch Mühe geben, ein bisschen diese ambivalente Hitzesommerstimmung aufzunehmen, in der quasi über den Köpfen schwebt, dass das alles andere als gesund und gut ist. Dass also die eigentlich durchaus wünschenswerte südländische Hitze hier derzeit auch ihr zerstörerisches Element deutlich erkennen lässt. Und da lag es eigentlich nahe, ein Stück von Dead Can Dance auszuwählen, also ganz intuitiv, weil man die Band eben viele Jahre genossen und sich von ihrer ähnlich ambivalenten Stimmung hat einnehmen lassen. Du wolltest, glaube ich, ursprünglich von.
0: Der Spirit Chaser hätte ich gerne ein Lied gehabt, was du auf keinen Fall spielen
1: Genau,
0: wolltest.
1: richtig. Also so da war dann auch die Verknüpfung mit dem Titel mir zu viel. Naja, denn es ist ja eben so, also dass Brandon Perry, der eine Part des Duos, schon seit vielen Jahren sehr engagiert darin ist, die Wurzel aller Weltübel in einem kleinen Land im Nahen Osten zu erkennen und anscheinend zu glauben, dass wenn es dieses Land nicht gäbe, alle Menschen frei wären. Zumindest propagiert er das durch Kampagnenbeteiligungen und so weiter. Was jetzt ehrlich gesagt auf meinem politischen Horizont gar nicht so erschienen ist, als ich die Band in den 90er Jahren ebenfalls liebte.
0: Nee, mehr, nee.
1: Ja,
0: Hat keine Rolle gespielt, glaube ich.
1: was auch freilich ein fragwürdiges Licht
0: Ja.
1: auf uns selbst zurückwirft, aber naja, und bei seiner Band lässt sich das außerdem besonders intensiv auch mit der Ästhetik und Lyrik verbinden, was zumindest aus meiner Sicht zu einem besonderen Fall macht. Also ich finde schon, dass es einen Unterschied macht, ob jetzt irgendeine Hinterhof-Punk-Band sich ähnlich engagiert, bei der sich aber keine wirklich plausible Verbindung zur Ästhetik und den Texten zusammen fantasieren lässt. Oder ob jetzt eben also eine weltbekannte Band wie Dead Can Dance gerade deshalb auch ästhetisch so einnehmend ist, weil sie immer wieder Fantasien eines ursprünglichen und nicht entfremdeten Menschseins, eines Menschen, der sich nicht unterwerfen lässt, aufruft, also was freilich exotistischer Kitsch ist. Aber auch Kitsch kann ja sehr schön sein, allerdings kann Kitsch auch gefährlich sein, also zu Urteilsvernebelung führen. Deswegen wollten wir hier auch diesen Beipackzettel sozusagen dazu nehmen. Also wir haben hier Children of the Sun gespielt, obwohl das ein Kompromiss war, denn eigentlich hatte sich gerade das Stück Song of the Dispossessed von dem Album Spirit Chaser gewünscht. Also was ich jetzt auch erstmal, ich hatte die Titel irgendwie nicht mehr so auf dem Schirm ansprechend gefunden hätte, aber so schön das auch ist, haben sich mir jetzt hier, also wirklich schon beim Titel, die Zehennägel hochgerollt. Song für diejenigen, die sich nicht besitzen lassen. Also als Argument ist das völliger Nonsens, aber als Kunst braucht es ja auch nicht den Gesetzen der formalen Logik zu entsprechen, wie auch immer. Jedenfalls konnten wir uns dann auf Children of the Sun einigen, weil es, wie schon gesagt, einerseits das Unheilvolle im Hitzedunst zum Schwingen bringt, ohne schon im Titel eine Art von Befreiungsesoterik und Ideologie des edlen Willen zu verballern. Aber die Fans nehmen das anscheinend intuitiv genauso auf. Zumindest in YouTube-Kommentaren zu dem Song schreibt etwa ein gewisser Carsten Scheel: Folks of the North, the South, the East and the West, we have only one world. 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No matter what kind of color or religion. Und ein anderer bekräftigt dazu: We are one. Aber ein weiterer Kommentator scheint seine Sinne nicht sogleich verloren zu haben. Er nämlich antwortet ziemlich trocken darauf: This song explains the opposite. Das ist schon richtig. Und naja, den Text könnt ihr euch ja, falls ihr das dringende Bedürfnis habt, selbst mal durchlesen. Also da eskaliert wirklich also der Verschmelzungskitsch in gewisser Weise so. Jetzt haben wir also alle gemeinsam Dead Can Dance genossen und uns auch gleich das Brechmittel wieder zugeführt. Das heißt, wir können jetzt auch einfach weitermachen mit
0: wir
1: unserer.
0: Wir verschonen euch denen auch ein paar Monate davon.
1: Ja, genau. Wird bald wieder Winter. Da können wir noch mal reinhören und vielleicht in die genauere Exegese einsteigen. Okay. Hier geht es aber weiter mit der dritten Episode der Mitte. Die Mitte.
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0: Mitte das Prinzip der Mitte kennt ihr ja inzwischen. Wir sind ja jetzt in der beim dritten Mal jetzt schon angelangt. Das heißt, dass über 4 Monate hinweg 3 Platten mit einem Titel durchlaufen. Das erste wäre von M2 Mokcha, danach kommt Away und dann folgt John McIntyre.
1: Ja, und wie bereits erwähnt, heute sind wir in der dritten Episode und wir hören von M2 Mokcha den Song Susume Tamahek, keine Ahnung, ob man es so ausspricht. 2024 erschien die Platte, Funeral for Justice heißt sie. Von A Whale kommt der Song Connection, von ihrer 93 erschienen Live 10-Inch, Live at the King's Head Inn. Und zum Abschluss von John McIntyre, von seinem Reach the Rock Soundtrack, ein Track namens Main Titles, 1998 erschienen. Viel Vergnügen mit der Dreierrunde. 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
1: So, das war also die dritte und vorletzte Episode der Mitte mit drei Songs von Vidu Mokhtar, A Whale und John McIntyre. Und wir sind jetzt eigentlich auch schon wieder fast am Ende der Sendung angekommen.
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1: Und tut das vielleicht auch nach dieser Sendung noch, das wäre sehr zu wünschen. Wir hören jetzt noch ein Stück von Evil Graham Lee, der Titelsong zu seiner LP I Think I'm Alone Now von 2026. Bin ich demnächst zufälligerweise in einem Plattenladen drauf gestoßen. Erstes Stück ist ziemlich mau, aber auf der B-Seite wird das so richtig schön ambient-mäßig. Dieser Mann hat mit 76 Jahren sein erstes Soloalbum aufgenommen und war vorher Filmmusikkomponist und hat aber auch Slide-Gitarre bei Künstlern wie KLF und sowas in den 90er Jahren gespielt. Wir verabschieden uns jetzt, also viel Spaß und gute Unterhaltung weiterhin. Wünschen euch
2: Alex
1: und Katja. Bis bald. Ciao, ciao.
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6: Hallo Bettina.
7: Hallo Christine, ich grüße dich. Schön, dass ich heute hier bin.
6: Das hat uns total gut gefallen, als wir das mitbekommen haben, dass du dich mit 60 Jahren selbstständig gemacht hast. Nach, ich glaube, 20 Jahren warst du im Gesundheitsbereich tätig. Wie war denn dein Weg in eine neue berufliche Zukunft?
7: Ja, der war spannend und ist es noch tatsächlich, denn es ist jetzt inzwischen 3 Jahre her, dass ich den Schritt gemacht habe, dass ich mich mit 60 nochmal komplett umorientiert habe. Und davor hat es natürlich auch schon eine Zeit lang gedauert, bis dieser Schritt vorbereitet gewesen ist, bis ich dann wirklich auch für mich so weit war, dass ich gesagt habe, ja, das ist jetzt für mich der richtige Moment. Ich möchte jetzt diesen Schritt nochmal gehen, nachdem ich, wie du schon gesagt hast, über 20 Jahre im Management gewesen bin.
6: Was hast du denn da genau gemacht?
7: Ich habe tatsächlich Unternehmen beraten, große Unternehmen in Deutschland im Bereich der betrieblichen Gesundheitsförderung. Ich habe Maßnahmen mit und für die geplant und umgesetzt und das habe ich auch wahnsinnig gerne gemacht. Also ich würde wirklich sagen, dass ich fast 20 Jahre auch meinen Traumjob hatte.
6: Und wenn man dann so erfolgreich ist oder erfolgreif, da kommen wir auch noch drauf, weil das ist ein Teil deiner Arbeit oder der Fokus deiner Arbeit. Wenn man so erfolgreich ist, wieso macht man sich dann selbstständig? Weil es ist ja doch auch zuweilen ein bisschen mühevoll.
7: Ja, das ist es tatsächlich. Und ich muss sagen, das war in der Vergangenheit nie mein primäres Ziel. Also das war nicht so, dass ich unbedingt selbstständig sein wollte. Aber ich wollte immer selbstbestimmt arbeiten und ich wollte auch immer wissen, dass ich mit meiner Arbeit was bewege. Und das konnte ich in der ganzen Zeit, in der ich diese Unternehmen beraten habe, für deren Mitarbeitende die Maßnahmen geplant habe und mit umgesetzt habe, konnte ich das. Da wusste ich genau, was ich tue, was ich bewege und dass ich auch was Positives leisten kann, einen positiven Beitrag. Und wie das immer so ist, Unternehmen verändern sich, Ziele verändern sich, Ausrichtungen verändern sich. Und ich habe mich dann irgendwann nach 20 Jahren eben in einer Position wiedergefunden, die mir nicht mehr so entsprochen hat, wo ich weder meine Stärken und Erfahrungen wirklich einbringen konnte und was nach außen auch ganz toll aussah, war für mich das Schwierigste. Ich hatte immer das Gefühl, es macht keinen Unterschied mehr. Ich kann nichts mehr wirklich bewegen.

0: Und das gab auch Auslöser, warum ich ganz klar für mich entschieden habe, ich möchte mich um Frauen kümmern. Ich nenne es ja gerne in der zweiten Lebenshälfte. Jetzt können wir darüber sprechen, wann fängt die zweite Lebenshälfte an. Das ist für jeden auch ein bisschen was anderes, aus welcher Perspektive ich darauf schaue. Aber grundsätzlich habe ich erlebt in meiner Arbeit und in meiner eigenen beruflichen Laufbahn, wie Frauen in der zweiten Lebenshälfte plötzlich immer weniger sichtbar wurden, immer weniger nach draußen auch sichtbar wurden. Und wie das immer so ist, wenn man sich mit dem Thema mal anfängt zu beschäftigen, dann trifft man ja überall auf Frauen in dem Sinne, die sowas erlebt haben und mit denen ich darüber gesprochen habe.
1: Was also verstehst du genau mit sichtbar sein?
0: Nicht sichtbar sein in dem Zusammenhang heißt sehr oft, dass das erfahrene Frauen sind, erfolgreiche Frauen, die ihren Job auch gut machen und die aber plötzlich merken, ich trete auf der Stelle. Ich kann mich nicht mehr weiterentwickeln. Die spannenden Projekte, die gehen irgendwo an mir vorbei. Und wie viele von den Frauen, mit denen ich auch gesprochen habe, auch tatsächlich irgendwann mit dem Golden Handshake verabschiedet worden sind und dann sich gefragt haben, und was jetzt?
1: Jetzt können wir ja die Gesellschaft verändern, indem, dass wir drüber reden, schreiben, ins Gespräch gehen. Aber der große Wurf fürs eigene Leben wird's nicht werden, höchstwahrscheinlich. Deswegen überlege ich immer wieder, Frauen sollten weitsichtig sein in der eigenen Karriere und reflektieren, ja, wie gestaltet sich denn mein Job? Wie siehst du das?
0: Du hast eben etwas gesagt, da möchte ich gerne nochmal drauf zurückkommen, was ich auch extrem wichtig finde. Ja, es gibt dieses Thema der Altersdiskriminierung. Es gibt dieses Thema der Altersdiskriminierung übrigens in allen Altersgruppen und auch bei Männern und Frauen. Und Frauen, gerade Frauen 50 plus, sind davon noch mal stärker betroffen. Und dann wird auch völlig zu Recht gesagt, wir müssen an den Strukturen etwas ändern. Da muss die Politik was tun, da muss die Gesellschaft was tun, da müssen die Medien anders berichten. Aber am Ende des Tages haben wir es selber auch in der Hand. Weil wenn ich nur davon rede oder darüber nachdenke, dass von außen was passieren muss, bin ich ja irgendwann wie gelähmt. Das heißt also, ich gebe ja die Verantwortung ab. Ich will jetzt nicht sagen, dass es einfach ist, aber grundsätzlich ist es wichtig, das ist ja das, was du eben auch gesagt hast, immer erstmal auch bei sich selber zu sein und diese Weitsicht zu haben, diese Planung zu haben und einen, überhaupt mal einen Plan zu haben, wissen, was ich will, was ich brauche und wie ich da hinkomme.
1: Und da sind wir jetzt beim Stichwort Coaching, weil es ist ja durchaus wirklich sehr sinnvoll eingesetztes Geld, wenn man nicht nur mit Freundinnen redet oder im Yoga Meeting sich kurz darüber beim Umziehen unterhält, sondern sich tatsächlich eine Beratung holt, am besten noch eine Frau zur Seite holt, die eine bestimmte Expertise hat. Wie bist du denn zum Thema vom Marketing und von Weiterentwicklung von Unternehmen zum Thema Coaching, Beratung gekommen?
0: Also das Thema Coaching und Beratung hat mir schon immer sehr, sehr nahe gelegen und ich habe mich während meiner gesamten beruflichen Zeit, also im Angestelltenverhältnis, schon immer sehr stark weitergebildet in dem Bereich. Und für mich war nochmal ein absoluter Gamechanger dieses Thema der motivorientierten Persönlichkeitsdiagnostik. Mhm. Als Basis für Persönlichkeitsentwicklung, als Basis für Entscheidungen, die ich für mein Leben treffen will, Entscheidungen oder, wie ich es auch gerne nenne, für meine Lebenspositionierung. Und diese Lebenspositionierung ist ja nichts, was ich nur in der zweiten Lebenshälfte haben sollte, aber gerade da wird sie nochmal besonders wichtig und deswegen war es mir immer wichtig, auch wirklich Aus- und Weiterbildungen zu haben, die eine fundierte Arbeit möglich macht. Und das ist eben etwas, worauf man auch, glaube ich, achten muss, wenn man sich jemanden sucht, der eine Begleitung anbietet, um zu schauen, ist das etwas, was zu mir passt? Ist das eine Person, die zu mir passt, um dann auch wirklich sagen zu können, ja, den Weg möchten wir mal ein Stückchen gemeinsam gehen.
1: Ich beobachte, dass es immer mehr Menschen gibt, die als Coaches auftreten, also auch sehr viele Frauen, die sagen, ich möchte jetzt in die Lebensberatung gehen oder in die berufliche Beratung gehen. Und da ist ja teilweise gar keinen Durchblick mehr, wer in welchem Institut ausgebildet wurde. Wie bist du denn da vorgegangen, das richtige Institut, die richtige Ausbildung für dich zu finden?
0: Also ich finde grundsätzlich, wenn ich mich mit dem Gedanken trage, eine Aus- oder eine Weiterbildung zu machen, muss ich immer erstmal wirklich wissen, was möchte ich denn hinterher damit auch anfangen? Wie möchte ich mein Wissen, meine Erfahrungen, meine Kenntnisse einsetzen? Ich bin auch ein großer Freund von fundierter Ausbildung, aber gleichzeitig gehört für mich auch dazu, dass die Person, mit der ich da arbeite, mit mir auch auf einer Wellenlänge ist. Also wie bin ich vorgegangen? Ich habe natürlich geschaut, welche Kenntnisse, welche Erfahrungen bringe ich mit, wie kann ich die noch erweitern? Und ich finde, das hört ja auch nicht mit einer Ausbildung auf, sondern mir ist es immer wichtig, eine Aus- und Weiterbildung zu haben, die fortlaufend ist. Also die immer wieder auch up-to-date ist, sich auszutauschen, auch mit anderen auf Augenhöhe. Das zeigen dir ja nicht nur Zertifikate, die irgendwo an der Wand hängen, sondern da hängt es sehr stark damit zusammen, wie interpretiere, wie sehe ich selber meine Aufgabe, meine Stellung als Mentorin oder als Coachin, wie will ich mit den Frauen arbeiten.
1: Und sind da eigentlich dann gleich viele Frauen auf dich zugekommen? Hast du gemerkt, es ist der richtige Weg?
0: Ja und nein. Das heißt, ja, ich habe sehr viel positiven Zuspruch bekommen und es sind tatsächlich auch viele Frauen, gerade so aus meinem Umfeld, direkt auf mich zugekommen. Aber natürlich ist es auch ein Thema, dass viele Frauen, mit denen ich spreche, erstmal eine ganze Zeit mit sich lange rumtragen, bevor sie dann erkennen und auch diesen Schritt gehen und sagen, ich hole mir jetzt eine Unterstützung an die Seite.
1: Ja, und ich leiste mir das, ich gönne mir das, ich setze das für mich ein.
0: Das ist ganz richtig, denn das ist eine Investition in dich selber und in dein Leben. Und ich hatte jetzt letztens ein Feedback einer Teilnehmerin, die in meinem allerersten Kurs drin war und teilgenommen hatte und die gesagt hat, jetzt nach 2,5 Jahren profitiere ich immer noch von dem, was ich da gelernt habe, was ich da über mich erfahren habe. Und ich kann jedes Mal wieder, wenn ich vor Entscheidungen stehe, gerade da geht es um berufliche Entscheidungen, wieder auf dieses Wissen, auf diese Erkenntnisse zurückgreifen. Und das hilft mir ungemein.
1: Ich habe jetzt gerade eine Beratung gehabt und da ging es wieder darum, wie stelle ich mich denn vor? Also, wenn niemand da ist, der mich vorstellt, aber wie mache ich das denn, dass ich sichtbar werde? Also auch mit meiner beruflichen Expertise. Wie kann ich am besten zeigen, was ich kann?
0: Also ich kann da jedem nur empfehlen, mal zu überlegen, wie möchte ich gesehen werden? Das ist mal so das Erste. Wie möchte ich meine Kompetenzen rüberbringen? Was möchte ich tatsächlich vermitteln an der Stelle? Und sich dann den Zweizeiler gut zu überlegen, den ich in jeder Lebensphase und in jeder Situation an der Stelle auch rausholen kann. Und zwar ohne lange überlegen zu müssen, in einem selbstbewussten und verbindlichen Ton.
1: Das ist auch so etwas, was ich im Kopf habe. Ich nenne das immer das innere Vokabelheft, weil viele Situationen kann man ja vordenken.
0: Absolut.
1: Also die entstehen ja nicht jetzt mal von jetzt auf nachher, sondern man weiß ja, wenn man irgendwo hingeht, auf eine Versammlung, auf ein Treffen, dass da möglicherweise irgendjemand ist, dem man zeigen möchte, was man kann. Aber das kann man vordenken. Und ich glaube, dass das Männer machen, das sagt man ja auch, wenn wichtige Meetings sind, dass die sich vorher schon mal besprochen haben und Frauen gehen noch immer in so Situationen rein und denken, ich warte mal ab und gucke, was kommt.
0: Also ich kenne beide Seiten tatsächlich. Also ich kenne doch durchaus Frauen, die da sehr eloquent sind und die wirklich dann super Standing haben, wenn sie irgendwo reinkommen und sich vorstellen. Aber natürlich, wenn ich an die Frauen denke oder viele Frauen, mit denen ich arbeite, die fragen genau das. Ne? Wie schaffe ich es, mir ein besseres Standing zu erarbeiten? Wie werde ich wieder mehr wahrgenommen? Und das fängt natürlich schon genau damit an, mit der Frage, wer bin ich und wie stelle ich mich vor?
1: Und wie schätze ich mich selber?
0: Absolut.
1: Also wie erfreue ich mich selber an dem, was ich kann?
0: Absolut. Deswegen ist ja so dieses Thema Selbstzweifel auch eines, an dem wir sehr stark in meiner Arbeit auch, an dem wir arbeiten. Denn genau das ist ja der Punkt, den du sagst. Wie schätze ich mich selber? Wie rede ich selber eigentlich mit mir? Wie selbstsicher gehe ich denn in so ein Gespräch rein, wenn ich in so eine Runde komme von 5 oder 10 Menschen? Wie sicher fühle ich mich da? Wie sehr bin ich da bei mir? Und wie du sagst, das kann man lernen, das kann man trainieren. Und umso besser, je besser ich mich selber kenne und einschätzen kann. Und das ist eine gute Grundlage dafür, auch sich dieses Standing aufzubauen.
1: Arbeitest du viel mit Gruppen?
0: Ich arbeite sowohl im 1:1 als auch mit Gruppen, wobei ich Gruppen sehr klein fassen möchte, also wirklich mit Kleingruppen, dass sind dann schon mal 5 Teilnehmerinnen. Wir hatten auch schon mal ein paar mehr. Aber wichtig ist mir eben immer dieser Anteil, also es ist immer ein hybrider Aufbau. Das heißt, wir haben immer auch einen großen Anteil von 1:1. Aber es gibt eben bestimmte Themen, die sich auch sehr, sehr gut in kleinen Gruppen bearbeiten lassen. Und was ich auch festgestellt habe, auch aus meiner ganzen Erfahrung heraus, ist, dass diese kleine Community, die sich da bildet, auch nochmal sehr, sehr hilfreich ist für viele Frauen. Denn viele Frauen kommen mit dem Bild und mit dem Gedanken zu mir, die sagen, ich habe diese Herausforderungen, mir geht das jetzt so. Und andere wirken immer so selbstsicher und selbstbewusst, die haben diese Selbstzweifel wahrscheinlich gar nicht. Und wenn sie dann feststellen in dem Austausch mit anderen Frauen, dass es anderen genauso geht, die auf den ersten Blick vielleicht auch gar nicht so wirken, und selbst noch wiedergespiegelt kriegen, du wirkst aber auch gar nicht so, als ob, dann kann das auch schon super, super hilfreich sein, also nochmal so einen Austausch auch in so einer Art Peer Group zu haben.
1: Du hast bei dir im Titel auch das Wort Mentoring. Ich kenne Mentoring aus dem Unternehmenskontext. Talente werden mit Mentoren, Mentorinnen zusammengebracht. Wie verstehst du Mentoring?
0: Natürlich im Unternehmenskontext, genauso wie du ihn gerade beschrieben hast, Christine. Aber Mentoring nehme ich deswegen mit auf, weil ich auch meine Erfahrungen weitergebe. Das heißt also, es ist auch ein Austausch von Erfahrungen, der in meiner Arbeit stattfindet. Und deswegen möchte ich das gar nicht so klar abgrenzen. Und deswegen ist auch Mentoring tatsächlich ein Teil meiner Arbeit mit Erfolgreif.
1: Warst du mal Mentorin? Also so richtig in einem Programm auch?
0: Ich war mal in einem Programm Mentorin und kann da natürlich drauf zurückgreifen, wenn es darum geht,
1: zu unterstützen.
0: Und zu unterstützen, ja. Und ganz genau.
1: Oder zu miteinander zu reflektieren.
0: Genau.
1: Es ist ja nichts anderes, als dass man mal erzählt, dass man selber auch Hürden hatte und Schwierigkeiten und
0: ganz
1: dass man
0: genau
1: durchgekommen ist. Ich war ja mächtig beeindruckt. Also du hast früher mit einer Kollegin zusammengearbeitet und ihr wart bei Ildiko von Kürti. Wie ist das denn gekommen?
0: Wir haben einfach mal, ich weiß gar nicht mehr aus welchem Impuls heraus, auch einfach mal Kontakt aufgenommen, weil wir einfach fanden, Frauenstimmen, das passt unglaublich gut zu uns. Sie bearbeitet ja auch so stark dieses Thema, gerade ganz aktuell auch in ihrem neuen
1: Eben.
0: Buch, dieses Thema älter werden. Und dann haben wir uns einfach mal kurz geschlossen und haben auch gemerkt, wir sind da so auf einer Wellenlänge. Ja, und waren dann im vergangenen Jahr tatsächlich bei ihr im Podcast zu Gast.
1: Und hat sie gleich reagiert oder musstet ihr da 2-3 Mal nachfragen oder gab es vielleicht private Kontakte?
0: Es gab tatsächlich keine privaten Kontakte. Ich würde sagen, wir haben sie natürlich gekannt, auch aus der Presse und auch aus ihren Büchern. Und das war auch so unser Aufhänger. Und wenn du mich jetzt fragst, ob sie gleich reagiert hat, ja, sie hat recht schnell reagiert. In der Tat.
1: Habt ihr einen guten Slot gehabt, weil jetzt wäre es wahrscheinlich schwieriger, weil sie jetzt doch sehr bekannt mit dem Buch geworden ist.
0: Sie ist natürlich gerade sehr stark auch in der Presse und
1: ganz
0: sehr
1: genau
0: präsent. Und ja, ich kann mir gut vorstellen, dass das im Moment ein bisschen schwieriger wäre.
1: Also wie können wir, also du und ich, am besten unsere Zielgruppe erreichen? Da bin ich mir nicht mehr so ganz im Klaren, welche Plattform ist es denn? Denn es ist super, seine Erfahrungen weiterzugeben und ja Themen auch anzustoßen, was man ja durchaus machen kann mit Social Media. Aber ich finde, es ist schwierig, die Frauen zu erreichen.
0: Ja, da gebe ich dir recht. Ich glaube, es gibt aber nicht das Patentrezept. Also ich habe es noch nicht gefunden. Also wenn du es mal irgendwann entdeckst, dann
1: gebe ich gerne weiter.
0: Kannst du es gerne weitergeben. Für mich ist im Moment so ein bisschen dieser Mix aus verschiedenen Plattformen ein guter Weg. Also ich bin auf Instagram präsent, ich poste auch auf LinkedIn, eher weniger aktuell. Ich werde das mal irgendwann switchen, um mal zu schauen, ob da die Akzeptanz eine andere ist oder die Erreichbarkeit. Ich finde, dieses Thema Podcast ist natürlich ein irres Thema, ein super präsentes Thema. Und was ja jetzt kommen wird, wenn man dem glaubt, was man hört und liest, ist auch das Thema Videopodcast, um da einfach auch nochmal, weil es geht ja in unserem Bereich auch immer um ganz viel Vertrauen. Also wie baue ich dieses Vertrauen auf, sodass die Frauen dann auch wirklich sich angesprochen fühlen und auch diesen Schritt gehen und sagen, wow, genau mit der möchte ich jetzt mal arbeiten. Und da könnte ich mir tatsächlich vorstellen, dass dieses Thema Videopodcast auch ein schönes Medium sein kann.
1: wenn man sich selbstständig macht, also egal jetzt ob Beratung oder in einem anderen Unternehmen, gehört das heutzutage fast mit in den Businessplan mit hinein, auch diese Überlegung.
0: Absolut, ohne das wird es nicht gehen. Ohne, also entweder, aber wer, also ich wollte gerade sagen, entweder habe ich ein so großes Netzwerk, dass ich schon daraus meine Kontakte bekomme, aber ich kenne tatsächlich heute kaum jemanden, der oder die sagen kann, ich kann da aus meinem LinkedIn-Netzwerk, aus meinen Instagram-Followern oder aus meinem Facebook-Netzwerk ohne zusätzliche Maßnahmen schöpfen. Das kann ich so nicht sagen.
1: Du hast auch ein Buch geschrieben.
0: Ja.
1: Mit einem Kollegen zusammen.
0: In der Tat, genau. Mit einem ganz charmanten österreichischen Autor. Richard Kahn.
1: Richard Kahn. Kahn wusste ich noch. Wie bist du dazu gekommen?
0: Das war tatsächlich so eine klassische Netzwerkaktion, weil wir in ähnlichen Kanälen auch unterwegs sind und uns immer wieder auch über den Weg gelaufen sind und aufeinander aufmerksam geworden sind, uns ausgetauscht haben. Und der Richard Kahn hat ja schon einige Bücher geschrieben, beschäftigt sich schon lange mit diesem Thema Arbeiten und Älterwerden. Er hat so einen schönen Spruch geprägt, ich arbeite nicht mehr, jetzt bin ich tätig. Also er macht jetzt nur noch, was ihm Spaß macht, was wunderbar ist. Und kam dann mit dieser Idee seines neuen Buches, das heißt nämlich Frau, fit, fähig, 50 plus. Ich habe alles, was der Job braucht, nur nicht das Alter. Und hat gesagt, willst du nicht Co-Autorin werden und die weibliche Perspektive in dieses Buch einbringen?
1: Wieso hat er über Frauen geschrieben und nicht über Männer?
0: Er hat selbst Erfahrungen gesammelt. Also er erzählte mal eine schöne Geschichte, dass er auf einer Karrieremesse gewesen ist, an einem Stand, die auch rekrutiert haben, wo es also wirklich auch darum ging, sich zu präsentieren als Arbeitssuchende, als Jobsuchende, und Frauen ihn angesprochen haben und gesagt haben, wir werden hier gar nicht gesehen, wir werden hier gar nicht wahrgenommen, wir werden überhaupt nicht gesehen. Und das war für ihn so mit ein Auslöser zu sagen, das muss ich mir mal genauer anschauen. Und ich finde eine Sache ganz spannend dabei, also erstens mal ist es ja ein Thema, das nicht nur Frauen betrifft, sondern es ist ja ein Thema, das wir ganzheitlich betrachten müssen, und Männer gehören zu diesem Thema genauso dazu. Und er hat eine andere Perspektive als nicht Betroffener in diesem Sinne. Er ist keine Frau, aber er ist auch nicht arbeitssuchend. Und er hat aus dieser Außenperspektive heraus sich aber die Perspektive der Frauen dazugeholt. Er hat ganz viele Beispiele auch mit drin in dem Buch und auch wirkliche Tipps und Tricks, die Frauen auch wirklich, wovon Frauen sehr, also nicht nur Frauen wohlgemerkt, das richtet sich zwar erstmal an Frauen, aber wirklich sehr davon profitieren können. Ich würde sogar sagen, das Buch richtet sich nicht nur an Frauen, es sollten ganz besonders Männer lesen.
1: Warum?
0: Weil sie dann einfach mal einen Blick darauf bekommen, was Frauen und womit Frauen im Arbeitsleben, Frauen 50 plus im Arbeitsleben, sich Tag für Tag auseinandersetzen dürfen.
1: Auch mit dem Thema digitale Kompetenzen. Und da gibt's ja noch nicht so viele Frauen, die so da drauf liegen, aber immer mehr. Meinst du, dass vielleicht da eine größere Chance ist, sichtbar zu sein, wenn man 50 plus ist und ist auch so technisch, ja, avanciert, beziehungsweise hat da Vergnügen dran?
0: Also ich finde es immer großartig, wenn Menschen, mal unabhängig davon, Frauen oder Männer, in jedem Alter Kompetenzen neu erwerben und aufbauen. Und KI ist ja nun gerade der letzte heiße Scheiß und verbindet man ja auch eher mit jüngeren Menschen. Und ich finde es umso schöner und auch völlig normal eigentlich, dass sich Menschen, Frauen, Männer jeden Alters auch mit diesem Thema beschäftigen. Ich mache aber tatsächlich nochmal eine andere Erfahrung, nämlich dass Frauen und insbesondere Frauen 50 plus diese digitale Kompetenz heute, ich will nicht sagen abgesprochen wird, aber sie wird ihnen zumindest nicht zugesprochen. Mhm. Also ich erlebe das nie, dass jemand kommt und sagt, also Frauen 50 plus, ihre größte oder eines ihrer größten Assets ist ihre digitale Kompetenz. Wir haben im vergangenen Jahr eine Studie gemacht mit der Steinbeis Hochschule in Marburg, und da ging es um das Thema Frauen in der Gesundheitswirtschaft. Da haben wir sowohl die Frauen befragt als auch deren Führungskräfte, die häufig auch Frauen waren und häufig auch Frauen in der zweiten Lebenshälfte. Und die größte Abweichung in den Antworten lag in der digitalen Kompetenz. Das heißt, die Vorgesetzten haben zu einem großen Anteil gesagt, was den Frauen häufig noch fehlt, ist eben die digitale Kompetenz. Und nur ein kleiner Teil der Frauen selber haben gesagt, da würde ich sagen, fehlt mir noch was in dem in der digitalen Kompetenz. Und da reden wir natürlich mal darüber, was brauche ich für meinen Job. Und da war eine solche Diskrepanz zwischen diesen Antworten, dass ich das schon ja sehr erstaunlich oder fast schon erschreckend fand. Also ja, natürlich können sich Frauen gerade dann, wenn sie, sagen wir mal, besondere Kompetenzen auch erwerben und damit auch sichtbar sind, ist das super und ist das großartig. Aber ich erlebe leider häufig das Gegenteil, dass die digitale Kompetenz von Frauen in der zweiten Lebenshälfte oder 50 plus nicht so wahrgenommen wird.
1: Und ohne das wird es nicht gehen. Also ob ich mich jetzt selbstständig mache oder in einem Unternehmen nochmal neue Aufgaben bekommen möchte oder spannende Projekte, wir müssen uns damit auseinandersetzen.
0: Definitiv. Und das tun ja auch viele. Also es ist ja nicht so, dass sie das nicht täten. Aber jetzt schau mal in irgendwelche Unternehmen rein, wenn es darum geht, Fortbildungen anzubieten im Bereich KI, im Bereich digitale Kompetenz, dann stehen garantiert nicht die Frauen 50 plus oben auf der Liste, weil wir die jetzt nochmal entwickeln wollen, sondern das ist ja das, was so häufig passiert. Dann gehen eben genau diese Fortbildungen an den Frauen vorbei und werden den jüngeren Kolleginnen und Kollegen angeboten. Und am Ende heißt es, ja, aber es fehlt ja an der digitalen Kompetenz. Da darf auch ein Umdenken auf allen Seiten entstehen. Also einerseits natürlich die Bereitschaft zu sagen, und nicht nur die Bereitschaft, sondern auch der Mut mal zu sagen, hallo, ich möchte das aber machen und ich möchte mich an der Stelle fortbilden und weiterentwickeln. Und auf der anderen Seite eben auch die Bereitschaft in den Unternehmen zu sagen, ja, vielleicht können wir gerade auch Menschen, Frauen 50 plus an der Stelle gut weiterentwickeln.
1: Ich hatte mal in einem Unternehmen ein Programm, das hat sich an Menschen 45 plus gewendet und es ging darum, Kompetenzen nochmal zu erwerben, aber auch um so einen Überblick zu bekommen im Unternehmen, was könnte ich denn noch machen, wo könnte ich mich hin entwickeln, was gibt's denn da Spannendes, was ich gar nicht mehr mitbekomme, weil ich immer nur in einer Abteilung arbeite. Und die waren unheimlich entspannt, weil sie unter sich waren. Und konnten sich ja sehr viele Informationen geben und es ist so ein bestimmter Druck rausgefallen. Das haben sie auch verbalisiert. Also den Druck, den sie manchmal haben in Meetings, wenn sehr viele Junge dabei sind. Also da gab's so ein Verständnis füreinander, aber sehr viel Entwicklung dabei.
0: Ja, das finde ich auch großartig, wenn sowas auch aktiv gefördert wird. Und auf der einen Seite ist es schön, auch dieses sich erstmal untereinander auszutauschen. Das muss auch sicherlich der Einstieg sein. Und gleichzeitig finde ich es unglaublich wichtig, auch die Jüngeren damit reinzunehmen. Also es wird nicht gehen, dass wir auf der einen Seite die Älteren, auf der anderen Seite die Jüngeren haben. Und wir haben vorhin auch bei Mentoring gesprochen. Auch sowas wie Reverse Mentoring ist ja ein wichtiges Thema. Wir können alle voneinander lernen. Also die Erfahrenen von den jungen, neu einsteigenden Mitarbeiterinnen und Mitarbeiter und auch umgekehrt. Und wir dürfen einfach dieses Verständnis entwickeln, dass nicht das eine gut und das andere schlecht ist und das eine ist innovativ und das andere ist unflexibel, sondern wenn wir alle unsere Stärken einbringen dürfen, dann hätten die Unternehmen auch sehr, sehr viel gewonnen.
1: Also das war auch nur so ein Zusatzangebot. Ich war natürlich noch in anderen Programmen mit. Da stimme ich dir bei, dass wir auf jeden Fall ins Gespräch gehen müssen. Und ich gehe sehr, sehr gerne mit jüngeren Menschen ins Gespräch. Ich finde es wirklich interessant und auch, es berührt mich auch, weil ich auch mit vielen zu tun habe, die durchaus sehr viel nachdenken und sehr dabei sind, ihren Weg zu suchen und auch die Gemeinsamkeit. Wenn du jetzt auf dein Unternehmen guckst, was sind denn im Moment so, ja, die Glanzlichter oder die Schwerpunkte oder gibt es irgendwas, wo du sagst, das will ich jetzt in der nächsten Zeit entwickeln, Themen oder ja, vielleicht auch Konzepte, ich weiß es nicht.
0: Mir ist es wichtig, mein Angebot, mein Programm, mein Kurs auch immer weiterzuentwickeln und vor allen Dingen eben weiterzuentwickeln auf Basis der Wünsche und Bedarfe der Frauen, mit denen ich arbeite. Deswegen habe ich da immer ein Ohr dran, um zu schauen, wie kann ich da noch besser den Anforderungen gerecht werden. Und ich würde gerne zwei Dinge in der nächsten Zeit auf die Beine stellen. Eine Community aufbauen, wo sich Frauen 50 plus wirklich austauschen können, wiederfinden können. Das kann aus Teilnehmerinnen meiner Angebote sein, aber auch welche, die von außen dazukommen möchten, um einfach auch so einen Safe Space zu haben, wirklich so eine Möglichkeit, wie du eben auch gesagt hast, sich auszutauschen auf Augenhöhe.
1: Na, das ist ja jetzt ganz gut, dass du das sagst, weil wenn es jetzt jemand gibt, der sich dafür interessiert und das hört, kann sich ja mal direkt bei dir melden, oder?
0: Mal definitiv. Genau. Und ich bin dabei, auch eine Recherche zu machen für ein nächstes Buch, das ich gerne im nächsten Jahr rausbringen möchte. Und ja, das sind so die beiden Projekte, die mich im Moment so antreiben.
1: Ich würde gerne noch hören, wenn du sagst, du hast dein Ohr immer bei deiner Zielgruppe. Was würdest du sagen, wenn es darum geht, um die persönliche Weiterentwicklung oder berufliche Weiterentwicklung? Was sind denn so diese drei Top-Themen?
0: Das ist eine gute Frage. Und das, was ich immer wieder höre, sind tatsächlich drei Themen. Das fängt damit an, wenn Frauen zu mir kommen in meine Erstgespräche, dass sie sagen, ich weiß eigentlich gar nicht mehr so richtig, was ich eigentlich will. Und das liegt häufig daran, dass Frauen, gerade Frauen 50 plus, unglaublich viele Rollen schon gehabt haben und haben in ihrem Leben. Ob das die der Ehefrau oder Partnerin ist, der vielleicht Mutter, der Tochter, der Schwester, der Freundin, der Kollegin, der Chefin, whatever. Und viele stellen ihre eigenen Bedürfnisse gerne mal hinten an. Das heißt, die funktionieren gut in allen ihren Rollen. Und wir Frauen dieser Generation sind ja häufig so konditioniert, dass wir erstmal auch an andere denken, bevor wir uns selber in den Mittelpunkt stellen. Und viele vergessen darüber, was will ich jetzt eigentlich? Die fühlen, so wie es gerade ist, fühlt sich nicht mehr so richtig passend an. Aber wie es sein soll, kann ich gerade gar nicht sagen. Das ist der erste Punkt. Der zweite Punkt, viele glauben immer, da muss erst noch irgendwas anderes passieren. Also der perfekte Moment ist noch nicht da. Da muss noch das jüngste Kind aus dem Haus sein, da sind meine Eltern, um die ich mich kümmern muss. Ich muss vielleicht noch irgendwas machen, lernen, tun, bevor ich vielleicht auch den Schritt in die Selbstständigkeit mache. Und so dieses einfach mal machen und den Weg auf dem Weg finden. Das ist so der zweite Punkt, der viele einfach festhält in diesem Gedankenrad, das viele ja haben. Und der dritte Punkt, und der macht mich dann immer auch besonders betroffen, ist, lohnt sich das noch? Und das finde ich ist etwas, den Satz oder die Frage, die dürfen wir erstmal schon mal komplett streichen aus unserem Wortschatz. Denn es lohnt sich immer. Und ich finde, gerade jetzt in dieser Lebensphase, in der sich wir uns befinden oder auch die Frauen, mit denen ich arbeite, sich befinden, ist genau der richtige Zeitpunkt, darüber nachzudenken, wie will ich eigentlich die nächsten 10, 20, 30 Jahre leben und arbeiten.
1: Und Freude dabei haben, das ist immer so wichtig für mich, ja, dass es auch so erfüllend ist. Es geht ja nicht mehr oder hoffentlich für viele nicht mehr darum, jetzt wirklich nochmal mit dem Hausbau zu beginnen. Ja, es gibt hoffentlich, die Kinder gehen langsam auf, ernähren sich selbst, ja, aber was will ich denn gerne machen, das mich erfüllt und glücklich macht? Also nicht nur einen Stress gibt, was ich alles zu bewältigen habe, sondern worauf ich mich freue.
0: Ganz genau. Und deswegen ist es ja so wichtig, auch zu wissen und zu verstehen, was macht mich denn wirklich glücklich und zufrieden? Und das ist ein Punkt, wenn ich diese Frage stelle, dann können die nicht alle beantworten. Was macht dich wirklich glücklich und zufrieden? Und wir Menschen sind doch so gestrickt, wir wollen doch immer nur eins im Leben. Wir wollen Freude empfinden und wir wollen Schmerz vermeiden. Jetzt muss ich aber immer erst mal wissen, was ist es denn, das mir Freude bringt? Und davon möchte ich mehr in meinem Leben. Und deswegen ist es so wichtig, da auch mal genauer hinzuschauen.
1: Ja. Und wenn jetzt auch Frauen zuhören, die sagen, ja, ich möchte gerne Freude finden und ich möchte da sehr gerne mit Bettina ins Gespräch kommen. Ich möchte gerne vielleicht in diese Community aufgenommen werden oder mal gucken, was das ist. Wie kommen Sie mit ihr am besten in Kontakt?
0: Also am einfachsten geht das über meine Website, über erfolgreif.de, also immer schön erfolgreif.de. Und ich biete grundsätzlich immer kostenfreie Erstgespräche an, dass man sich mal austauscht. Wo stehst du gerade? Was sind deine Wünsche? Was sind deine Bedürfnisse? Was sind deine Ziele, wenn du sie schon weißt? Und wie können wir unter Umständen auch gemeinsam ein Stückchen diesen Weg gehen?
1: Und da kann man bei dir einfach sicher sein, dass da sehr, sehr viel Erfahrung bei dir schon sich angesammelt hat über all die Jahre, ob das jetzt im Unternehmen ist oder in der Selbstständigkeit, viel Arbeit mit Frauen, auch in deiner beruflichen Vergangenheit. Und Ja, toll, davon zu profitieren, finde ich. Und ich habe profitiert schon alleine jetzt hier im Gespräch. Es war ein sehr schöner Austausch. Ich danke dir dafür.
0: Finde ich ganz wunderbar. Es war ein schönes Gespräch. Danke dir, Christine.
1: Und auf bald.
0: Bis bald.
1: In der Community.
0: Genau.
1: Und jetzt freue ich mich auf einen ganz besonderen Gast noch. Es ist Susi Steiger und sie ist Model. Lasst euch erzählen.
2: Hallo Susi.
3: Ja, hallo Christine.
2: Du bist irgendwie so weit weg von meiner Welt. Und dann habe ich aber auch gelesen, du bist auch so sehr nah dran an meiner Welt, weil du engagierst dich auch für Ehrenämter. Da kommen wir später drauf. Aber erstmal möchte ich natürlich das wissen, was die meisten Frauen wahrscheinlich sehr interessiert. Ein bisschen die Glamour-Welt eines Models. Du hast auch ja eine große Seite bei Instagram, da habe ich drauf geguckt. Wie ist denn das Leben in dieser Rolle?
3: Ich bin an für sich dazugekommen. Ich hatte so als junge Frau immer mal wieder bei einer Misswahl mitgemacht, weil man konnte sich ja das Taschengeld aufbessern. Also ich habe da immer schöne Kosmetik bekommen und so und fand es immer ganz lustig. Und als ich dann mal so 40 war, ja klar, ich meine, so eine Misswahl, die macht man ja als junge Frau. Aber ich habe das immer ein bisschen bedauert, dass man nicht auch mal ältere Frauen nimmt für so eine Misswahl. Warum immer nur junge? Und dann hatte ich in der Zeitung, das war eine Fernsehzeitschrift, habe ich dann gelesen, da war ich schon 50, da war ich genau 50.
2: Sagst du mir, wie alt du jetzt bist?
3: Jetzt bin ich 61. Ja, und mit 50 dann las ich in der Fernsehzeitschrift Miss 50 plus Germany gesucht. Und da konnte man sich online bewerben, also so mit einem Bild und so ein bisschen Lebenslauf dazu. Und dann habe ich das mal gemacht. Das fand ich total lustig, erstmal so. Und da waren aber tausende von Frauen, die sich da wirklich beworben hatten. Also man konnte es dann so verfolgen. Das ging dann so über, der Bewerbungszeitraum, ich meine, das waren so 2 oder 3 Wochen. Und dann konnten die Zuschauer, also man konnte da voten für die Frauen.
2: War das also damals schon so online, dass du einen Film eingestellt hast oder war das nur mit Fotos?
3: Nee, das war nur mit Fotos. Also es war lediglich mit Foto und so eine kleine Beschreibung. Und da bin ich dann schon unter die S50 irgendwie. Also ja, das waren dann, weiß, ein paar Tausend auf jeden Fall, die sich beworben hatten. Und je mehr Stimmen man dann hatte von außen, desto höher ist man dann natürlich in der Wertung gerutscht. Und dann war ich irgendwie unter den ersten 50. Und dann hat die Miss Germany Corporation aus Oldenburg, die auch diese Misswahl für die jungen Misses macht, also ganz normal für die Miss Germany, die hat dann ein Live-Casting gemacht. Also das heißt, wir 60 Frauen wurden damals eingeladen und da war ich auch mit dabei. Und dann hat man da eben so ein Interview gegeben, wer man so ist, was man so macht und musste da so Probe laufen. Ich hatte da so ein rotes Kleid dann an. Also
2: naja, du warst das ja schon gewöhnt, weil mit 17 bist du ja auf Mallorca sozusagen entdeckt worden. Und hast du da trotzdem Lampenfieber gehabt?
3: Ach, es ging an für sich. Also ich fand es, ich dachte, wenn es klappt, ist gut, wenn es nicht klappt, ist auch gut. Ich hatte zwar das mit 17 schon gemacht, dass ich da mal Miss Mallorca war, aber mein Problem zum Modeln war immer, ich bin nur 1,73 groß und das war irgendwie immer das Knockout. Also
2: wie groß müssen Models sein, wenn also sie gut sind?
3: Ja, so jüngere Models sollte man schon als Frau so 1,75, 1,76 geht das schon los. Also wenn man sich so bei Agenturen dann vorstellt. Und das war halt in diesem alten, sage ich jetzt mal in Anführungsstrichen, in dem älteren Sektor nicht mehr. Da wurde jetzt nicht so arg auf die Größe geguckt, da hat das Gesamtbild halt gezählt, dass halt so die Proportionen halbwegs stimmen. Und da ging es eben mehr um dieses Gesamtbild dann. Ja, und da war ich dann eingeladen zu diesem Live-Casting.
2: Ja, ich habe auch da auf deine Seite geguckt, kurz bei Instagram, und habe so gedacht, man kriegt da keine Furcht, wenn man drauf schaut. Also häufig, wenn man so Frauen sich dann anguckt, die so präsent sind, denkt man, oh Mann, das ist ja überhaupt nicht erreichbar oder die ist ja natürlich viel größer, viel dünner, viel, viel schöner. Also du könntest auch so meine beste Freundin sein, die jetzt einen Weg eingeschlagen hat in der Modebranche.
3: Ja, das bekomme ich auch oft so von Boutique-Besitzern oder so gesagt, dass ich an für sich Also die da sitzen, wenn man jetzt eine Modeschau läuft oder so, die müssen sich ja auch identifizieren können. Und wenn man da mal 50 plus ist, dann hat man halt nicht mehr 90, 60, 90. Das ist einfach so. Da hat man Busen, da ist man durch die Wechseljahre gegangen. Das ist einfach ganz normal, dass man halt dann ein bisschen, ich weiß nicht, natürlicher aussieht oder einfach ganz normal altert. Und die im Publikum sitzen, also ich bin auch schon mal eine Dessous-Modenschau gelaufen, allerdings nur mit Frauen im Publikum. Und da habe ich hinterher oft gesagt bekommen, wow, das hat so toll ausgesehen, das könnte ich mir bei mir jetzt auch vorstellen. Ich probiere das mal, da hätte ich mich nie dran getraut. Und es ist doch schön, das dann auch zu repräsentieren, dass man nicht nur, sag ich mal, jetzt diese dünnen, großen, sondern einfach ganz normale Frauen, wie du und ich, dass die ja da auf den Laufsteg gehen und das verkauft sich auch gut dann.
1: Du hast ja das nicht als Beruf gewählt, sondern als Nebenberuf oder zusätzlichen Beruf, denn du hast ja 3 richtig große Ausbildungen gemacht. Also Krankenschwester, dann warst du in der Pharmabranche und dann eben auch noch Versicherungskauffrau. Ist das so gut miteinander gegangen?
3: Ja, also mein Traumberuf war Krankenschwester. Also ich habe Krankenschwester gelernt als junge Frau und habe da auf intensiv gearbeitet und habe einfach gemerkt, es war Stress pur und die Bezahlung. Ich bin einfach nicht mit dem Geld klargekommen. Ich sag's, wie es ist, ich bin sehr gern gereist und es hat mir nie so gereicht und ich musste nebenbei immer noch so ein bisschen als Hostess jobben und war da immer so am Stand auf Kongressen eben und da war ich auch mal bei so einem Orthopädenkongress. Und ich bin ja ein offener Typ und so. Und dann haben die mich angesprochen, ob ich nicht Lust hätte, als Pharmareferentin zu arbeiten, also Ärzte zu besuchen und Apotheken. Und das wäre dann so eine Fortbildung. Also da musste ich dann noch mal ein halbes Jahr auf eine Pharmaakademie, musste da noch einen IHK-Abschluss machen. Ja, ich muss echt sagen, also das hat mich dann schon gelockt, weil ja, das Gehalt, das war gleichmals Doppelte plus Firmenwagen und kein Wochenenddienst mehr und so. Dann dachte ich, puh, wenn ich jetzt wann dann? Also ich habe das dann tatsächlich gemacht. Ich bin dann zu TAD, das ist eine Pharmafirma, eine Generikafirma. Da habe ich dann die Ausbildung gemacht und das ging ein halbes Jahr als Weiterbildung. Und natürlich als Krankenschwester war das super, weil bei mir kamen ja nur noch so die Medikamente dann dazu, die ich lernen musste eben. Aber so vom ganzen Menschlichen her konnte ich das ja schon. Also das fiel mir dann relativ leicht. Da habe ich mich dann 3 Jahre verpflichten müssen, weil die natürlich die Ausbildung gezahlt haben. Und nach 3 Jahren bin ich dann zu Stada gewechselt, Firma Stada, das ist auch eine Generika-Firma. Und bei denen war ich dann ganz viele Jahre im Außendienst. Da habe ich dann wirklich was ich Gebiete hatte, das wurde dann auch immer mal umstrukturiert. Also da habe ich wirklich von Mannheim über Heidelberg, Odenwald, Sinsheim, habe ich da die Ärzte besucht. Und eine Apotheke am Tag sollte man besuchen, aber ich habe hauptsächlich niedergelassene Ärzte besucht. Und habe da riesig Freude dran gehabt. Also das hat mir echt total Spaß gemacht.
1: Also das sieht man dir auch total an. Also sie strahlt hier über das ganze Gesicht, ist voll in der Erinnerung, wie sie damals gereist ist und hat das gemacht. Du bist sicherlich auch ernst genommen worden, weil du aus dem Gesundheitswesen gekommen bist und hast wahrscheinlich ganz anders argumentieren können.
3: Das hat schon Spaß gemacht, doch. War ein sehr schöner Job.
1: Das waren ja dann auch so ein bisschen 2 Welten, oder? Also einmal vor der Kamera, Laufsteg und dann wieder bei Apothekern. Kannst du das gut trennen voneinander?
3: Ja, damals war das ja noch nicht. Da war ich noch keine 50. Nee, das war nicht fortlaufend. Da war ich ja jünger und da war ich einfach zu klein auch dafür, von der Größe und so.
1: Ah, okay.
3: Und habe dann eben Krankenschwester gelernt, dann war ich Pharmareferentin, habe dann erst mit 50 praktisch dieses Best-Ager-Model dann gemacht.
1: Also das hast du dann gesehen und da hat dich dann irgendwie gefuchst, so nach dem Motto, ich wag's nochmal oder ich wag was?
3: Ja, ich habe ja da mein Bild eingesendet, war dann im Live-Casting, bin dann von 60 unter die Top 40 gekommen. Dann wurde man nochmal abgedruckt in der Fernsehzeitschrift und dann konnten noch Menschen dann anrufen. Ja, und plötzlich war ich Top 20 und im Bundesfinale. So schnell ging das dann.
1: Haben da deine Freundinnen oder die Familie mitgefiebert?
3: Ja, auf jeden Fall. Also die Freundin, die fanden es natürlich, boah, die ist mit über 50 und oh, Hammer und so. Also das wurde sehr, sehr gut aufgenommen. Und klar, mein Mann, der ist mitgefahren dann, also beim Bundesfinale. Und zu dem Casting war eine Freundin dabei. Also es war toll.
1: Gibt's dieses 50-plus-Schönheitswettbewerbe, gibt's die noch?
3: Ich glaube, die gibt's nicht mehr. Also das Konzept wurde dann irgendwie mal geändert und ich weiß es gar nicht genau, ob es das noch gibt.
1: Jetzt bist du bei Agenturen.
3: Ja, also ich habe mich dann nach dieser Bundesfinalwahl, da wird man dann natürlich, da war Fernsehen dabei und ja, man wird dann natürlich dann angesprochen, ob man nicht professionell das machen würde. Da habe ich mir so ein paar Bilder gemacht und habe mich beworben bei Agenturen. Die erste Agentur war in Mannheim tatsächlich, die Manigo. Da habe ich mich zuerst beworben bei der und die hat mich dann auch sofort genommen. Und da bin ich auch gleich eine Modenschau gelaufen irgendwie. Und als ich dann so ein bisschen was verdient gehabt habe, dann habe ich mir eine Setkarte gemacht und habe mich auch bundesweit beworben und bin jetzt so bei vielleicht so 30 Agenturen in der Kartei.
1: Wird das dann mehr? Nimmt es zu? Also werden diese Gesichter gesucht?
3: Die werden schon gesucht. Allerdings ist man da auch ein bisschen, sage ich mal, dem Trend unterworfen. Momentan in meinem Alter, ich bin ja jetzt schon fast Senior Model, ist einfach grau gefragt, Grey Hair Typ und das möchte ich halt nicht. Also ich möchte mir die Haare nicht grau färben. Da fallen natürlich dann doch einige dann auch weg oder man wird halt nicht mehr so gebucht.
1: Ich finde ja den Weg zum Grau sehr schwierig. Also Carola hat mir verraten, dass sie das bei sich nicht so sieht. Ich bin das schon am Überlegen, aber ich weiß halt auch gar nicht, wie ich aussehe mit grauen Haaren. Bis jetzt habe ich die Informationen immer noch bekommen von verschiedenen Friseursalons. Ja, da müssen irgendwie die Haare abgeschnitten werden. Und also der Versuch, weißt du, dass dann so graue Stoppeln rauskommen oben und ich denke, wie sieht das denn aus? Das will ich nicht. Und dann wieder färbe, denn das kann ich hier ruhig sagen, dass ich natürlich gefärbte Haare habe. Also der Weg ist mir einfach zu riskant. Es kann sehr, sehr schön aussehen, finde ich, aber es kann auch nicht sehr schön aussehen, ja. Je nachdem, ja. Bist du viel mit deinem Aussehen, mit deiner Schönheit im Alltag beschäftigt?
3: Ach, an für sich nein, muss ich echt sagen. Also ich färbe meine Haare, ich schmink mich, da habe ich meine Routine. Ansonsten, nee.
1: Du hast mal in einem Interview gesagt, da warst du 50 plus. Ja, ich kann nicht mehr alles essen und ich muss aufpassen und ich kann die Nächte nicht mehr durchmachen. Ist das heute auch noch so oder denkst du, naja, wenn ich die Nacht eben durchgemacht habe, dann verschiebe ich lieber den Fototermin?
3: Ja, man wird lässiger. Damals war ich noch ein bisschen, ja, da war das ja ganz frisch, da war ich 53 und war sehr viel unterwegs und gebucht und da habe ich einfach noch das sehr, sehr streng gesehen und mittlerweile, man wird ruhiger und sehe das auch mehr als Hobby mittlerweile. Wird auch sehr viel von Stammkunden einfach gebucht, gar nicht mehr so viel von neuen Kunden, mehr von Stammkunden. Also ich bin zum Beispiel bei Hugo Boss regelmäßig gebucht als Feeding-Model.
1: Sag mir, wie viel musst du denn tun oder tust du? Du musst es ja überhaupt nicht. Für deine eigene PR, also bist du da sehr dahinterher bei Instagram oder Facebook, ich weiß nicht, wo du überall bist, damit du im Gedächtnis bleibst oder immer wieder was Neues zeigst?
3: Ja, man müsste das machen, aber ich bin die letzte Zeit, muss ich echt sagen, ein bisschen faul geworden. Also wir haben vor 4 Jahren die Firma verkauft.
1: Finanzbranche, gell?
3: Finanzbranche, ja. Und seitdem sind wir ganz viel auf Reisen und momentan möchte ich die Welt gern sehen. Und ich hatte jetzt auch das Problem, ich war in Südamerika, da hatte ich 3 Anfragen, musste ich dann absagen. Und das kommt dann natürlich auch nicht so gut, wenn man jetzt dann öfters halt absagen muss. Aber für mich hat Prio mehr momentan das Reisen.
1: Es war auch sehr schwer, diesen Termin zu finden hier, weil ich habe das Gefühl, dass du die nächsten 2-3 Monate unterwegs bist.
3: Ja, also wir sind schon sehr viel unterwegs. Also ja, ich begleite meinen Mann auch, der fährt im Porsche Cup mit und das ist europaweit. Und wenn mir die Destination gut gefällt, dann komme ich da mit und dann verlängern wir da ein bisschen. Dann bin ich da natürlich dabei, ist halt immer schön dann.
1: Ja, ich habe das Gefühl, dass du eine sehr bewegliche Frau bist. Das hast du ja, also beweglich im Sinne von reisefreudig und abenteuerfreudig, weil das hast du in deinem Lebenslauf ja auch schon beschrieben. Also mit Berufen, was wagen, nochmal losziehen. Ist das so ein Persönlichkeitsanteil von dir? Also dieses Neugierige, siehst du das auch so?
3: Ja, ein Stück weit schon, aber ich glaube, ich habe das relativ früh auch für mich selbst so entdeckt, weil meine Mama war alleinerziehend und die war endogen depressiv und das ihr ganzes Leben lang. Und ich war Einzelkind und musste mir im Prinzip immer selbst irgendwie einen Weg bahnen. Und dadurch habe ich sehr, sehr früh gelernt, eben für mich zu sorgen auch und bin ja ein offener Typ und hat auch immer Erfolg und es gibt natürlich auch dann Selbstwertgefühl und irgendwann denkt man dann, eigentlich ist alles möglich. Also es ist so, wenn man so ein bisschen tough ist, funktioniert es auch.
2: Denkst du das auch so in die Zukunft? Also da beschränkt sich das jetzt auf das Reisen, alle Reisen sind möglich oder hast du noch andere Ideen?
3: Ja, ich lasse mich als gerne mal überraschen, was das Leben so bringt. Mal gucken, was noch so kommt.
2: Instagram, hast du gesagt, man muss irgendwie oder man sollte da so ein bisschen dahinter her sein. Stellst du da mehr Fotos ein oder Filme? Wird da auch gesprochen? Gibt es da auch Botschaften? Oder ist es einfach Schmuck und Mode, die dir gefällt, die du vorstellst?
3: Also ich stelle meistens Bilder von mir, wenn ich jetzt irgendwie beim Job bin oder so vor. Da kann man natürlich sehr, sehr viel machen. Also die Jüngeren, die sind da total aktiv. Aber ich stelle meistens Bilder ein oder auch mal einen kleinen Video. So mit Musik untermalt und so, sowas mache ich ganz gern. Ich würde sagen, eher für den Hausgebrauch.
2: Also macht dir Freude, das da reinzustellen und ja, es zu verbreiten. Ich meine, du hast ja doch auch eine Community, es sind ja fast 10.000 Frauen, die da drin sind bei dir,
3: ja, die
2: in deinem Club.
3: Ja. Ja, ich hatte auch schon durchaus über Instagram Jobangebote, also zum Beispiel für Medima, für diese Firma. Da habe ich geshootet. Das war ein Kontakt über Instagram. Also es ist tatsächlich so, dass man auch mal, ich meine, man kriegt auch unseriöse Angebote so von wegen 25% und bestell erst mal 3 Teile und sowas. Mhm. Aber es kommt durchaus auch mal was Gescheites zustande. Ach, in London war ich auch mal. Da hat mich eine Designerin gebucht, die mich auf Instagram gesehen hat.
2: Hast du denn Kontakt zu anderen Models in deinem Alter? Gibt's da ja, Netzwerke?
3: Schon. Ja, schon. Also wir sind zum Beispiel von unserer Miss Germany Gruppe, da sind wir noch so 6 Frauen, wir waren ja Top 20 und 6 sind noch übrig geblieben. Wir treffen uns regelmäßig einmal im Jahr und tauschen uns aus und eine Kollegin, sag ich mal, die mit mir auf der Miss 50 Plus Wahl war, mit der bin ich sogar die Showtreppe zusammengelaufen, weil wir ähnlich groß waren, die treffe ich häufig auch bei Job. Die modelt sehr erfolgreich, also erfolgreicher als ich. Aber die ist grey hair. Also die hat sich vor 2 oder 3 Jahren, die läuft komplett grey.
2: Und das wäre ja für mich doch dann noch eine Chance, weil ich bin ja komplett grau. Also vielleicht muss ich diesen Schritt mal gehen. Und ich sehe ja auch, ich wäre dann so ein Übergrößenmodel mit grauen Haaren. Wer weiß, was das bringt.
3: Ja, probier's doch mal. Vielleicht hast du ein schönes Grau und warum nicht? Also ja.
2: Ja, mit dem Grau kann man ja ein bisschen was tun auch.
3: Ja, absolut. Und auch das Oversize. Also ich meine, du hast Busen, das kommt schon mal gut.
2: Aha.
3: Ja, ist so. Ich meine, wir sind alle 50 plus und da braucht man auch ein bisschen Figur. Also so als dünner Hering geht man da schlicht durch. Also wir hatten zum Beispiel bei uns auch eine dabei, jetzt in der Gruppe Miss 50 plus und die ist sehr, sehr schlank, ist halt genetisch irgendwie und die geht nichts. Die isst aber, da geht nichts ran. Die hat kaum Busen, sehr dünn, die kommt gar nicht gut. Also das ist einfach, da buchen die halt die lieber jüngere Models, das ist einfach so.
2: Würdest du trotzdem Frauen Mut machen wollen, die sagen, ja, aber ich möchte mich gerne so zeigen oder ich bin so an Mode interessiert und ich würde da gerne vielleicht erst mal privat für mich und dann mal gucken, was kommt, so einen Kanal aufmachen, in dem ich mich zeige?
3: Ja, absolut. Da habe ich auch eine Freundin, die postet immer Bilder von sich, halt mit Kleidung, so verschiedene Kleidungsstile und die hat da richtig Freude dran, ja, warum nicht? Also, wenn einem das Spaß macht, na klar. Also, das kennt kein Alter.
2: Was macht es denn mit deinem Selbstbewusstsein, dass es so gut klappt?
3: Ja, es freut mich natürlich. Es ist klar.
2: Aber ich glaube, du wirkst auch wirklich wie so ein lebensfroher Mensch.
3: Ja, absolut. Ich bin schon ein sehr lebensfroher Mensch und ich freue mich natürlich dann, wenn dann Frauen auf mich zukommen und sagen, wow, das hat mir jetzt richtig gut gefallen. Das könnte ich ja vielleicht dann auch mal probieren. Ich dachte immer, mit meinem großen Busen oder mit Größe 40, 42 kann ich das nicht tragen. Und dann sehen die das an mir. Also ich habe Größe 40, 42, gut proportioniert, aber es ist so, wie es ist. Und dann sagen die, ja, also ich würde es jetzt auch mal ausprobieren. Hätte ich mich so nicht getraut, aber ich probiere das jetzt mal.
2: Ja, bei aller Lebensfreude, die du ausstrahlst und die auch wirklich so authentisch zu mir so rüberkommt, bist du aber auch eine sehr engagierte Frau, wenn es darum geht, Menschen zu sehen, die im Schatten stehen.
3: Ja, also ich denke einfach, wenn das Leben es gut mit einem gemeint hat, also das finde ich persönlich, dann sollte man auch irgendwie was zurückgeben. Und das mache ich ganz gerne. Also ich engagiere mich ehrenamtlich und bin auch 2006 zum Glauben gekommen. Also ich bin ein gläubiger Mensch und denke einfach, dass man ja Menschen mit Liebe begegnen sollte. Auch wenn die manchmal ein bisschen grantig sind oder so, gell, man hat ja immer mal einen schlichten Tag. Und engagiere mich bei Zonta, bin ich sehr engagiert. Das ist ein Service-Club, ähnlich wie Rotary. Wir sind hier 38 Frauen in Mannheim. Und Zonta ist ja international, also das wurde, glaube 1917 oder so in Amerika gegründet. Und es gibt weltweit 1200 Clubs, also auf der ganzen Welt verteilt. In Deutschland sind so 60 etwa. Und da bin ich die Projektleitung hier in Mannheim von dem Zonta Says No. Das sind die internationale Orange Days. Die gehen immer vom 24.11. bis zum 11. Dezember.
1: Orange Days?
3: Ja, Orange Days. Da wird einfach mit der Farbe Orange auf diese Gewalt gegen Frauen hingewiesen. Also
1: ich habe dich da auch gesehen, der Presse, in einem T-Shirt. Tübingen bist du doch da aufgetreten, gegen sexualisierte Gewalt.
3: Ja, das war aber ein Foto. Das war wirklich, das war purer Zufall. Da wurde ich gebucht für eine Hilfsorganisation. Die hat einfach authentische Menschen gesucht auf Postern, die das so ausdrücken, was man so empfindet, wenn einem Gewalt begegnet. Also das war ein total interessantes Shooting. Ich glaube, das war sogar mein interessantes, das fand ich jetzt so. Das ging mal ganz weg von Mode und allem Möglichen und gut aussehen. Und da ging es einfach drum, man war da in diesem Fotostudio und dann haben die mich erstmal gefragt, was ist denn deine Lieblingsmusik? Und ich höre sehr gern Grönemeyer. Und habe dann gesagt, Grönemeyer. Und dann haben die erstmal Grönemeyer eingespielt. Und dann denke ich, wow, das ist ja mal was ganz anderes so. Also man wird, ja, das war richtig toll. Die haben dann was zu essen hingestellt. Und also es war sehr ungewöhnlich alles. Aber die wollten mich einfach in eine gute Stimmung bringen. Und dann stand ich da so mit diesem T-Shirt dann. Und ja, und dann haben die mir so Sätze eingespielt, was so Gewaltopfer sagen, so von wegen, er war doch immer lieb zu mir und es ist doch mein Onkel und er sagte, ich bin selbst schuld und dazu sollte ich dann nur mit Mimik das ausdrücken, was da so ein Opfer dann fühlt. Und das fand ich total, ja, es war sehr, sehr interessant und es ist auch sehr gut gelungen, weil man eben durch diese, also ich hatte meine Lieblingsmusik und dann diese Sätze, die von den Opfern eingespielt wurden und konnte mich da so richtig reinversetzen, wie das dann so ist, wenn man, ich hatte da drauf, ich bin doch selbst schuld. Und ja, ich konnte mich da sehr, sehr gut reinversetzen und es war auch ein sehr gutes Shooting und da gab es ein riesen Plakat, es hing in ganz Tübingen, also an Bahnhöfen überall mit meinem Konterfei dann.
1: Ja, du hast in einem der Interviews dazu gesagt, es war ja auch eine ganz neue Erfahrung, vor der Kamera nicht zu lächeln.
3: Ja, absolut. Also die haben zu mir gesagt, ich darf nicht lächeln, ich muss das rein mit der Mimik ausdrücken. Und das ist im ersten Moment schon ein bisschen schwer, weil normal lächelt man oder man lacht, das ist ja ganz einfach dann. Aber so nur mit der Mimik jetzt eine Stimmung auszudrücken und das dann auch noch fotogen rüberzubringen, dass das dann auch dementsprechend authentisch wirkt, das war schon eine Herausforderung. Aber wie gesagt, durch diese ganze Vorbereitung, die haben mich ja da so ein bisschen auch vorbereitet, also ist das dann auch sehr gut gelungen.
1: Hast du dich dann auch gesehen auf den Plakatwänden in groß?
3: Ja, habe ich mich auch gesehen, ja.
1: Wie war das für dich?
3: Ja, da dachte ich, irgendwie sehe ich da so richtig traumatisiert aus auf dem Bild, so, aber ich hatte es gut rübergebracht dann.
1: Meistens kann man es dann rüberbringen, wenn man sich da auch tatsächlich hineinfühlen kann und ich meine, dass du wie jeder Mensch auch Situationen erlebt hast, die einfach vielleicht sogar traumatisierend oder sehr schmerzhaft sind, sagen wir es mal so.
3: Das ja, natürlich, absolut.
1: Das also, holt man dann wieder hoch. Um nochmal zu Zonta zurückzukommen, ist es dann so, wenn du reisen tust, du reist sehr viel,
3: ja.
1: Besuchst du dann auch die verschiedenen Zonta-Gruppen in anderen Ländern?
3: Das habe ich tatsächlich noch nicht gemacht, aber ich habe es jetzt wirklich vor. Also ich hatte jetzt gerade mit unserer Präsidentin, mit der aktuellen, gesprochen und die hat gesagt, Mensch, mach das doch mal, wenn du irgendwo in Amerika bist oder auf Bali oder sonst wo, tu doch einfach mal gucken, wo gibt's einen Sonntagclub und melde dich da an. Die freuen sich bestimmt, wenn du kommst. Und also ich habe das wirklich jetzt mal vor.
2: Ja, so als Botschafterin nimmst du ein paar Stimmen auf und bringst die dann mit nach Hause, dass die so machen oder Ideen halt.
3: Ja, wir haben ja auch oft so internationale Schulungen oder so und das sieht man dann auch dann alle. Also das ist, die sind dann von Indien zugeschaltet, von Nordamerika, von Südamerika, von Australien und das ist schon toll. Also man kriegt da auch Anregungen. Ich meine, jetzt gerade für mein Projekt, dieses Zonda Says No, kriegt man auch Anregungen. Wie machen die das? Was kommt gut an? Also das ist schon toll.
2: Gehst du noch einkaufen oder wirst du mit Klamotten beschenkt von allen möglichen Labels, damit du dich damit zeigst?
3: Nein, ich gehe schon noch einkaufen, aber ich bekomme dann schon Prozente. Also wenn ich jetzt eine Show gelaufen bin und mir hat da jetzt was gut gefallen, dann kriege ich da schon Prozente dann.
2: Aber du kriegst nicht die Päckchen, wo dann heißt, ach, wollen Sie sich das nicht mal angucken? Das wäre doch schön, probieren Sie es mal an. Und wenn es nur bei Instagram ist, um sich damit zu zeigen?
3: Ich hatte es einmal oder zweimal hatte ich das gemacht, mal mit Badebekleidung, weil die wollen ja dann natürlich auch, dass man, was weiß ich, da drei Posts absitzt oder, und das ist mir dann schon, nee, da dachte ich, nicht wirklich.
2: Also, das kommt mir doch alles sehr ehrlich vor.
3: Ja, absolut, ich bin ehrliche Haut.
2: Also, ich danke dir, Susi, dass du es möglich gemacht hast, zu kommen.
3: Sehr gerne.
2: Und wünsche dir ganz schöne Reisen und noch ganz viel Erfolg und schöne Aufträge, die dich ja auch erheitern, glücklich machen und anderen Frauen Mut, weil sie dich sehen. Danke.
3: Danke.
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Ja, wer viel Bermuda-Funk hört, der hat gedacht, Mensch, den Song, den habe ich doch gerade neulich schon mal gehört im Bermuda-Funk. Und da hat er recht gehabt. Und zwar ist es das Lied Stablemate.

Pink Moon von John Drake hörten wir eben. Und John Drake ist eine tragische Geschichte. Der hat sich im Alter von 26 Jahren mit Antidepressiva abgeschossen. Leider, leider. Das war so ein beknallter Künstler. Ja, und jetzt wollen wir mal weitersehen, dass wir mal was aus USA machen. Und ich hatte letzten Monat schon Danny Crowher vorgestellt. Und da denke ich, dass wir aus seinem schönen Album Detroit Blues noch mal ein bisschen was spielen. Und das machen wir jetzt.

Ja, das war jetzt mal schöner American Folk mit Rainer Gellert. Und jetzt denke ich, ist mal an der Zeit, dass wir mal wieder was aus Schottland spielen. Das machen wir jetzt.

Musik aus Schottland war das, aber was jetzt kommt, das ist ein bisschen komplizierter. Und zwar ist es ein Schotte, der in Australien amerikanische Country-Musik spielt. Und das ist der gute Slim Dusty, sehr bekannt in Australien. Und den hören wir jetzt hier im Bermuda-Funk.

Slim Dusty war das, ein Schotte in Australien, der USA Country Musik macht. Und ich denke mal, wir setzen noch eins drauf.

Country mit Folk und wir bleiben bei der Country-Musik und zwar jetzt zum Schluss nochmal drei Stücke, wenn es reicht mit der Zeit, von Doug Kershaw und das Ganze im Radio Bermuda Funk auf den UKW-Frequenzen 89,6 und 5,4 Megahertz oder per Livestream www.bermudafunk.org. Ich bin Alexander und würde mich freuen, wenn ihr nächsten Monat wieder dabei seid. Also jetzt noch zum Schluss. Doug Kershaw, ein Musiker aus Louisiana mit Cajun Music.

liebes Auto, das mich immer hin und her fährt. Ja, hier auf den wunderbaren Frequenzen im Raum Mannheim auf der 89,6 mit ein großes Megahertz und auf der 105,4 Megahertz in Heidelberg, in diesem Raum. Ja, in welchem Raum bist du denn gerade? Hä? Hey, weißt du was? Von Herzen vielen Dank für deine kostbare Zeit, die du gerade mit mir teilst. Ich wertschätze das echt so sehr. Hey, dear Cookies, Sexies and Tussies, lovely thanks for your precious time, which you're sharing with me at the moment. I appreciate this very, very much to this special. I don't know how you came here and find it. Yeah, it's a little bit different because I speak something in German and English and in some sentences also in Turkish. So it might be confusing you, but maybe you confuse also other people. So yes, heartily welcome to Switch for Emma Punk. Heute ist der 30. August 2026 um 23:06 Uhr. Falls nicht, ist das eine Wiederholung und du hast sie irgendwie die Zeit, du bist durch die Zeit gereist. Ist das nicht fantastisch? Auf Switch Punkcast Podigio. Das ist ein bisschen komisch zu transportieren jetzt hier so am Ohr, ne? Deswegen Switch für immer Punk. Vielleicht findest du mich woanders noch. 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Ja, was haben wir gehört? Das, The Roots, das Seed. Richtig geil. Mal wieder ausgepackt hier, meine CDs. Und ich weiß auch nicht, ich bin sehr froh, dass ich die CDs nicht alle verschenkt habe. Und weißt du was? Heute durfte ich wieder kennenlernen, wie krass der Körper funktioniert. Egal aus welchem Grund, aber doch heute habe ich alles wirklich nur in Zeitlupe machen können. Ich bin ziemlich müde. Und vorhin hat noch mein Papa angerufen, kurz bevor ich losgefahren bin, und hat mich gefragt, ob ich... Und der so, oh Gott, du hast ja jetzt noch eine Radioshow, genau. Und natürlich soll ich vorsichtig fahren. Und er hat gefragt, ob ich eine Gurke habe. Und ich so, ja, habe ich. Und dann hatte ich nicht, aber meine Schwester, meine liebe Schwester Hülya hat eine. Dann bin ich über die Straße und habe eine Gurke geholt, eine kleine, richtig leckere Gurke. Weil er meinte, ich soll eine Gurke mitnehmen, wenn ich jetzt ins Radio fahre, dass man da wach wird. Und was soll ich dir sagen? Es funktioniert, es so ist es. Und auch auf der Rückfahrt soll ich eine dabei haben. Die habe ich zwar schon aufgegessen, aber das macht nichts, weil nach jeder Sendung, die ich hier haben darf, habe ich so viel Adrenalin und Freude nach einer Show. Und da bin ich eh schon aufgekratzt. Ich weiß auch nicht, wo er das wieder her hat. Mein Papa ist jetzt schon 84 und ich finde ihn so süß. Und ich bin einfach nur dankbar, so, so dankbar für ihn und für die Gurke und für den, der das rausgefunden hat und für die Sonne und für die Samen und den Regen und au, Tannenbaum. Ja, was soll ich sagen? Hey, you know, today I got another reminder of just how incredible the human body is. No matter the reason, but today I could only move in a slow motion and I was pretty tired. So then, shortly before I went to drive here to the radio show, then my dad called and asked if I had a cucumber and I said yes. My sister had one, so he said I should eat a cucumber on my way to the radio station because it wakes you up. And what can I say to you? He was right. Forget coffee, you have only to find a cucumber. He said I should have one for the drive back too, but I don't have one for that, but it doesn't matter, you know. For whoever figured that out, I'm so very grateful for my dad and for the sun and for the seed and for the rain and oh, Tannenbaum, fir tree, you know. Only it's only like that when you do something you just really appreciate and love, then you have adrenaline. 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So, yeah, no cucumber on the back. Okay.
Also wie gesagt, es ist, falls du heute das erste Mal zuhörst, es ist ein bisschen anders, weil ich werde Sachen erzählen, auch auf Englisch übersetzen halt manche Sachen und auch manche Sätze vielleicht auch auf Türkisch. Und ja, das ist halt ein bisschen anders, ne? Wenn du's, ich will dich nicht irgendwie, kann sein, dass ich dich auch ein bisschen, wie heißt das? Oh Gott. Mein Gehirn. Weil es kann jetzt sein, dass ich hier ein bisschen verwirre. Steckst einfach in irgendwo in einem Karton in deinem Kopf und dann tust du ihn einfach irgendwo hinstellen. Du kannst ja auch jederzeit wieder wegschalten. Es gibt so tolle Radiosendungen und tut so tolle, wirklich Sendungen außer Spotify, sag ich mal, oder andere Anbieter. Wirklich, es gibt viele coole freie Radiosender, wo du ganz auch tolle Sachen hören kannst. So zum Beispiel auch die Sendung davor. Operating Tracks. Echt. Ich freue mich immer. Vielleicht denkst du jetzt mal nicht an morgen, an deinen Job oder an übermorgen oder was dich sonst noch beschäftigt, sondern lässt dich einfach mal auf diesen Moment ein. Was meinst? Maybe you just don't think about tomorrow. On your job or the day after tomorrow. Or what is calling your attention in brain and so. Just give away for now, into this moment. What do you say? Belki şimdi yarını düşünüp ya da işini, ertesi günü ya da herhangi şeyi seni meşgulsan, düşünmesen, sadece bu anı yanaştırsan. Es ist halt echt so, es ist halt echt immer nur der Moment, in dem wir sind. Es ist echt auch nicht einfach, gell, ich weiß, aber ich habe irgendwie für mich rausgefunden, wenn man einfach im Hier und Jetzt ist, dann kriegst du alles mit. Ich glaube, vielleicht deswegen rast auch die Zeit so manchmal, weil man so viel wahrnimmt und keine Ahnung, ich weiß nicht, wie es dir damit geht. Aber gut. Heute möchte ich irgendwie so beginnen mit einer super schönen Übung, die ich gesehen habe. Die ich inspiriert worden bin von der lieben Adriana Meisser und sie heißt Freundschaft im Herzen. Today, somehow I want to start like this, with a super lovely exercise inspired by dear Adriana Meisser. And this exercise named is Friendship in Heart. Und im Hintergrund hören wir Fairylands, Fantasy Music in a Magical Forest, Fantasy Ambience. Ich habe das schon mal gespielt im Hintergrund. Ich liebe das. Es tut mir einfach so gut. Ja, von Fantasia Ambience. Vielen Dank auch an dieser Stelle an YouTube und dann natürlich alle Künstler. Und ach Gott, ich weiß nicht, ich könnte mich zurzeit nur noch bedanken. Von morgens bis abends, 24 Stunden. Okay. Und diese super schöne Übung, vielleicht möchtest du das ja irgendwann mal ausprobieren. Und wenn du willst, lade ich dich gerne ein, vielleicht auch direkt gleich mitzumachen. Perhaps you want to try this once, this exercise called Friendship in Heart. To try this once, or I invite you now, if you like to, maybe directly to join now. Eric, gute Idee. Ist es denn ruhig bei dir, wo du gerade zuhörst, oder fährst du Auto oder so? Is it silent where you are right now, listening, or you're driving car or a skateboard or so? Wenn nicht, mach's dir nochmal bequem und setz dich oder leg dich am besten aufrecht hin. Leg deine Hände auf dein Herz. Und dann atme tief, also vier auf vier zählen und dann auf vier einatmen und dann kurz Pause machen und dann sechs auf sechs zählen und ausatmen, bei sechs landen. Otherwise make it comfortable again and sit or lay yourself down upright. Lay your hands on your heart, breath deeply, and spell 1, 2, 3, 4 when you breath in, and then pause, and then 1, 2, 3, 4, 5,
6 out. And let us repeat

stell dir vor, wie dein Herz voller goldenem Licht jetzt ist. Deinen kompletten Körper bis in die Haarspitzen, Knochen und Zellzwischenräumen durchleuchtet. Das Licht strahlt weit um dich herum jetzt. Und jetzt denk einfach an einen Menschen, mit dem du dich verbunden fühlst. Imagine how your heart is filled with golden light. Rays through your complete body until your tips of your hair and bones and cell interspaces. The light shines wide around you now. And now think upon someone with whom you feel connected. Und stell dir vor, wie dieses wunderschöne Licht diesen einen Menschen erreicht und einhüllt in dein Licht. And how this gorgeous light reaches this person and envelops. Das ist ein stilles Dankeschön für eure Freundschaft oder, na klar, je nachdem, was diese Person, was du für diese Person fühlst. This is a silent thank you for your friendship or clearer that what you are feeling concerning this person. Du kannst auch grünes Licht für Heilung senden, wenn es demjenigen nicht gut geht oder so. Oder violettes Licht für guten Schlaf. You can also choose and send green light for healing for this person or violet light for well sleep. Und jetzt richte anschließend dieselbe Wärme an dich selbst. Erinnere dich daran, dass auch du deine eigene beste Freundin oder Freund und beides bist. Du bist eine Quelle von Liebe, Treue, Humor und Kraft in deinem Leben. Vergiss das nicht. And now direct that same warmth toward yourself. Remember that you, too, are your own best friend, a source of love, loyalty, humor and strength in your life. Ich habe mich gefragt, ob das derjenige überhaupt möchte oder ob das vielleicht auch übergriffig ist, ne? Und ich habe ein paar Momente später oder Wochen später dann meine persönliche Erkenntnis gehabt, jemandem einfach Licht zu schicken, entweder grünes oder welches Licht auch immer. Für mich fühlt es sich stimmig an, dass ich das mache, ohne zu fragen vorher, weil irgendwie, es tut mir ja auch gut zum Beispiel, wenn jemand mich einfach anlächelt, den ich zum auch niemand, ein wildfremdes jemand, mir ein Lächeln schenkt, einfach so. Das tut mir nicht weh und es tut mir sogar gut und es steckt mich an. Und weißt du was? Manchmal schicke ich ein Licht auch an Tayyip Erdoğan. Obwohl er mich nicht kennt. Obwohl ich gar nicht seine Freundin bin. Ich glaube, alles, was man aus dem Herzen tut, schadet niemals. Manchmal ist es ja auch so, dass man dann die Person, dass die vielleicht woanders wohnt. Ich habe auch viele Freunde, die ganz weit weg wohnen oder die ich manchmal nur ganz wenig sehe. Und wenn ich das dann mache, dann geht's dann sowieso, dann grinse ich ja auch auf ersten Mal, ja, wenn ich an die Person denke. Und dann geht es mir gut und mein Herz geht auf und dann macht man das automatisch. Und dann aber fühlt man diese Verbundenheit und man merkt, egal wie weit diese Person weg ist, auch in jeder Dimension, sie ist einfach da. Ich finde das so wunderschön, dass mir nichts getrennt ist, weißt du? Naja. I've asked myself whether the person in question actually wants that. That I send light, you know? Or my love, or I don't know. Or if it might be intrusive.
And then I found out on my own realization, one that feels right to me is that I too feel so great when someone, even a totally stranger, offers me a smile. It doesn't hurt me. It does me good. It's contagious. And you know, sometimes I send light to Tayyip Erdogan too, even though he doesn't know me, even though I'm not his friend. But I believe in that what you do out of the heart never harms. Ich danke dir, liebe Adriana, und ich danke dir, wo du gerade zuhörst, dass du dich für dich interessierst und für deine Freunde und deine Liebsten und für alle. I thank you, dear Adriana, and I thank you who are listening, that you are interested in you, in yourself, and care for you and your beloved and strangers. I don't know what you're doing. And yeah. War jetzt vielleicht ein bisschen schnell, gell? Das mit dem Atmen und so. Aber denkt mal dran. 4-mal einatmen, auf 4 zählen meine ich. Kurz halten und dann mal 6 wieder ausatmen. Auf 6 zählen. Und das wirklich mal so eine Weile machen, mindestens eine Minute oder so. Das beruhigt wirklich den Vagusnerv und man ist nicht mehr so im Kopf. And yeah, you can choose this breath system of counting when you breath in to 4, then shortly pause and breath out and count to 6. It does very feels good on your body. He feels safe and you can cool down your body and your nervous system. Yeah. A body cell. So, und jetzt, Eric, das ist das Lied, gell? Ich freue mich. Okay, jetzt hören wir. Ich soll euch ganz liebe Grüße sagen von Eric. Many greetings from Eric. He's very excited. And, yeah.

Chris Isaac with Heart. A heart full of soul. Yes. Okay. So, ja, hier seid ihr nochmal. Ich sag's nochmal. Hier auf der, bei Switch für immer Punk. Auf der 89,6 MHz im Raum Mannheim anzuhören und auf der 105,4 MHz in Heidelberg und ein bisschen in der Umgebung anzuhören, auf dem Skateboard oder unter der Brücke oder falls vielleicht düst du vorbei, ich weiß nicht. Und es gibt auch alles auf dem Kabel als Livestream unter www.bermudafunk.org. Die Radioshow läuft jeden dritten Sonntag und jeden fünften Sonntag im Monat. Und jedes Mal bin ich live da. Bis in den 12 Jahren auf 3-mal habe ich es nicht geschafft. Und ja, vielen Dank einfach. Ne? Soll ich da jetzt Hintergrund machen, Eric, was meinst? Ja, ein bisschen schon geil. Okay. What I wanted to say also for this sending friendship and heart, sending light or your love through the space from heart to heart. It's just like, even though, you know, I have many friends, they are not living in this area, and also an uncle lives in another dimension. But when I do this and I close my eyes and I just think of them, then I smile and then I feel them inside me and I feel this connection. And this is what we want to remind you. Thank you. Anyway. Okay, also, jetzt gibt es nochmal wieder eine Geschichte, die ich erlebt habe und ich werde sie stückeln und ich glaube, die passt jetzt nicht nochmal ganz in diese halbe Stunde rein. Oh Gott, es ist schon eine halbe Stunde rum, es ist so verrückt, oder? Und, aber ich fange jetzt einfach mal an und werde jetzt zuerst in Deutsch ein bisschen anfangen und dann wahrscheinlich wieder in Englisch. Ja, ist halt ein bisschen komisch, so ist halt, geil. Oh Mann. Was soll ich sagen? Genau. Okay, it's another moment experience I've going through and I just share it with you, but first in German a little bit and then in English, and I assume that this will not suit everything in this 1 hour, but in the 20th September I'm here again and will tell the end. Oh, maybe I don't know, warum quatsche ich denn jetzt so viel? Ich soll doch lieber vorlesen. Okay. Aşkın kenarında. 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Yeniden çok kalbimden diyorum. Teşekkür ediyorum yanımda olduğunuz için, dinlediğiniz için. Sana çok güzel bir an diliyorum. Neyse. Aşkın kenarında. Am Rande der Liebe. At the edge of love. Okay, Achtung, gell, diese Geschichte, die könnte Traurigkeit oder Ähnliches in dir auslösen oder dich halt auch an irgendwas erinnern. Also hör jetzt nur weiter zu, wenn es dir gut geht, okay? So schlimm, also ja, es ist nicht so schlimm, also, was soll ich sagen? Es ist, man kann das ja nicht beschreiben. Attention, now the following story I will tell may release sadness or similar in you. Or remember you on something too. Listen only today or in this moment when you feel fine, okay? Yeah, everything is relative, I don't know, but it's not that very nice. Es geht um Thilo ohne H. It's about Thilo without H. Thilo ohne H, so hat Klaus mit C ihn genannt. Ist auch lustig, gell? Konzentriert auf meine Hände, die gerade lernen, wie man Makramee macht und ein Steinchen verknüpft im Geschäft, im Stein und Duft,
hüpfe ich erschrocken vom Stuhl auf, denn direkt vor mir beginnt mein Telefon zu klingeln an. Und ich guck drauf und ich so, oh krass, ey, der Jochen, oh mein Gott, wie schön ist das, ich freue mich und ich darf auch rangehen. Und er so, hey Sibel, long time no see, wie geht es dir? Sag mal, kannst du mich bitte mal zurückrufen in deinem nächsten Zeitfenster? Seine Stimme klingt heute nüchtern. Wie wenn du weißt, du läufst auf einer Brücke. Im Nebel. Ja, klar. Ich melde mich heute Abend. Ciao! Ja, danke. Ciao, Sibel. Keine 2 Stunden später steht Jochen dann plötzlich im Laden. Keine anderen Kunden sind im Raum. Und wir umarmen uns ganz fest. Ich war gerade in der Nähe und ich dachte, ich komme persönlich vorbei. Er wirkt angespannt. In seinen Augen sehe ich eine Traurigkeit. Hey Sibel, ich muss dir leider was mitteilen. Wie sage ich das jetzt? Und seine Augen suchen was im Raum. Er läuft nervös umher. Naja, ich sag's jetzt einfach, unser gemeinsamer Freund Thilo ist nicht mehr mit uns. Meinem Körper durchfährt ein Schauer. Erschrocken und ernüchternd schaue ich ihn an. Er erzählt, dass Thilo in einem Weinberghaus letzte Woche das Leben beendet hat. Er berichtet, wie es wohl dazu kam, denn er war sicher seit einem Jahr oder vermehrt das letzte halbe Jahr bei ihm gewesen, mit ihm an seiner Seite. Und er stand ihm mit Rat und Tat zur Seite und doch entscheidet sich Thilo für diesen Ausweg. Ganz ehrlich, Sibel, ich bin auch echt ein bisschen sauer auf ihn. Wir hätten das zusammen hinbekommen. An jemandem seiner Seite zu sein, ist so viel wert. Ob Freund oder fremd. Und viele, viele sind so fucking viele Leute sind leider wirklich tatsächlich sehr einsam. Wenn wir Menschen beobachten oder begegnen, siehst du das auch, gell? Aus der Ausbildungszeit, wo ich bei der lieben Telefonseelsorge war, dieses halbe Jahr, habe ich das vermehrt kennengelernt. Begegnest du auch manchmal Menschen, denen du vielleicht auch durch dein Lächeln oder ein Wort, das du sagst, oder im Gespräch oder im Job schenkst und die dann kaum noch aufhören zu sprechen, sie dir dann alles plötzlich alles Mögliche erzählen und alles aus ihnen wie heraussprudelt? Manchmal denke ich dann an das Nächste, was ich eigentlich noch zu tun habe, was ich halt eigentlich los müsste und oh, was, wow, okay und so. Und bis ich mich dann erinnere, dass ich vielleicht seit langem jemand bin, mit dem dieser Mensch seit langem ein Wort gewechselt hat. Und es kann das Wertvollste für ihn sein, dieser eine kurze Moment, dass wir jemandem schenken können. Unsere ehrliche Aufmerksamkeit und Zeit. Ich fühle mich in diese Person hinein und versuche wertschätzend zu sein. Dazu gehört natürlich auch, sich selbst im Blick zu haben und selbst kongruent zu sein, also seine Bedürfnisse zu kennen und abzuwägen. Und was ich noch lernte, auch in der Telefonseelsorge, da erzähle ich euch noch einiges, hey, da habe ich so viel gelernt, ne? Zum Beispiel denke ich an die Dinge, die mich zum Beispiel in die Traurigkeit führen, ja. Ist das bei jemand anderem vielleicht genauso oder ähnlich? Ja, natürlich ist man traurig oder so, wenn, ja, es gibt ja viele Sachen, wo jeder irgendwie traurig ist, wahrscheinlich. So, und doch fühle ich diese Traurigkeit aber ganz anders in mir, wie dieser andere jemand in sich fühlt. Weil jede innere Landkarte, jede Wahrnehmung, jede Wertevorstellung, Biografie und jedes Empfinden ist ja anders. Aber oftmals gehen wir jedoch davon aus, dass Traurigkeit ist gleich Traurigkeit. Oh, du bist traurig. Ich weiß, wie es dir geht. Nee, das tust du nicht. Wir können nicht durch die Augen sehen von demjenigen. Wir sehen uns auch nicht jeden Morgen mit ihm durch das Spiegelbild. Und ich glaube, hier scheidet sich Empathie von Wissen und Glauben. Auch wenn das Ego jetzt tobt. Ich höre Edward Cissy. Edward Cissy, so heißt mein Ego. Moment.
Oder weißt du, das ist ja genauso, wenn du an den Schmetterling denkst, was löst er in dir aus? Und was meinst du, was löst er in mir aus, wenn ich einen Schmetterling sehe? Oder in deinem Chef oder in deinem Dentist? Oh Mann, oh Tannenbaum, gell? Manchmal hole ich halt echt aus. Vielleicht aber, weil ich Jochens Satz... Naja, dass er meinte, er ist auch schon echt ein bisschen sauer auf Thilo. Weil er das sich jetzt so für sich entschieden hat. Naja, weil ich das irgendwie erklären möchte, dass er sich nicht blöd fühlt, der Jochen. Und Thilo genauso blöd, nicht blöd fühlt. Weißt du? Also ich glaube, weiß nicht, Vermutungen sind immer scheiße. Aber meine Einschätzung ist, dass die Seele das selber beschließt. Aber ich weiß auch nicht, warum wir immer einen Grund haben müssen, irgendwas zu beantworten. Manchmal kann man das nicht beantworten, oder? Ja, okay, dann zeige ich mal das nächste noch hin auf Englisch. Sonst. Ja, okay. 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
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Oh, you are sad. I know how you feel. No, you don't know how I feel. While we can't see through their eyes or look at ourselves in the mirror the way they do each morning in the mirror. This is where empathy parts with more feeling, with more knowledge and belief. 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What do you think it stirs up in me? 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My personal assessment, where assessments are every time not that cool, is that the soul decides this. I don't know. Ja. Ach, guck mal, das reicht ja niemals. Was machen wir denn jetzt?

Okay, also. Das hat so keinen Sinn. Oh Gott, es tut mir so leid. Aber ich mache jetzt erstmal Pause. Ich suche jetzt einfach einen Song aus. Genau, Eric, du hast mal wieder so recht. Du rettest mich auch immer, wie Martin und Dayo mich gerettet haben. Retten tun. Hier im Radio. Okay. I decide now. I stop here to tell further and will play songs because this won't suit and I have to create it otherwise. So let's ja, okay, machen wir das am besten so, Eric. Okay. Tannenbaum ist ja okay. Ich habe einfach zu wenig geschlafen. sorry for this, but ich mache es wieder gut. Das nächste Mal. Ich mache das jetzt so. Ich habe Lieder dazu aufgefunden, die für Thilo und was da halt alles noch so war, die mich gefunden haben. Die werde ich jetzt einfach spielen. Und wenn ich dann noch was erzähle das nächste Mal, dann mache ich das. Genau. Machen wir so. Okay, so I decide different. Okay, I will play songs because I don't want to read now. It's too long and it doesn't feel right on me now. Es fühlt sich gerade nicht gut an, weiterzumachen. Aber Musik hören geht immer, finde ich. Okay. Ja. Dann. Hier ist ein Song, der mich. Den wir auch auf der Beerdigung von Thilo dann gespielt haben. Der mich gefunden hat. Der Winkler hatte auch einige Songs, die er mit Thilo gefunden hat, gespielt und dieses Lied haben wir auch angehört. Es war einfach irgendwie für mich Thilo. Ich habe ihn nicht so oft gesehen, aber das kam zu mir, als ich Thilo fragte, hey, was kann ich für dich spielen? Und dann kam das irgendwann. Ja, so let's listen songs. I remind with I connect with Thilo. And this following song was one as I asked Thilo, which song I can play for him. And we've also listened on the cave cemetery. Okay, it's really great. Ein richtig toller Song, Mother Sunday, Midnight Graveyard. Und dann spiele ich danach noch einen Song. Und es tut mir wirklich leid, ich bin irgendwie out of order. Ah! Danke, Eric, machst du?

Yo, Depeche Mode with Precious. Richtig geil, dieses Album Playing the Angel. Yo, yo Baby, yo Baby, yo. Jetzt ist es schon wieder vorbei. Und hat mich jetzt selber überrascht mit dieser Geschichte und mit Thilo und mit allem. Und oh. Okay, vielen, vielen herzlichen Dank. Und ein Wunsch ändert nichts, eine Entscheidung alles. In jeder Minute unseres Lebens können wir uns neu entscheiden, Liebe oder Angst. Und jetzt denk mal bitte kurz an die wundervollen Einhörner, weil sie hoffen immer, dass wir uns fürs Glücklichsein entscheiden. Das an das, was uns längerfristig glücklich macht. Okay? Und du bist ein Geschenk. So. 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They always hope that you choose decide for happiness, on that which makes you happy in long term. 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So, oh Gott, ist schon vorbei. Okay, good night technology, good night dear love. 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September. 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September and sleep well. Schlaf gut. Allah rate. So. 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

0: Es ist 16:01 Uhr. Hallo liebe Zuhörer und Zuhörerinnen. Ich begrüße euch aus dem Bermuda-Funk, aus dem Studios aus dem Bermuda-Funk in der alten Feuerwache. Es ist der 29. August 2026 und wenn das nicht stimmt, dann hört ihr eine Wiederholungssendung. Für alle, die uns noch nicht gehört haben, erkläre ich, dass hier in der Sendung Kultura zum Quadrat die verschiedenen Künstler aus dem Raum Rhein-Neckar zu Wort kommen lassen, die über sich, ihre Kunst und ihren Beweggründen, warum sie die Kunst machen, mit mir darüber sprechen werden. Und die Sendung wird jeden 2., 4. und 5. Samstag im Monat neu produziert, natürlich immer dann um 16 Uhr. Und mein Name ist Michael Stepaniak, auch als Shampoos bekannt. Alter. Für die heutige Sendung habe ich mich mit einem Musikkenner der lokalen Musik hier verabredet. Und wir werden über den Brücken Award 2026 sprechen. Also über den gestrigen und den heutigen Tag. Jetzt sitzt er neben mir und wartet auf seinen Einsatz. Außerdem ganz wichtig und ganz neu. Die Sendung wird mittels Kameras aufgezeichnet und spätestens morgen auf dem YouTube-Kanal Kultura und das zweite Wort Bermuda-Funk veröffentlicht. Kultura natürlich mit C geschrieben. Wenn ihr selber hier bei mir in der Sendung befragt werden wollt oder Lob oder Kritik loswerden wollt, dann schickt mir eine E-Mail an kultura@gmx.de. Und die Sendung wird jetzt seit neuestem im Fancy-Kanal, bei einem offenen Kanal in Ludwigshafen ausgestrahlt. Ja, siehst du? Wir wachsen. Ja, gut. Ihr könnt uns natürlich hier im Studio anrufen. Das würde ich euch heute nicht raten, denn wir haben ein ganz strammes Programm. Es waren gestern noch 5 Bands, über die wir heute reden wollen. Und heute werden auch 5 Bands spielen. Und wer es alles da sein wird, das weiß mein Musikkenner. Und er wird uns da alles erklären. Also gut, ich fange an. Ich schinde nicht die Zeit. Also liebe Zuhörer und Zuhörerinnen, begrüßt mit mir hier in Studios vom Bermuda-Funk in der Alt-Efeu-Erwache. Alt-Efeu-Erwache, habe ich gesagt.
1: Ja, ne, du musst ja schon richtig sprechen. Ne?
0: Ja, also gut.
1: Alt-Feuerwache.
0: Richtig, also. Das sieht man, wie meinen Gästen zuhören. Also, guck mal. Für liebe Zuhörer und Zuhörerinnen, begrüßt mit mir in Studios vom Bermuda-Funk in der alten Feuerwache den fantastischen Roland Wollweber. Roland, ich muss dir sagen, ich habe diese Sendung wirklich oft hier schleifen lassen und hier so Sachen, die normalerweise richtig saßen bei der Ansage, die saßen heute überhaupt nicht.
1: Obwohl wir den Brücken Award, der hat ja 15-jähriges Jubiläum dieses Jahr bestimmt schon 10-mal, glaube ich, hier gemacht haben.
0: Guck.
1: Also ich glaube, so viel waren es.
0: Ja, meine letzte,
1: die Historie gesehen. Ja,
0: meine letzte Sendung war vor einem Monat, Alter. Ich habe sie wirklich immer wieder wiederholen lassen. Da war die Johanna Zeul da. Aber, kennst du die noch? Die war früher hier, ja, in Mannheim, ja, an der Popakademie.
1: Ja, kenne ich.
0: Gott, wenn sie noch hier in Mannheim wäre, dann würde sie früher oder später auf jeden Fall auf dem Brücken Award landen. Das war schon eine Ausnahmekünstlerin. Aber gut, jetzt gucke ich mal erstmal mal auf die Uhr, ob wir mit der Zeit richtig voran sind. Ja, das läuft alles ziemlich gut. Die erste Band, die gestern gespielt hat, das war um 18 Uhr.
1: Das genau, war das die war Aga. Die Aga, die kennst du,

0: Das war mir der Ärger. Das war richtig schön. Ich habe sie früher mal auf Polnisch gehört. Ich kannte dieses Lied auch schon mal von früher auf Polnisch. Jetzt hat sie neu arrangiert, neuen Text dazu geschrieben auf Englisch und neue Leute auf die Bühne geholt.
1: Ich habe das auch das erste Mal mit dieser Viererbesetzung gesehen. Vor 14 Tagen hat sie im Alter noch zu zweit gespielt.
0: Ja, zu dritt, zu viert. Ja, also die hat sich noch ein paar Leute, weil auf Rock Brücken Award, da muss man glotzen, da kann man nicht kleckern, da muss man schon was auffahren. Und dass sie so viele Musikfreunde hat, hat sie noch zusätzlichen Bassisten gefragt. Das war der Christopher Würst und den Andres Bortameo, oder wie der heißt, hat dann Schlagzeug gespielt. Der restlichen Jungs hier an der Geige, der Andrew und an der Mandoline David, die sind ihre Stammspieler. Mit dem geht sie immer wieder rum.
1: Also wenn sie wieder hat größere Auftritte hat, hat sie gesagt, will sie sowieso wieder drauf zurückgreifen.
0: Und das kann sie, weil das sind alles Freunde, die für sie durchs Feuer laufen würden. Ja? Und weil es wirklich eine sehr nette Persönlichkeit, die Aga und die anderen natürlich auch.
1: Also auf jeden Fall sehr empfehlenswert, weiter zu verfolgen bei der Aga, wie es weitergeht. Die ist schon jahrelang in Mannheim, macht sie ja schon Musik.
0: Die hat jetzt ein paar Aufnahmen gemacht. Ich habe gehofft, die schafft das bis dahin, diese CD zu brennen, wenn viele Leute kaufen. Weil, weißt du, das ist Sympathiepunkt. Ja. Und die hat sie.
1: Gut.
0: Gut, das war die Aga Mai, wie heißt die Aga Mai Luczynska oder so, ich weiß nicht
1: du genau. Du warst besser auszusprechen.
0: Sie hat ihren Künstlername, Aga Mai, glaube ich, heißt sie. Okay. So ist sie zu finden auf Facebook und so, auf Instagram, glaube ich auch. Allerhop.
1: Gut. Jetzt gehen wir.
0: Hören wir mal die nächste Band. Die
1: nächste Band. Wer spielte dann? Kalte Hand. Ja. Aus Augsburg, extra angereist. Hau mal rein.
0: Dein Spiel weiß man. Genau. Gut, gut, gut.
2: Schön, dass ihr da seid. Wir haben noch zwei Lieder. Wenn ihr uns supporten wollt, ihr habt ein bisschen
1: Merch dabei. Ich spiel jetzt mal den Text.
2: Kommt mal auf den Schnack, würde mich freuen.

0: Ja, wie fandst du die kalte Zeiten?
1: Also ich fand es ziemlich cool. Ist so 80er-Jahre-Vibe drin in diesem Post-Punk. Mhm. Hat mich so ein bisschen an die 80er-Jahre, an diese harten Sachen erinnert. Die Band gibt's noch nicht so lange. 2022 hatte ich gelesen bei der Recherche. Und ich glaube, eine EP ist draußen. Auf Bandcamp hatte ich da was gesehen. Also von daher, wer sich dafür interessiert, ich habe das Konzert übrigens komplett bei mir auf dem YouTube-Kanal, da kommen noch mehr Videos die Tage, wer es nach sich genau. Den Rest interessiert.
0: Wir haben wirklich wenig Zeit, aber wir müssen ein paar Sachen trotzdem noch sagen, auch wenn die Zeit uns jetzt nervt und voranschreitet. Der Roland ist natürlich der Administrator von Eckkonzert Everyday, das ist ein YouTube-Kanal und dort stellt er ständig neue Konzerte, die er selbst besucht und aufnimmt mit seiner Kamera und so viel zu dir, genau. Deswegen kennst du dich aus, du hast verfolgt die ganzen Bands. Ja, und ich bin halt nur der Moderator hier von der Sendung und
1: genau, ich habe sie ja heute schon mitgebracht. Also was gestern gespielt hat, gibt's eigentlich heute schon bei mir in der Playlist
0: Brücken
1: Award zum Gucken.
0: Ja, richtig. Also gut. Die nächste Band, spiel mal erstmal.
1: Genau, hau rein, Apache-O-Matic.
0: Das sind die Jungs aus Mannheim.
1: Genau.
0: Der Schlagzeuger, das ist der Ingo, der war lange Jahre der Betreiber von Blau.
1: Genau, der spielt auch immer im Blau, Bartmantel und so sind die immer im Blau, Stammkneipe.

0: Gott, oh Gott, oh, die Technik heute, da muss ich so viele Sachen hier im Auge behalten.
1: Aber die Band kennt man, wie du sagst, vom Blau, von zig Konzerten seit Jahren. Weißt du, wie lange sie schon gibt?
0: Aber Schwartig? Nein.
1: Ja, 10 Jahre oder länger.
0: Mhm. Ich habe schon verschiedene Konzerte mit denen erlebt, zum Beispiel zu Weihnachten, einen Tag vor Weihnachten, wo alles schon geschlossen war, war im Blau trotzdem noch ein Weihnachtskonzert mit Apachomatic. Und die spielen so Musik wie die Shadows, also nur, weißt du, mit diesen Gitarren hier.
1: Typische Surf-Sound,
0: ohne
1: Gesang eigentlich, so die klassischen Melodien eigentlich.
0: Und da haben die Weihnachtslieder in diesem Stil gespielt, zu Weihnachten, weißt du, so im Blau.
1: Auf den Surf-Sound
0: geschrieben. Ja, und das war wirklich cool. Sehr sympathische Leute.
1: Ja, genau, also immer wieder hören, schaut rein, in Mannheim treten sie öfters auf, könnt ihr nach wie vor bei Apachomatic dranbleiben.
0: Ne? Ja. Gut, was spielen wir als nächstes?
1: Jetzt kommt eine Band, YB, Y und BI geschrieben. Lass mal reinhören, wie es klingt, und dann quatschen wir nochmal drüber.
0: Gut.
2: Song is called Isn't That Sad?
1: Lass mal den Text wieder raus.
0: Aus Maastricht, aus Holland, ja?

0: Kannst du dazu was sagen?
1: Ja, also die Band kommt ja aus Maastricht in Niederlanden an der Grenze zu Deutschland. Von Maastricht waren ja schon einige Bandprojekte beim Brücken Award in den letzten Jahren. Anscheinend spricht sich das auch rum. Dann kommt mal was, aber es ist ja hauptsächlich Indie-Band, so wie es jetzt auch wieder eine Indie-Band ist eigentlich. Und ich habe gelesen, die haben schon ein Album 2024 rausgebracht. Debütalbum Bonfire for Butterfly, und das zweite Album ist wohl schon in Produktion. Also insofern kann man das mal weiterverfolgen, wem es gefällt. Gerne mal auf Instagram und Internet gucken.
0: Wie heißt es nochmal?
1: Die Band war
0: YB.
1: YB.
0: Genau. Ja, geil. Gut, kann man noch mal jetzt kurz noch was zu Festival sagen? Es gab ein wunderschönes Plakat. Jedes Jahr ist es anders. Und dieses Mal habe ich sogar dein Foto oder dein Bild, dein Karikatur von dir dort gesehen.
1: Ja, also es ist ja 15-jähriges Jubiläum vom Brücken-Award. Ich habe es ja vorhin schon kurz gesagt. Und auf diesem Plakat sind so, glaube ich, auch was in 15 Jahren so mit dem Brücken-Award zu tun hat. Nicht nur die Bands, die dieses Jahr auftreten, sondern auch so Personen, die damit zu tun haben, sage ich mal so. Und du verfolgen das ja auch seit 15 Jahren fast komplett. Und von mir ist unten, glaube rechts irgendwo ein Bild mit Jacke und mit einer Kamera. Man sieht also auch, dass ich da aufnehme. Also die Funktion Kamera beim Brücken Award ist eindeutig gut erfasst worden auf dem Plakat.
0: Ich kann mich erinnern, 2015 war ich das erste Mal dort mit Kamera, mit Aufnahmegerät für die Sendung. Das heißt 2015 haben wir die erste Sendung gemacht. Noch ohne Kameras damals im Studio. Ja. Wir haben mittlerweile hier Kameras im Bermuda-Funkstudio und nehmen es auf und stellen es auf YouTube. Damals noch nicht. Auf YouTube geht aufs Kanal, das heißt Kultura, zweites Wort Bermuda-Funk. Dort findet ihr dieses Video, wie wir hier im Studio stehen und sitzen. Du hast allerdings einen Kanal, wo ständig Konzerte gespielt werden.
1: Der läuft aber auch schon über 10 Jahre bei mir. Da gibt es bestimmt noch alte Sachen zu finden, wenn man guckt.
0: E-Kultura, Musik Everyday. So heißt
1: Konzert Everyday.
0: Konzert Everyday. So heißt dein Kanal. Und jetzt haben wir eine letzte Band, die gestern noch gespielt hat. Wie heißt sie? Weißt du was zu denen?
1: Also Sayonage.
0: Ich spiele sie erstmal mal.
1: Wir spielen und quatschen danach wieder.
0: Aber diesmal Mikros aus.

0: Roland, kannst du was zu der Band sagen? Sayonaga?
1: Ich hab mal die KI befragt, die sagt eigentlich Sayo, S-E-O-I und nicht mit Y, wie es geschrieben wird. Steht auch, den wird oft missverstanden, bezieht sich auf, eigentlich auf eine Sportart. Und zwar ist es ein Schulterwurf im klassischen Judo, was es eigentlich ausdrückt. Da kommt der Bandname her. Der Stil der Band ist eigentlich so 70er Jahre, Psychedelic, alles mögliche drin. Die sind eigentlich vier Leute.
0: Aber auf der Bühne waren es
1: nur drei, da fehlt irgendwie die Gitarre.
0: Und die hörst du aber.
1: Die hörst du ganz krass.
0: Das heißt, vielleicht hat er per Telefon mit denen kommuniziert.
1: Ja, oder irgendwo ein Sample oder irgendwo da nach hinten im Hintergrund. Auf jeden Fall, wie gesagt, ich habe, wie gesagt, die KI hat ja ein bisschen recherchiert für mich. Und wie gesagt, klingt ja ganz gut. Band kommt eigentlich aus Deutschland, aus Münster, steht auch hier dabei. Hat dann irgendwie den Weg über Brücken Award, Drama Studios, keine Ahnung, Weg auch nach Mannheim gefunden, ja, zum Brücken Award.
0: Okay, das war jetzt der gestrige Tag. Und heute, was heute gleich... heute spielen wird.
1: Ab 17 Uhr geht schon los. Da kommt noch ein Kinderband-Programm, habe ich gelesen.
0: Kann sein, dass wir jetzt dort vor Ort gespielt werden, dass diese Sendung jetzt auf dem Brücken...
1: Genau, wir grüßen mal aufs Gelände, wenn das tatsächlich live ausgestrahlt wird.
0: Ja, schöne Füße, schöne Grüße natürlich zum Brücken Award an unsere
1: Und direkt 17 Uhr sollte es ja dann weitergehen. Ist noch ein kleiner Überraschungseck für Kinder auf der Bühne.
0: Also komm, Brücken Award! Brücken Award! Brücken Award! Seid gegrüßt, ihr vom Bermuda-Funk.
1: Genau.
0: Gut, jetzt geht's mit Bands, die heute spielen werden. Ihr hört natürlich Bermuda-Funk, die Sendung heißt Kultura zum Quadrat. Und 89,6 und 105,4 sind die Frequenzen, auf denen ihr uns hören könnt. Außerdem wird die Sendung per Videokameras aufgezeichnet und spätestens morgen auf dem YouTube-Kanal ausgestrahlt. Zusätzlich wird diese Sendung noch im offenen Kanal in Ludwigshafen ausgestrahlt. Also, Leute, seid alle gegrüßt. Jetzt beginnen wir mit dem neuen Tag, den heutigen Tag. Die Reihenfolge ist unbekannt.
1: Naja, ganz unbekannt ist sie nicht. Ferntil Fox wird so 17:30, 18 Uhr
0: spielen. Das weißt du schon.
1: Ja, ich habe ja mit der Band gesprochen, also insofern.
0: Das heißt, wir verraten jetzt gerade...
1: Wer sich jetzt auf den Weg macht, kann sie noch live hören. Und ich kann es euch versprechen, es wird eine Premiere. Die Band hat erst zwei Konzerte gespielt, im Juli und im August vor einer Woche. Bewegt euch dahin und es ist auch die erste Aufnahme aus dem Proberaum, die wir jetzt spielen.
0: Also komm mal rein.

0: Ja, geil. Das wird uns jetzt heute erwarten. Ich lege das mal jetzt in den Hintergrund, genau. Weil jetzt kommt nächste Band. Was spielen wir als nächstes?
1: Genau, jetzt kommt ein Klassiker. Band gibt es seit über 20 Jahren, die Wehrkraft Zersetzer, ja, aus Ludwigshafen. Hau mal rein. Ganz kurzer Song, punkig.

0: Ja, klasse. Das wird uns erwartet heute.
1: Das Lied ist 15 Jahre alt, hat jedenfalls YouTube vor 15 Jahren hochgeladen. Es gibt nur zwei Videos von Wehrkraftzersetzer überhaupt in der ganzen Karriere und die Band ist ja, glaube ich, 20 Jahre.
0: Ja, Wahnsinn. Ja gut, dann was kann man noch über die sagen? Weißt du, hast du es schon mal gesehen,
1: die Jungs? Also die Malmann Kulturbrücken haben sie mal gespielt vor ein paar Jahren. Habe ich das Konzert aber damals leider nicht live gesehen. Also es ist heute auch so meine Premiere, wenn ich es nachher mal sehe. Aber sehr punkig, also ja. Sagt ja schon der Name eigentlich fast, in was für eine Richtung es geht.
0: Genau, ich habe die schon auch mal gehört und gesehen. Irgendwann mal noch zu meinen Punkerzeit.
1: Genau.
0: Ja, als ich noch mit Überdosis Grau gespielt habe.
1: Aber du siehst ja... Punk ist das Motto, 1:50 Länge von den Songs. Ja. Wir haben noch einen zweiten rausgesucht, weil es so kurz war. Ich glaube, den spielen wir noch hinterher.
0: Ja, her damit. Gut, okay. Also gut.
1: Hau rein.

0: Ja, echt klasse. Also die sind absolut radiotauglich mit 1 Minute 46.
1: Also das gucken wir uns nachher mal an. Ich hoffe, das Konzert geht ein bisschen länger, weil die andere Punkband gestern, die kalten Hände, die haben ja nur eine halbe Stunde gespielt, weil die Songs ja alle so kurz sind bei den Punk-Bands.
0: Ja. Gut, die nächste Band, die heute spielen wird, wann und als welche Reihenfolge,
1: bin ich mir da nicht sicher. Genau, ich denke mal irgendwann gegen Abend. Also die Band ist weit angereist, die kommt aus der Schweiz.
0: Wie heißt sie?
1: Low Fat Orchestra.
0: Lass sie erstmal mal hören.

0: Ja, geiles Video, geiles so, Video, geile Band.
1: Vielversprechend. Also ich habe mal ein bisschen gegoogelt in der Zwischenzeit, um über die Band was rauszukriegen. Die Band kommt aus Schaffhausener Schweiz, ich hatte es eben schon gesagt. Mhm. Ist kein unbeschriebenes Blatt. Die waren schon Vorband für Turbostart.
0: Okay.
1: Also es lohnt sich nachher zu kommen, mal so eine Band hier auf dem Brückenwort zu erleben. Das hast du auch nicht jeden Tag, ne? Und ja, die Band gibt es, glaube ich, schon länger. Also ich habe jetzt nicht das genaue Startdatum gefunden, aber es klingt sehr ausgereift und es ist ja auch so ein, die schreiben hier Fidelity-Sound.
0: Also das ist schon so eine Star-Qualität, was wir heute auf dem Brücken Award bekommen, oder?
1: Ja, also ich sage ja, heute ist der starke Tag, Samstag muss ja was bieten. Ne?
0: Das
1: ist
0: ja
1: der Haupttag. Ne?
0: Irgendwann war Gregor Meier, das war stark, hast du da gespielt.
1: Danach ging es richtig ab bei Gregor Meier, da hat er hier eine Hallen gefüllt, sage ich nur, Maifeld Derby und Ludwigshafen.
0: Obwohl, ich war sehr überrascht, da waren ganz viele Leute, die ihn schon damals kannten und die Lieder mitsingen konnten.
1: Da hat er noch nicht so viele gehabt, da waren hier alle noch im Anfang standen die 10 Lieder, das hat jeder gekannt, wenn du auch 3 Konzerten hast, konntest du die alle mitsingen.
0: Ah, okay.
1: Gut, was kommt als nächstes? Ich glaube, Jazz steht auf dem Programm, hau mal den Song rein, dass wir mal erstmal reinhören.

0: Roland, Roland, was für eine geile Mucke.
1: Ich sag dir, da steckt viel Erfahrung drin. Noise Rock, Post Rock Duo aus dem Schwarzwald steht hier, wenn ich mal bei Google recherchiere. Und die beiden Musiker, die sind also bekannt seit Jahren, steht da 10 Volt Shock, die Band, und Kurt haben die mitgewirkt. Mit mir hören die nichts, sagt dir was.
0: Hast du das Video überhaupt? Nein, du hast währenddessen geguckt,
1: ja, auf deinem Video gegoogelt.
0: Ne? Und absolut professionelles Video.
1: Ja, es ist also, das stimmt eigentlich alles. Es ist so ein dritten Album, das Lied, was wir gespielt haben, 2025 erschienen. Das sagt ja auch schon was. 3 Alben produziert, dann machst du natürlich auch tolle Videos dazu, logischerweise. Ja. Und wenn du in so einem Elektronisch-Genre bist, dann kannst du natürlich auch so mit Animationen. Eigentlich hat man so ein halbes Auge mit rüber geworfen auf dem Monitor. Also lohnt sich schon mal, die Band zu verfolgen. Und es ist eigentlich auch mal gut, dass so ein Act heute mal beim Brücken Award spielt. Weil so, ich glaube, so auf die Schnelle findest du nicht. Da steht jetzt auch kein Ort, nur kommt aus den Tiefen des Schwarzwalds. Man müsste einfach mal weiterverfolgen, Instagram, Facebook, wie auch immer.
0: Ja, die werden wir heute sehen.
1: Ich bin sehr gespannt.
0: Ich bin sehr gespannt auf die.
1: Ja, und vor allem, wenn es dunkel ist, vielleicht auch mit den Animationen hinten dran.
0: Apropos Animationen, der Kollege, der das jedes Jahr macht, das war eine Frau, die das gemacht hat.
1: Es sind zwei Leute,
0: ja. Die
1: haben sich verdoppelt, ja.
0: Okay.
1: Projekt der Pearson war ja ursprünglich alleine am Anfang,
0: ja, ja.
1: Und seit ein paar Jahren hat er Unterstützung.
0: Von einer Frau?
1: Genau, jetzt sind sie zu zweit und jetzt kommt noch mehr Licht auf die Bühne.
0: Oh, ja, aber noch der Mast, der Elektromast.
1: Stimmt, der ist auch neu angestrahlt, der kommt aber auch von dem gleichen Pult.
0: Ja.
1: Es sind aber jetzt keine Lichterketten.
0: Aber ich muss dir was sagen. Früher, da hatte die Bühne keine eigene Überdachung. Das heißt, die Brücke war die
1: Brücke. Die Brücke war das Dach.
0: Und wenn da jetzt die Lichter kamen, du hast wirklich fantastische Welten gesehen von nah. Jetzt musst du, glaube ich, ganz hinten gehen,
1: damit du musst schon siehst. 3 Schritte zurück. Ich habe auch bei den Videos
0: mal von ferne aufgenommen,
1: damit man die komplette Wand überhaupt sieht.
0: Ne? Also wirklich so wie früher war die Bühne ohne Dach. Da konnte man wirklich den Pfeiler von der Brücke richtig mit Licht betrachten, schon von nah. Und außerdem muss ich dir sagen, wenn du auf der Bühne stehst, du siehst das alles nicht, was hinter dir passiert, was auf dir passiert. Du siehst das später erst, wenn du die Fotos siehst oder Videoaufnahmen siehst, die deine Freunde gemacht haben. Ich war letztes Jahr, wie du weißt, bei Winter Award. Dort sind die gleichen Leute, die das organisieren. Und die haben, da stand ich ja auf der Bühne. Und ich bin ständig geblendet worden. Irgendwann mal gewöhnst du dich daran.
1: Der Vorteil beim Winterboard ist, dass du vor einer Leinwand spielst und gar kein Dach und nichts hast. Das hast du wirklich das komplette Licht auf dir.
0: Ja, und dir ist natürlich nicht klar, was für fantastische Figur du da auf der Bühne machst.
1: Also es ist halt schon eine einmalige Sache, dieser Handmade-Lightshow, die gibt es ja heutzutage eigentlich nirgends mehr. Es ist eigentlich immer irgendwas Vorgefertigtes in Locations. Deswegen macht es auch den Brücken-Award so einmalig. Gerade in dieser Riesenkulisse oder dieser Mega-Brücke oder diesen Brückenpfeiler, in der Form kannst du es gar nicht drin machen oder irgendwo. Du brauchst erstmal eine Wand, die so groß ist.
0: Ja,
1: ne?
0: Yeah.
1: Genau.
0: Ja, gut. Was war dein Lieblings-Brücken-Award?
1: Ach, also der mit Gringo Meier, der bleibt natürlich ins Gedächtnis. Du hast ja gerade eben schon drüber erzählt gehabt. Ich kann mich noch erinnern, aber das muss noch vor den 10 Jahren gewesen sein, wo die Shockets mal da gespielt haben.
0: Ja.
1: Das muss noch vor 2015 gewesen sein.
0: Ja.
1: Und da waren die mit einem riesen Chor. Also die waren doppelt so groß, wie sie jetzt sind, damals noch gewesen. Und da habe ich die Shockets damals kennengelernt. Das ist mir das muss einer der ersten Brücken Awards gewesen sein, wo ich war. Ist mir auch noch im Gedächtnis geblieben, jetzt allein wegen dem großen Auftritt. Also alles, was so auch jetzt Namen, die man so 10, 5 Jahre danach auch jetzt auf großen Bühnen hört. Es sind ja viele Bands, die nach dem Brücken Award so nochmal richtig durchgestartet sind, kann man sagen.
0: Ich kann mich erinnern an einen Brücken Award, wo am Samstag laute Heavy Metal Bands gespielt haben, was mich natürlich da weggeschmissen hat.
1: Na ja, gut, das ist immer ein bisschen gewöhnungsbedürftig. Du siehst ja auch gestern vom Programm her, das war jetzt von leise
0: bis sehr durchgemischt. Sehr gut.
1: Also bis Post-Punk, da war ja eigentlich fast alles wieder mit drin.
0: Ja.
1: Indie, das wechselt halt ständig. Ne? Klar, die Leute bleiben jetzt nicht immer so, oh nee, es gefällt mir jetzt nicht mehr zu leise, ist mir zu laut, wenn es bei Metal ist mir zu heftig. Kommt ein bisschen drauf an, wann, wo, was spielt und wann ich dann auch gerade da bin. Das ist natürlich Mittel der Überraschungseffekt.
0: Ja, richtig. Und was ganz cool ist, am Brücken Award, da fühlt man sich wie in einem kleinen Dorf, weil wir kennen uns irgendwie alle.
1: Also das Publikum kennt sich und die lokale Bandszene ist ja auch da.
0: Ja.
1: Also man trifft da, also ich komme ja auch wegen dem Treffen hauptsächlich auch noch dahin. Also die Musik Platz 1, ist Priorität 1, aber die ganzen Leute, die man da noch da trifft, ist ja wirklich der Wahnsinn. Also so viel triffst du, glaube ich, nicht mal beim Nachtwandel oder beim Alter oder irgendwo.
0: Sehr günstiger Alkohol.
1: Ja, 3 Euro.
0: 3 Euro. Dann, was gab es doch? Gab es doch diese rote...
1: Revival von der Kombüse. Die hat ja zu im Jungbuschen. Die hatten jetzt einen extra Stand mit Essen. Da gab es so wie so Burger irgendwie, sowas in den Brötchen. Okay. Also das ist, wer nochmal die Kombüse erleben will und sie nicht im Jungbusch erlebt hat, kann heute nochmal Kombüsen essen kriegen.
0: Ja, gut.
1: Vegan.
0: Und natürlich hier diese Schnäpsle. Wie heißen die noch, die roten? Mexikaner,
1: ja.
0: Alter, furchtbar scharf. So scharf, dass ich das Alkohol unter denen gar nicht gemerkt habe.
1: Wenn man ein bisschen Pfeffer drauf, dann geht's.
0: Ja, ich hätte lieber noch ein bisschen Alkohol da gespielt. Also Männers und Frauen, gib mir ein bisschen mehr Alkohol, wenn du mich nächstes Mal
1: siehst. Also es lohnt sich auch, wenn man sagt, okay, ein paar Drinks noch mit einwerfen dazu.
0: Aber es war wohl Alkohol drin, weil ich spüre es heute noch.
1: Der ist ja meistens noch selber gemacht.
0: Die Mexikaner werden ja meistens selbst angesetzt.
1: Aha. Ja, klar, kannst du auch kaufen, aber ich immer auf Veranstaltungen, wo ich jetzt war, gab es damals schon im Contra N im O-Ton, gab es da Mexikaner schon. Also die haben immer alle selber das angesetzt,
0: deswegen
1: ist auch so viel Alkohol drin.
0: Jetzt können wir noch über die letzte Band, die wir noch nicht besprochen haben, die heute spielen wird.
1: Genau, das ist ein Brett. Die Band heißt FEF geschrieben, kommt aus Göteborg in Schweden und hat 20-jähriges Bandjubiläum in 2026. Die haben über 400 Konzerte gespielt in diesen 20 Jahren. Vielleicht ist heute das 401, ich weiß es nicht genau. Mhm. Aber auf jeden Fall ist es eine prägende Band, steht ja aus der europäischen Post-Rock-Szene. Gut, was aus Schweden kommt, ist meistens gut. Indie-Rock-Einflüsse, Hardcore-Momente, also da ist alles drin in der Band. Das wird der Headliner sein, ich denke mal 22:30 wäre jetzt mein Tipp einfach mal. Mhm. Und also so eine Band siehst du eigentlich auf Festivals oder so, also auf größeren Festivals. Es ist echt ein Hammer, dass so eine Band wie jetzt F heute Abend beim Brücken Award, gutes Jubiläum, spielt. Das wird wahrscheinlich also wirklich der Höhepunkt heute Abend. Ne?
0: Ja.
1: Ich glaube, wir hauen mal rein. Ich habe hier einen Titel rausgesucht für ein 20-jährigen Jubiläum, habe ich extra noch geguckt gehabt. Das ist also erst im November erschienen. Müsste ganz neu sein. Der Titel heißt Null. F0 20 Anniversary.
0: Ich spiele es.
1: Hau mal rein.

0: Also das war eine Sendung über Brücken Award, der heute stattfindet. Geht unbedingt hin, es wird wirklich spaßig sein. Schöne Bands, die wir heute vorgestellt haben. Brücken Award!
1: Brücken Award! Ein Hoch auf Brücken Award und see you in 15 Minuten live vor Ort für alle, die jetzt live zugehört haben.
0: Ja Mann, geht hin. Und sonst, Tschüssikowski, das war Bermudafunk Sendung, die heißt Kultura zum Quadrat. 89,6 und 105,4 zwischen Mannheim, Heidelberg, Weinheim.
1: Und bei dir morgen auf dem YouTube-Kanal noch, ne?
0: Wenn ich es schaffe, ich habe so viel zu tun momentan, ich schneide noch Video von meiner Band, also versuche ich mal morgen, übermorgen
1: oder Montag,
0: dass das
1: Video fertig ist. Videos bei mir auf jeden Fall von gestern schon auf dem Concert Everyday Kanal oder dann auch morgen wieder.
0: Ja Mann.
1: Tschüssikowski,
0: Mannheim. Tschüss.
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